0: dass die Unterstützung für die Ukraine unerschütterlich und konkret sei, sagte Kommissionspräsidentin von der Leyen. Aus Brüssel, Dieter Ebeling.
1: Nach der Sommerpause kommt die Bundesregierung heute zu einer Klausurtagung zusammen, bei der es vor allem um die Stärkung der Wettbewerbsfähigkeit der deutschen Wirtschaft gehen wird. Bei den zweitägigen Beratungen auf Schloss Neuhardenberg in Brandenburg stehen außerdem die Konsequenzen aus der Hitzewelle dieses Sommers auf dem Programm. In diesem Thema steckt Konfliktpotenzial. Während die SPD-Minister sich für eine Grundgesetzänderung zur Stärkung des Kampfes gegen den Klimawandel einsetzen, ist die Union dagegen. Bundespräsident Steinmeier ist nun offiziell Hausherr in seinem neuen Berliner Domizil, das er wegen der Sanierung von Schloss Bellevue beziehen musste. In einem symbolischen Akt bekam er den Schlüssel für den modernen Bau in direkter Nähe zu Kanzleramt und Hauptbahnhof.
2: 6 Geschosse und eine auffallend bunte Fassade. So sieht das Ausweichquartier des Bundespräsidenten aus, mitten in Berlin, nah am Kanzleramt und Hauptbahnhof gelegen. Modern und funktional, freundlich und einladend, außerdem stilvoll. So lobt der Hausherr das Gebäude, das er schon Anfang Juli bezogen hat. Der Stammsitz des Staatsoberhaupts Schloss Bellevue soll in den kommenden 8 Jahren von Grund auf saniert werden. Thomas Thonfeld, Berlin.
1: Zum Fußball: im DFB-Pokal haben sich am Abend alle Favoriten durchgesetzt. Die Ergebnisse: Würzburger Kickers, 1. FC Köln 1:2, SC Verl, Hamburger SV 0:3, Altlinicke, Wolfsburg 5:6 im Elfmeterschießen und Halle gegen Schalke 2:5 nach Verlängerung.
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1: Ich bin Thomas Brock. Nach der Sommerpause ist Bundeskanzler Merz erstmals wieder mit dem engsten Führungsteam seiner Partei zusammengekommen. Dabei ging es für die CDU-Spitze auch darum, die heutige Kabinettsklausur vorzubereiten. Die Bundesregierung stehe vor einem arbeitsreichen Herbst, sagte der neue Unionsfraktionschef Frei.
2: Kurs halten und weiter reformieren, so könnte man das Motto der Regierung gerade umschreiben. Der neue Unionsfraktionschef Thorsten Frey, Nachfolger von Jens Spahn, erklärte, es gehe jetzt um die zügige Umsetzung der Reformen, die man vor der Sommerpause vereinbart habe. Das könnte aber teilweise schwierig werden, nachdem Ostministerpräsidenten der CDU

0: mir den Schlüssel für den modernen Bau in direkter Nähe zu Kanzleramt und Hauptbahnhof.
1: 6 Geschosse und eine auffallend bunte Fassade, so sieht das Ausweichquartier des Bundespräsidenten aus, mitten in Berlin, nah am Kanzleramt und Hauptbahnhof gelegen. Modern und funktional, freundlich und einladend, außerdem stilvoll, so lobt der Hausherr das Gebäude, das er schon Anfang Juli bezogen hat. Der Stammsitz des Staatsoberhaupts Schloss Bellevue soll in den kommenden 8 Jahren von Grund auf saniert werden. Thomas Thonfeld, Berlin.
0: Zum Fußball. Im DFB-Pokal haben sich am Abend alle Favoriten durchgesetzt. Die Ergebnisse: Würzburger Kickers, 1. FC Köln 1:2, SC Verl, Hamburger SV 0:3, Altlinicke, Wolfsburg 5:6 im Elfmeterschießen und Halle gegen Schalke 2:5 nach Verlängerung.
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1: Ich bin Thomas Brockt. Das schwarz-rote Kabinett kommt heute und morgen in Schloss Neuhardenberg in Brandenburg zusammen. Es stehen wichtige, viel diskutierte Reformen auf der Tagesordnung bei der Rente, Steuern, Entbürokratisierung und Digitalisierung. Über allem schweben allerdings die schlechten Umfragewerte und die angeknackste Stimmung in der Regierungskoalition.
2: Inhaltlich sollen in Schloss Neuhardenberg die Reformen fester gezurrt werden. Außerdem soll über Maßnahmen zur Stärkung der kriselnden Wirtschaft gesprochen werden und über Zukunftsthemen wie KI und Neuheiten im Rüstungssektor. Vor allem aber soll Neuhardenberg wohl mal wieder eine Art Neustart sein, bei dem sich die Koalition auf ihre Aufgaben konzentrieren und ihre Konflikte befrieden will. Ronny Tochau, Nachrichtenredaktion.
1: Konzern in der Krise. Bei Volkswagen beginnt mit der Betriebsversammlung heute in der Wolfsburger Zentrale eine Serie von außerordentlichen Treffen zwischen Vorstand und Belegschaft. Die Arbeitnehmervertretung hat dazu geladen und verlangt Klarheit von der Konzernführung mit Blick auf angekündigte Sparmaßnahmen. Tausende Stellen und 4 Werke sollen bei Europas größtem Autobauer in Gefahr sein. Insgesamt stehen bei

0: und Preisen und zwar unrechtmäßig, findet das Gericht. Gut möglich also, dass einige ihr Geld zurückbekommen werden. Thomas Bremser, Redaktion.
1: Zum Fußball im DFB-Pokal haben die Bundesligisten Schalke 04, HSV und 1. FC Köln die zweite Runde erreicht. Schalke siegte bei Viertligist Hallescher FC mit 5:2 nach Verlängerung. Die Hamburger beim Drittligisten SC Verl mit 3:0. Köln gewann 2:1 bei Drittliga-Aufsteiger Würzburger Kickers. Bundesliga-Absteiger VfL Wolfsburg siegte mit 6:5 im Elfmeterschießen bei Viertligist Altglienicke.
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1: Ich bin Thomas Brockt. Heute beginnt bei Volkswagen eine ganze Serie an Betriebsversammlungen. Den Auftakt machen Wolfsburg und Braunschweig. Tausende Stellen und 4 Werke sollen in Gefahr sein. Der Betriebsrat fordert Antworten vom Vorstand.
2: Die Stimmung bei Volkswagen ist angespannt. Viele Beschäftigte sind verunsichert. Sie wissen nicht, wie sicher ihr Arbeitsplatz ist und ob ihr Werk in einigen Jahren noch gebraucht wird. Auf Antworten warten sie seit Monaten. Die Kommunikation des Konzerns empfinden viele als unzureichend. Jetzt soll der Vorstand bei den Betriebsversammlungen Rede und Antwort stehen. Das Grundproblem? Volkswagen verdient zu wenig. Die Kosten sind zu hoch, deshalb will der Konzern noch stärker sparen. Zehntausende weitere Arbeitsplätze stehen auf dem Spiel. Annabel Giesbert, Nachrichtenredaktion.
1: Nach der Sommerpause kommt die Bundesregierung heute zu einer Klausurtagung zusammen, bei der es vor allem um die Stärkung der Wettbewerbsfähigkeit der deutschen Wirtschaft gehen wird. Bei den 2-tägigen Beratungen auf Schloss Neuhardenberg in Brandenburg stehen außerdem die Konsequenzen aus der Hitzewelle dieses Sommers auf dem Programm. In diesem Thema steckt Konfliktpotenzial. Während die SPD-Minister sich für eine Grundgesetzänderung zur Stärkung des Kampfes gegen den Klimawandel einsetzen, ist die Union dagegen. Bundespräsident Steinmeier ist nun offiziell Hausherr in seinem neuen Berliner Domizil, das er wegen der Sanierung von Schloss Bellevue beziehen musste. In einem symbolischen Akt bekam er den Schlüssel für den modernen Bau in direkter Nähe zu Kanzleramt und Hauptbahnhof.
3: 6 Geschosse und eine auffallend bunte Fassade, so sieht das Ausweichquartier des Bundespräsidenten aus, mitten in Berlin, nah am Kanzleramt und Hauptbahnhof gelegen. Modern und funktional, freundlich und einladend, außerdem stilvoll, so lobt der Hausherr das Gebäude, das er schon Anfang Juli bezogen hat. Der Stammsitz des Staatsoberhaupts Schloss Bellevue soll in den kommenden 8 Jahren von Grund auf saniert werden. Thomas Thonfeld, Berlin.

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1: 25. August 2000. Melanie C. ist mit I Turn to You neu in den Charts. Soll ich oder soll ich nicht? Klar, als Sängerin auf der Bühne stehen, das ist Melanies großer Traum, aber damit ist sie sicher nicht alleine. Jede, die diesen Casting-Aufruf für eine Girlgroup liest, wird sich bewerben. Und da sind bestimmt viele dabei, die besser singen können als sie, die besser tanzen können als sie, ach, die einfach besser sind als sie. Auf der anderen Seite, was hat sie zu verlieren? Also bewirbt sie sich und schafft es. Sie wird zum Mitglied der Spice Girls. 5 Frauen, alle sehr unterschiedlich, wie Gewürze eben, die erst zusammen den perfekten Geschmack ergeben. Und die Spice Girls schlagen so richtig ein. Ihr erstes Album Spice wird das meistverkaufte Album einer Girlgroup in der Musikgeschichte. 5 Jahre nach diesem Erfolg fragt sich Melanie schon wieder, soll ich oder soll ich nicht? Mit den Spice Girls, da läuft es nämlich nicht mehr ganz so rund. So langsam aber sicher löst sich die Gruppe auf, sie sind schon nur noch zu viert. Warum also nicht einfach alleine weitermachen? Nicht mehr als Sporty Spice, wie sie die Presse nennt, sondern als sie selbst, als Melanie C. 1999 erscheint dann ihr erstes Soloalbum Northern Star und darauf ist auch ihr größter Hit, I Turn to You.

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2: 11 Grad in Lahnstein, 11 Grad in Hörgranshausen und in Gülz, Koblenz, haben wir auch 11 Grad gemessen. Ja, wir starten in die frischen, frühen Stunden. Uns begleiten heute auch viele graue Wolken durch den Vormittag. Ab Mittag ziehen auch ein paar Regenschauer durch die Region. Insgesamt erreichen wir heute 19 Grad in der Spitze.
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3: Ich bin Dirk Zeitler. Das schwarz-rote Kabinett kommt heute und morgen in Schloss Neuhardenberg in Brandenburg zusammen. Es stehen wichtige, viel diskutierte Reformen auf der Tagesordnung. Bei der Rente, Steuern, Entbürokratisierung und Digitalisierung.
4: Inhaltlich sollen in Schloss Neuhardenberg die Reformen fester gezurrt werden. Außerdem soll über Maßnahmen zur Stärkung der kriselnden Wirtschaft gesprochen werden und über Zukunftsthemen wie KI und Neuheiten im Rüstungssektor. Vor allem aber soll Neuhardenberg wohl mal wieder eine Art Neustart sein, bei dem sich die Koalition auf ihre Aufgaben konzentrieren und ihre Konflikte befrieden will. Die schlechten Umfragewerte für die Regierung und Kanzler Merz persönlich haben aber wohl auch damit zu tun, dass es solche teambildenden Treffen und Neustartverkündungen schon häufiger gab. Ronny Tochau, Nachrichtenredaktion.
3: Konzern in der Krise. Bei Volkswagen beginnt mit der Betriebsversammlung heute in der Wolfsburger Zentrale eine Serie von außerordentlichen Treffen zwischen Vorstand und Belegschaft. Die Arbeitnehmervertretung hat dazu geladen und verlangt Klarheit von der Konzernführung mit Blick auf angekündigte Sparmaßnahmen. Tausende Stellen und 4 Werke sollen bei Europas größtem Autobauer in Gefahr sein. Mit Karte bitte, bezahlen ohne Bargeld wird immer beliebter an deutschen Ladenkassen. Am häufigsten kommt dabei die Girocard zum Einsatz. Sie hat im ersten Halbjahr Rekordzahlen erzielt. Rund 4,21 Milliarden Mal nutzten Verbraucherinnen und Verbraucher die Karte, wie Eurokartensysteme mitteilte.
5: Rund 100 Millionen Girocards oder EC-Karten, wie sie oft noch genannt werden, sind im Umlauf. Die Bankkarte ist beim bargeldlosen Zahlen das am meisten genutzte Zahlungsmittel. Viele haben die Karte zusätzlich in ihren digitalen Geldbörsen eingespeichert und können an der Kasse statt der Karte auch das Smartphone oder ihre Smartwatch ans Gerät halten. Die Menschen zahlen zunehmend auch kleine Beträge, etwa beim Bäcker, am Kiosk oder Automaten, gerne mit Karte. Ursula Winkler, Nachrichtenredaktion.
3: Zum Sport. Im DFB-Pokal haben die Bundesligisten Schalke 04, HSV und 1. FC Köln die zweite Runde erreicht. Schalke siegte bei Viertligist Hallescher FC mit 5:2 nach Verlängerung. Die Hamburger beim Drittligisten SC Verl mit 3:0. Köln gewann 2:1 bei Drittliga-Aufsteiger Würzburger Kickers. Bundesliga-Absteiger VfL Wolfsburg siegte mit 6:5 im Elfmeterschießen bei Viertligist Altglienicke.
0: Und jetzt noch mehr Informationen aus unserer Region.
6: Mit Max Seemann, guten Morgen. Vor dem Landgericht Koblenz wird heute der Fall eines 56 Jahre alten Mannes erneut verhandelt. Ihm wurde vorgeworfen, als Mitglied einer Bande mit Drogen und neuen psychoaktiven Stoffen gehandelt zu haben. Das Landgericht Koblenz hatte ihn im Juli 2024 zu 6 Jahren Haft verurteilt und die Einziehung von mehr als 666.000 Euro angeordnet. Der Bundesgerichtshof hob das Urteil im August 2025 teilweise auf, weil bei der Strafe die sichergestellten Drogen berücksichtigt werden mussten.

0: soweit sind die Straßen frei. Kommt gut durch.
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0: Blitzer haben wir aktuell noch keine, Radarkontrollen sind aber angekündigt für die Stadtteile Metternich, die Kartause, Lei, Rauental, Ehrenbreitstein und Lützel. Also falls ihr irgendwo was gesehen habt, Staus oder Blitzer melden wollt, einfach unsere Antenne Koblenz Hotline wählen, auch gerne auch ein WhatsApp senden an die 0261 988 2099. Vielen Dank, denn gemeinsam machen wir unsere Straßen sicherer.
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0: Einen schönen guten Morgen aus dem Antenne Koblenz Studio hier am Friedrich-Ebert-Ring. Es ist Dienstag, noch ziemlich dunkel draußen und ich würde sagen, langsam werden wir zusammen wach. Und am besten geht das mit unserem Supermix. Wir starten aber ganz sanft mit Teddy Swims und Mr. Know-It-All. Mein Name ist Ala Schenz, einen schönen guten Morgen.
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1: Sie ist ganz genau 58,54 Meter hoch. Ihr kennt sie ganz bestimmt, die Liebfrauenkirche bei uns in Koblenz. Eine katholische Kirche im Zentrum unserer Altstadt. Und weil wir sie wegen ihrer enormen Größe immer wieder finden können, wenn wir in der Altstadt unterwegs sind, ist unsere heutige Koblenz-Zahl des Tages die 58,54. Die auf dem höchsten Punkt der Stadt erbaute Liebfrauenkirche war vom Spätmittelalter bis zur Französischen Revolution die Hauptpfarrkirche von Koblenz. Ihre Anfänge, die reichen bis ins 5. Jahrhundert zurück, als die Franken in einem römischen Vorgängerbau ein Gotteshaus errichteten. Unter Verwendung der Fundamente wurde sie mehrmals um- und auch ausgebaut. Die im 17. Jahrhundert erbauten, 1944 zerstörten und 1955 wiederhergestellten Zwiebeltürme, die prägen natürlich auch die Silhouette der Koblenzer Altstadt. Spätestens seit Mitte des 9. Jahrhunderts ist Koblenz Kirchenstadt. In den zahlreichen Sakralbauten wurde nicht nur Gottesdienst gefeiert, sondern auch deutsche Geschichte geschrieben. Rings um die Liebfrauenkirche befand sich der Kirchhof von Liebfrauen. Er wurde 1777 aufgelassen, nachdem Kurfürst Clemens Wenzelaus von Sachsen die Bestattungen in Städten und Kirchen verboten hatte. Zum Kirchhof von Liebfrauen gehörten zwei Beinhäuser, die Andreaskapelle und die 1321 erstmals erwähnte Michaelskapelle. Sie ruhte auf dem Stumpf eines römischen Stadtmauerturms. Im Jahr 1660 wurde die Kapelle grundlegend renoviert. Das nächste Mal, wenn ihr in der Koblenzer Altstadt unterwegs seid, dann könnt ihr die Liebfrauenkirche ganz bestimmt nicht verfehlen. Vor allem wegen ihrer Größe, genau 58,54 Meter.
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0: Antenne Koblenz, der Supermix, und für den ordentlichen Schwung in den Dienstag rein gibt's gleich diesen Hit hier. Chris is Randy mit Good Old Days und den hört ihr gleich nach wenigen Minuten.
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2: 12 Grad in Lahnstein, 12 Grad in Hiltscheid und in Koblenz in der Goldgrube haben wir auch aktuell 12 Grad gemessen. Und wenn wir rausschauen, wir sehen, es ist noch ziemlich dunkel. Viele dicke Wolken sind schon am Himmel. Bis zum Mittag haben wir noch Glück. Ab dann fängt es wieder an zu regnen. Einige Regenschauer ziehen auch hier durch die Region. Etwas windig bleibt es heute mit maximal 19 Grad in der Spitze.
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3: Im Studio Max Dehmann, einen schönen guten Morgen. Vor dem Landgericht Koblenz wird heute der Fall eines 56 Jahre alten Mannes erneut verhandelt. Ihm wurde vorgeworfen, als Mitglied einer Bande mit Drogen und neuen psychoaktiven Stoffen gehandelt zu haben. Das Landgericht Koblenz hatte ihn im Juli 2024 zu 6 Jahren Haft verurteilt und die Einziehung von mehr als 666.000 Euro angeordnet. Der Bundesgerichtshof hob das Urteil im August 2025 teilweise auf, weil bei der Strafe die sichergestellten Drogen berücksichtigt werden mussten. Auch die Entscheidung über das Geld wurde aufgehoben. Nun muss eine andere Kammer des Landgerichts Koblenz erneut über die Strafe und die Entziehung entscheiden. Zwischen Koblenz und Winningen ist ein Flächentausch vereinbart worden, der vor allem für den Weinbau an der Mosel wichtig ist. Ein Teil der Weinlage Winninger Röttgen, der bisher zu Koblenz-Gülz gehört, wird künftig Teil von Winningen. Im Gegenzug erhält Koblenz eine gleich große landwirtschaftliche Fläche nahe Gülz-Biesholder. Hintergrund sind neue Regeln für die Bezeichnung von Weinlagen, die ab dem Jahrgang 2026 gelten. Ohne den Tausch könnten die Winzer ihre Weine aus dem Koblenzer Teil der Lage nicht mehr unter dem bekannten Namen Winninger Röttgen verkaufen. Der Vertrag muss noch von der Aufsichtsbehörde genehmigt werden, soll aber rechtzeitig vor der Traubenlese 2026 wirksam werden. Rund um die Festung Ehrenbreitstein in Koblenz gibt es einen neuen Comic für Kinder und Jugendliche. Unter dem Titel »Die wunderbare Reise des Soldaten Pollocks« erzählt er die Geschichte einer Kindergruppe, die auf der Festung Abenteuer mit einem römischen Soldaten erlebt. Auf 40 Seiten vermittelt der Comic dabei auch Wissenswertes über die Geschichte der Festung und die Römerzeit in Rheinland-Pfalz. Entstanden ist das Heft als Projekt der Französin Adèle Brogniart während ihres freiwilligen sozialen Jahres im Kulturzentrum Festung Ehrenbreitstein. Der Comic wird künftig bei Angeboten für Kinder und Jugendliche kostenlos verteilt und ist auch online kostenlos verfügbar. Im Jobcenter Neuwied findet morgen ein Gesundheitstag statt. Von 10 bis 13 Uhr können sich Besucher kostenlos über verschiedene Gesundheitsthemen informieren. Dabei gibt es unter anderem Angebote zur Ernährung, Bewegung und dem Umgang mit Stress. Auch Erste-Hilfe-Kenntnisse können beim Deutschen Roten Kreuz aufgefrischt werden. Die Verbraucherzentrale informiert über gesunde und günstige Ernährung. Außerdem können Besucher ihre Körperzusammensetzung messen lassen und verschiedene Bewegungsangebote ausprobieren. Der Gesundheitstag findet im Jobcenter an der Engerser Landstraße 36 statt und ist für alle Interessierten kostenlos.
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2: Kurz nach 6:30, wir schauen zu euch raus auf die Straße und aktuell sieht's gut aus, soweit sind die frei, kommt gut durch.
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2: Blitze haben wir aktuell keine, Radarkontrollen sind aber bereits angekündigt. Heute für die Stadtteile Metternich, die Kartause, Lai, Rauental, Ehrenbreitstein und Lützel. Also falls ihr irgendwo was gesehen habt, Staus oder Blitzer melden wollt, gerne anrufen oder eine WhatsApp schreiben, gerne auch per Sprachnachricht, da freuen wir uns auch. Unsere Antenne Koblenz Hotline lautet 0261 98 8 20 99. Vielen Dank.
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2: Einen schönen guten Morgen aus dem Studio hier am Friedrich-Ebert-Ring. Wir haben kurz nach 6:30 und wir starten langsam in den Dienstagmorgen rein. Und für den ordentlichen Schwung sorgt jetzt Rico Rajama mit Someone with a Heart of Gold. Mein Name ist Ala Schenz und ich wünsche einen guten Start in den Dienstagmorgen.
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1: Mit Lisa Tauchen, hallo. Wer sich für einen Beruf mit Kindern interessiert, sollte sich diesen Termin merken. Die Kita Lenex in Lahnstein lädt am Donnerstag zu einer Ausbildungsmesse rund um die Berufe Erzieher und Sozialassistent ein. Von 17 bis 19 Uhr gibt's Informationen für junge Menschen, Quereinsteiger und alle, die im sozialen Bereich durchstarten möchten. Berufsbildende Schulen stellen ihre Angebote vor, außerdem beantworten Fachkräfte Fragen zu Ausbildung, Voraussetzungen und Finanzierung. So können Interessierte ganz unkompliziert ins Gespräch kommen und sich über ihre Möglichkeiten informieren. Der Besuch der Ausbildungsmesse ist eine gute Gelegenheit, vielleicht den ersten Schritt in einem sozialen Beruf zu machen. Fragen rund um Energie, Strompreise oder erneuerbare Energien? Dann lohnt sich ein Besuch beim neuen EVM Energietreff in Koblenz. Am Donnerstag lädt die Energieversorgung Mittelrhein in Koblenz zu einer offenen Gesprächsrunde ins Kundenzentrum ein. Statt eines klassischen Vortrags steht der persönliche Austausch im Mittelpunkt. Fragen sind ausdrücklich willkommen. Unternehmenssprecher Marcello Perenboom spricht unter anderem über Energiepreise, erneuerbare Energien und Möglichkeiten, im eigenen Zuhause unabhängiger zu werden. Los geht's um 16.30 Uhr, die Teilnahme ist kostenlos. Wer dabei sein möchte, sollte sich vorher anmelden. Fledermäuse einmal aus nächster Nähe erleben, dazu lädt die Bat Night im Mainer Grubenfeld ein. Am Samstag gibt es ab 16 Uhr ein buntes Familienprogramm mit Führungen, Bastelaktionen, Kinderschminken und sogar Bogenschießen. Am Abend geht es dann gemeinsam auf eine Wanderung zum Maiko-Bierkeller, wo die nachtaktiven Tiere in ihrer natürlichen Umgebung beobachtet werden können. Das Mainer Grubenfeld zählt zu den wichtigsten Fledermausquartieren Mitteleuropas und bietet dafür die perfekte Kulisse. Erwachsene zahlen 5 Euro, Kinder sind für 3 Euro dabei. Festes Schuhwerk, warme Kleidung und eine Taschenlampe sollten auf jeden Fall ins Gepäck. Und bei allem wünschen wir euch natürlich auch wie immer viel Spaß.
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1: Der Caravan Salon Düsseldorf ist die weltweit führende Messe für mobiles Reisen. Vom 28. August bis zum 6. September findet die Messe wieder statt in Düsseldorf. Täglich von 10 bis 18 Uhr auf dem Messegelände. Über 800 Aussteller, 15 Messehallen und 250.000 Quadratmeter Ausstellungsfläche. Vorab haben wir mit Stefan Koschke gesprochen, Projektleiter vom Caravan Salon. Und wir haben mal gefragt, welche Ticketangebote und Specials gibt's denn eigentlich in diesem Jahr für Besucherinnen und Besucher?
2: Hervorheben möchte ich den ersten Messelauftag, den 28.8., das ist der Preview Day. Und beim Preview Day ist es so, dass wir ein begrenztes Kartenkontingent haben, sprich, man hat die Möglichkeit, als erste neue Produkte zu sehen, zu entdecken und etwas ruhigeren Atmosphäre, das im Caravan-Salon. Auf der anderen Seite haben wir Wochenendtickets und Tickets unter der Woche. Bei Tickets unter der Woche gibt es auch nochmal die Auswahl von Nachmittagstickets. Das heißt, jeder, der nur einen Halbtag kommen möchte oder ein zweites Mal kommen möchte, weil er dann Kaufentscheidungen vielleicht tun möchte, der mit den Nachmittagstickets natürlich sehr gut.
1: Der Caravan Salon ist auch eine große Shopping-Plattform für Camping- und Caravaning-Zubehör. Was erwartet denn die Besucher in diesem Bereich?
2: Für die Besucher des Salons ist Zubehör einer der wichtigsten Faktoren. Man kauft nicht jedes Fahrzeug, aber Zubehör ist natürlich immer interessant. Daher dieser Teil der Messe unglaublich wichtig für uns. Und da gibt es eine gigantische Vielfalt Produkten. Und nicht nur das, was man standardmäßig erwarten würde, sondern Outdoor-Ausstattung, Elektronik bis hin zu Solarlösungen und den praktischen Gäste, die man brauchen könnte. Thema Caravan für die Reise werden angeboten. Ich gar nichts Einzelnes hervorheben, denn die Auswahl da so riesig und verschiedenen Produkten sind da so schädlich. Es ist für jeden was.
1: Mehr Infos und Tickets gibt's auf caravan-salon.de.
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2: 12 Grad in Bendorf, 12 Grad in Bad Ems und in Koblenz-Gülz haben wir auch aktuell 12 Grad gemessen. Und wenn wir rausschauen, aktuell haben wir noch viele dicke Wolken am Himmel. Noch sind sie harmlos. Ab Nachmittag kommen dann einige Regenschauer durch die Region gezogen. Das Ganze begleitet von einem Wind und mit 19 Grad heute in der Spitze. Die nächsten Tage bleibt es auch weiterhin regnerisch mit Temperaturen zwischen 26 und 30 Grad.
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3: Ich bin Dirk Zeitler. Das schwarz-rote Kabinett kommt heute und morgen in Schloss Neu-Hardenberg in Brandenburg zusammen. Es stehen wichtige, viel diskutierte Reformen auf der Tagesordnung. Bei der Rente, Steuern, Entbürokratisierung und Digitalisierung. Über allem schweben allerdings die schlechten Umfragewerte und die angeknackste Stimmung in der Regierungskoalition. Heute beginnt bei Volkswagen eine ganze Serie an Betriebsversammlungen. Den Auftakt machen Wolfsburg und Braunschweig. Für die Beschäftigten geht es um viel, um ihre Arbeitsplätze und um die Zukunft ihrer Werke. Mögliche Werksschließungen stehen in Emden, Zwickau, Hannover und Neckarsulm im Raum. Der Betriebsrat fordert Antworten vom Vorstand.
4: Viele Beschäftigte sind verunsichert. Sie wissen nicht, wie sicher ihr Arbeitsplatz ist und ob ihr Werk in einigen Jahren noch gebraucht wird. Auf Antworten warten sie seit Monaten. Die Kommunikation des Konzerns empfinden viele als unzureichend. Jetzt soll der Vorstand bei den Betriebsversammlungen Rede und Antwort stehen. Das Grundproblem? Volkswagen verdient zu wenig. Die Kosten sind zu hoch, deshalb will der Konzern noch stärker sparen. Annabel Giesbert, Nachrichtenredaktion.
3: Die Deutsche Bahn gibt im ersten Halbjahr kein gutes Bild ab. Viele Fernzüge sind verspätet unterwegs und auch der Anteil der ausgefallenen Züge ist gestiegen. Fast jeder 12. Fernzug fiel in den ersten 6 Monaten ganz oder zumindest auf einem Teil der Strecke aus.
5: Auch die angepeilte Pünktlichkeitsquote von 60% wird wohl im laufenden Jahr verfehlt. Und die Generalsanierung der Strecken, die zumindest auf lange Sicht Verbesserung bringen sollte, stockt. Aus Sicht der Grünen liegen die Probleme aber nicht nur auf den Strecken. Sie fordern auch eine präventive Instandsetzung der Züge. Bahn und Bundesregierung dürften nicht tatenlos zusehen, wenn immer mehr Fernzüge unpünktlich sind oder ganz ausfallen, sagt der Grünen-Abgeordnete Matthias Gastel. Diana Kramer, Nachrichtenredaktion.
3: Zum Sport. Im DFB-Pokal haben die Bundesligisten Schalke 04, HSV und 1. FC Köln die zweite Runde erreicht. Schalke siegte bei Viertligist Hallescher FC mit 5:2 nach Verlängerung. Die Hamburger beim Drittligisten SC Verl mit 3:0. Köln gewann 2:1 bei Drittliga-Aufsteiger Würzburger Kickers. Bundesliga-Absteiger VfL Wolfsburg siegte mit 6:5 im Elfmeterschießen bei Viertligist Altglienicke.
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6: Mit Max Dehmann, guten Morgen. Auf der A3 bei Neuwied ist Freitagnacht eine Verfolgungsfahrt mit einem Unfall geendet. Gegen 0.40 Uhr wollte die Polizei einen dunklen Pkw an der Anschlussstelle Neuwied kontrollieren. Der Fahrer fuhr zunächst in den Ausfahrtsbereich, zog dann wieder auf die Autobahn und flüchtete in Richtung Köln. An der Anschlussstelle Bad Honnef-Linz verließ der Wagen die A3 und verunglückte wenig später auf der L274 bei Buchholz. Im Auto saßen 5 Menschen, 3 von ihnen wurden leicht verletzt. Der 20-jährige Fahrer hatte keinen Führerschein und stand laut Polizei unter dem Einfluss berauschender Mittel. Die Polizeiautobahnstation Montabaur sucht jetzt Zeugen, die während der Flucht durch den Wagen gefährdet wurden. Außerdem in den Regionalnachrichten um halb. Laut dem Statistischen Landesamt in Bad Ems haben mehr Studierende ihre Prüfungen mit Bestnoten abgeschlossen. Und in Koblenz startet im September eine neue Kinderspielegruppe für Kinder im Alter von 0 bis 3 Jahren.
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2: 7:02. Wir schauen auf die Straßen. Aktuell sieht es aber gut aus. Soweit sind die frei. Kommt gut durch.
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2: Blitze haben wir aktuell noch keine. Radarkontrollen sind aber angekündigt heute für die Stadtteile Metternich, die Kartause, Lei, Rauental, Ehrenbreitstein und Lützel. Und wenn ihr auch irgendwo was gesehen habt, Staus oder Blitzer melden wollt, einfach anrufen oder eine WhatsApp senden. Gerne auch per Sprachnachricht an die 0261 98 8 20 99. Vielen Dank, denn gemeinsam machen wir unsere Straßen sicherer.
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2: Und Gutes tun kann so einfach sein, denn am letzten Augustwochenende wird Koblenz zum Treffpunkt für rund 450 junge Menschen aus ganz Rheinland-Pfalz. Denn von Freitag bis Sonntag finden in der Innenstadt die Landeswettbewerbe des Jugendrotkreuzes statt. Ja, genau. In rund 30 Teams stellen die Teilnehmer. Ihr könnt unter anderem in Erste Hilfe, Rotkreuz, Wissen, Sport und Spiel sowie bei sozialen und kreativen Aufgaben unter Beweis. Auf jeden Fall sehr spannend, das Ganze. Mehr gleich nach zwei Hits am Stück. Wir starten erstmal ganz entspannt mit Bruno Mars und I Just Might. Mein Name ist Ala Schenz. Einen schönen guten Morgen wünsche ich.
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0: 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Und gleich hört ihr noch Elton John mit Dua Lipa und ihrem Song Cold Heart. Am letzten Augustwochenende wird Koblenz zum Treffpunkt für rund 450 junge Menschen aus ganz Rheinland-Pfalz. Von Freitag bis Sonntag finden in der Innenstadt die Landeswettbewerbe des Jugendrotkreuzes statt. In rund 30 Teams stellen die Teilnehmer ihr Können unter anderem in Erste Hilfe, Rotkreuzwissen, Sport und Spiel sowie bei sozialen und kreativen Aufgaben unter Beweis. Was die jungen Rotkreuzler dabei konkret erwartet, hat Landesleiterin Sophie Petri meinem Kollegen Letz Göbels einmal erklärt.
1: Rund 450 junge Menschen aus ganz Rheinland-Pfalz kommen Ende August nach Koblenz. Was erwartet denn die Teilnehmer bei den Landeswettbewerben?
2: Genau, die JRK-Landeswettbewerbe finden jedes Jahr statt. Dieses Jahr in Koblenz für unsere 6- bis 16-Jährigen aus der Stufe 1 und der Stufe 2. Es geht immer um ganz viel Spiel, Spaß und Spannung, aber auch ganz viel Begegnungen, ein bisschen Wettbewerb und ein bisschen Abenteuer.
1: Auf was müssen sich denn die Jugendlichen einstellen und was müssen sie an Fähigkeiten mitbringen?
2: Also das, was man mit dem Roten Kreuz an sich als allererstes mal verbindet, ist ja die Erste Hilfe. Das können unsere Kinder und Jugendlichen natürlich auch hervorragend, aber das Jugendrotkreuz ist deutlich mehr als Blaulicht und da sind wir auch besonders stolz drauf. Wir beschäftigen uns auch mit gesellschaftspolitischen Themen, jugendpolitischen Themen. In diesem Jahr geht es um Flucht und Migration oder den DRK-Suchdienst. Der DRK-Suchdienst ist ja die Institution, die dafür sorgt, Familien zusammenzuführen oder auch Kinder im Ausland wiederzufinden.
1: Ihr nutzt dabei ja auch Notfalldarsteller, um das Ganze wirklich realistisch zu inszenieren. Wie muss man sich so eine Aufgabe dann vorstellen?
2: Also die NotfalldarstellerInnen, unsere Mimen, die sind ausgebildet im Schauspielen oder aber auch im Schminken. Wir schminken die Wunden sehr realitätsnah, also jede Menge Kunstblut kommt zum Einsatz. Jede Station hat 3 verletzten DarstellerInnen, die dann dafür da sind, die verletzten Muster realistisch darzustellen. Also beispielsweise, wenn ich ein gebrochenes Bein habe, dass ich dann wirklich auch das Bein nicht bewege, dass ich auch Schmerzensschreie von mir gebe, natürlich alles in einem altersangemessenen Maße.
1: Neben der Ersten Hilfe geht es auch um Rotkreuzwissen, Sport und Spiel sowie soziale und musikalisch-kulturelle Aufgaben. Warum ist dieser Mix dabei so wichtig?
2: Das Jugendrotkreuz möchte Kinder und Jugendliche zu sozial handelnden und demokratisch denkenden Kindern und Jugendlichen erziehen oder dabei helfen, dass sie da so groß werden. Und da ist es natürlich total wichtig, dass wir auch Werte vermitteln.
0: Doch es geht bei dem Landeswettbewerben nicht nur darum zu gewinnen. Was hinter dem Wettbewerbsgedanken steckt und warum Koblenz in diesem Jahr zum Austragungsort geworden ist, das hört ihr gleich in einer halben Stunde.

0: sorgt gleich Katy Perry mit Hot and Cold und das hört ihr noch vor halb.
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2: 12 Grad in Urmitz, 12 Grad in Saffig und in Koblenz-Stolzenfels haben wir auch aktuell bereits 12 Grad gemessen. Und die Temperaturen, die klettern heute noch ein bisschen höher. Es bleibt heute aber deutlich kühler als die letzte Zeit. 19 Grad heute in der Spitze. Bis zum Mittag bleibt es bewölkt. Nachmittag ziehen dann einige Regenschauer durch die Region. Die Sonne, die lässt sich auch zwischendurch mal ein bisschen blicken. 3 Sonnenstunden sind es über den Tag verteilt mit etwas Wind.
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3: Im Studio Max Dehmann einen schönen guten Morgen. Auf der A3 bei Neuwied ist Freitagnacht eine Verfolgungsfahrt mit einem Unfall geendet. Gegen 0.40 Uhr wollte die Polizei einen dunklen Pkw an der Anschlussstelle Neuwied kontrollieren. Der Fahrer fuhr zunächst in den Ausfahrtsbereich, zog dann wieder auf die Autobahn und flüchtete in Richtung Köln. An der Anschlussstelle Bad Honnef-Linz verließ der Wagen die A3 und verunglückte wenig später auf der L274 bei Buchholz. Im Auto saßen 5 Menschen, 3 von ihnen wurden leicht verletzt. Der 20-jährige Fahrer hatte keinen Führerschein und stand laut Polizei unter dem Einfluss berauschender Mittel. Die Polizeiautobahnstation Montabaur sucht jetzt Zeugen, die während der Flucht durch den Wagen gefährdet wurden. Laut dem Statistischen Landesamt in Bad Ems haben an den Hochschulen in Rheinland-Pfalz 2025 mehr Studierende ihre Prüfungen mit Bestnoten abgeschlossen. Rund 28% der knapp 24.100 Prüfungsteilnehmern erreichte die Note sehr gut oder mit Auszeichnung. Damit ist der Anteil seit 2015 um rund 9 Prozentpunkte gestiegen. Gleichzeitig fiel die Zahl der endgültig nicht bestandenen Prüfungen auf 6,8%. Insgesamt schlossen rund 11.800 Studierende ihr Bachelorstudium und 8.300 ihr Masterstudium erfolgreich ab. Am häufigsten wurde Betriebswirtschaftslehre studiert, gefolgt von Germanistik, Psychologie und Informatik. Auch viele neue Lehramtsabsolventen schlossen einen Bachelor of Education ab. In Koblenz startet im September eine neue Kinderspielegruppe für Kinder im Alter von 0 bis 3 Jahren. Die Johanniter Unfallhilfe lädt jeden Donnerstag ab 15 Uhr in die Casinostraße in der Innenstadt ein. Dort können die Kinder gemeinsam spielen und krabbeln, während Eltern Kontakte knüpfen und sich austauschen können. Betreut wird die Gruppe von pädagogischen Fachkräften. Die Johanniter bieten die Kinderspielegruppe als günstiges Angebot für Familien in Koblenz und Umgebung an. Die Hilfsorganisation ist seit mehr als 15 Jahren in der Kinder- und Jugendhilfe im nördlichen Rheinland-Pfalz tätig. Auf dem Turnierplatz von Schloss Stolzenfels im Koblenzer Stadtwald findet am 6. September ein kostenloses Umweltkonzert statt. Mitglieder des Staatsorchesters Rheinische Philharmonie und ihre Gäste spielen ab 16 Uhr Kammermusik aus verschiedenen Ländern. Moderiert wird die Veranstaltung von Marcel Hoffmann vom Theater Koblenz und Hendrika de Kramer. Vor dem Konzert können Interessierte an einer kostenlosen Führung durch Schloss Stolzenfels teilnehmen. Für das Konzert ist eine Anmeldung erforderlich, bei der auch der Bedarf an Sitzplätzen oder einem Transfer zum Schloss angegeben werden kann. Bei schlechtem Wetter wird das Konzert ins Görreshaus in Koblenz verlegt.
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2: Kurz nach 7:30, wir schauen auf die Straßen. Aktuell sieht's aber gut aus, soweit sind die frei, kommt gut an.
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2: Wir haben einen Blitzer auf der B42, Feldkirchen Richtung Leutesdorf. Hier ist Tempo 70 erlaubt. Und wenn ihr auch noch irgendwo was gesehen habt, Blitzer oder Staus melden wollt, einfach anrufen oder eine WhatsApp senden. Beides geht an die Antenne Koblenz Hotline 0261 98 8 20 99. Vielen Dank.
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2: Und gleich nach 2 Hits am Stück sprechen wir wieder über die Jugend Rotkreuzler, denn rund 450 junge Menschen, 30 Teams und zahlreiche unterschiedliche Aufgaben, das Ganze Ende August. Denn die treten die Jugend Rotkreuzler aus ganz Rheinland-Pfalz bei dem Landeswettbewerb in Koblenz gegeneinander an. Darüber sprechen wir gleich. Es geht hier weiter mit Topic und Becky G mit ihrem Song Sorry Puppy. Der bringt auf jeden Fall ordentlich Schwung. Mein Name ist Alla Schenz. Einen schönen guten Morgen.
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0: Antenne Koblenz, der Supermix und gleich fehlt ihr noch die Purple Disco Machine und All Dies mit Beat of Your Heart. Rund 450 junge Menschen, 30 Teams und zahlreiche unterschiedliche Aufgaben. Ende August treten die Jugend Rotkreuzler aus ganz Rheinland-Pfalz bei der Landeswettbewerb in Koblenz gegeneinander an. Und dabei steht nicht nur Erste-Hilfe-Kenntnisse auf dem Prüfstand und warum der Wettbewerb für das Jugend Rotkreuz mehr ist als ein klassischer Leistungsvergleich. Und warum die Wahl in diesem Jahr auf Koblenz gefallen ist, hat Sophie Betri meinem Kollegen Lenz Göbels einmal erklärt.
1: Wir sprechen ja die ganze Zeit von einem Wettbewerb, aber das ganze große Wettbewerbskonkurrenzdenken ist ja eher zweitrangig. Da geht es ja eher um Teamgeist, Menschlichkeit, die stehen im Mittelpunkt. Aber wie passt das dann auch zusammen?
2: Ja, dieser Diskrepanz stellen wir uns im Jugendverband immer wieder. Wir führen intern tatsächlich die Diskussion, passen Wettbewerbe noch zur heutigen Gesellschaft, wo Kinder und Jugendliche ja häufig auch Leistungsdruck in Schulen und auch Familien ausgesetzt sind. Wir haben vor ein paar Jahren eine Befragung unserer Kinder und Jugendlichen gemacht und haben einfach mal gefragt, wollt ihr Wettbewerbe haben, Kinder und Jugendliche, weil am Ende des Tages sind wir für euch da. Und die Mehrheit der Kinder und Jugendlichen hat entschieden, sie wollen Wettbewerbe. Sie wollen ihr Wissen zeigen, sie wollen ihr Können zeigen, sie wollen als Team agieren und sich auch ein bisschen messen. Da kommen natürlich dann so kleine regionale Rivalitäten auch ganz gerne mal zum Zug. Das ist aber auch in Ordnung, es hat alles nur was mit Spaß zu tun. Also wir sind da eben auf der Seite der Kinder und Jugendlichen und die wollen das, deswegen machen wir das. Und die Kinder und Jugendlichen, die sagen, das ist mir zu viel Druck, die müssen das nicht.
1: Eigentlich geht's in jedem Jahr irgendwo anders hin, wenn ich das richtig verstanden habe. In diesem Jahr hat's Koblenz erwischt. Was waren Faktoren, die da so rausgestochen haben?
2: Die Wettbewerbe rotieren jedes Jahr, also weil wir einfach wollen, dass mal die eine Seite von Rheinland-Pfalz und mal die andere ein bisschen weiter fährt. Wir rotieren dadurch unsere Bezirksverbände Koblenz, Rheinhessen-Pfalz und Trier. Ja, und dieses Jahr war halt Koblenz an der Reihe und ich persönlich finde es sehr gut. Ich komme selber aus der Nähe von Koblenz, dann habe ich mal keine weite Anfahrt.
1: Was wünschen Sie sich denn für den diesjährigen Landeswettbewerb?
2: Gutes Wetter, strahlende Kinderaugen und ich freue mich ganz besonders auf den Besuch von unserem Ministerpräsidenten.
0: Wie der Besuch abläuft und wie auch die Koblenzer das Geschehen verfolgen können, das hört ihr bei meinem Kollegen heute Max Lehmann ab Nachmittag.

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2: 12 Grad in Ransbach-Baumbach, 12 Grad in Rhens und in Koblenz-Rübenach. Auch jetzt aktuell hier 12 Grad. Vormittags begleiten uns auf jeden Fall viele dicke Wolken und ab Nachmittag ziehen eigene Regenschauer durch die Region. 19 Grad erwarten uns heute in der Spitze. Und ab morgen und übermorgen geht es auch wieder regnerisch weiter bei einem Mix aus Sonne, Wolken, Regen. Am Donnerstag kann es auch vormittags schon gewittern und das Ganze auch in der Nacht.
0: Es ist 8 Uhr. 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
3: Ich bin Dirk Zeitler. Heute beginnt bei Volkswagen eine ganze Serie an Betriebsversammlungen. Den Auftakt machen Wolfsburg und Braunschweig. Für die Beschäftigten geht es um viel, um Arbeitsplätze und um die Zukunft ihrer Werke. Mögliche Werksschließungen stehen in Emden, Zwickau, Hannover und Neckarsulm im Raum.
4: Viele Beschäftigte sind verunsichert. Sie wissen nicht, wie sicher ihr Arbeitsplatz ist und ob ihr Werk in einigen Jahren noch gebraucht wird. Auf Antworten warten sie seit Monaten. Die Kommunikation des Konzerns empfinden viele als unzureichend. Jetzt soll der Vorstand bei den Betriebsversammlungen Rede und Antwort stehen. Das Grundproblem? Volkswagen verdient zu wenig. Die Kosten sind zu hoch, deshalb will der Konzern noch stärker sparen. Zehntausende weitere Arbeitsplätze stehen auf dem Spiel. Annabel Giesbert, Nachrichtenredaktion.
3: Das schwarz-rote Kabinett kommt heute und morgen im Schloss Neu-Hardenberg in Brandenburg zusammen. Es stehen wichtige, viel diskutierte Reformen auf der Tagesordnung bei der Rente, Steuern, Entbürokratisierung und Digitalisierung. Über allem schweben allerdings die schlechten Umfragewerte der Koalitionsparteien und die angeknackste Stimmung in der Regierungskoalition. In der gesetzlichen Pflegeversicherung droht ein Milliardenloch. Nach Einschätzung von AOK-Bundesverbandschefin Reimann könnte das Defizit auf rund 8 Milliarden Euro anwachsen. Das wäre mehr als ein Zehntel der jährlichen Ausgaben der Pflegeversicherung, sagte Reimann der Funke Mediengruppe.
5: Die Beiträge werden weiter steigen, wenn wir nichts tun, warnt die AOK-Chefin. Und um die Löcher zu stopfen, hat sie zwei Vorschläge. Der Bund gibt mehr Geld und sie plädiert für einen Finanzausgleich zwischen sozialer und privater Pflegeversicherung. Außerdem fordert sie, gesamtgesellschaftliche Aufgaben der Pflegeversicherung müssen aus Steuermitteln finanziert werden. Und dazu zählt sie auch die Rentenbeiträge für Menschen, die Angehörige pflegen. Claudia Wächter, Nachrichtenredaktion.
3: Zum Sport. Im DFB-Pokal haben die Bundesligisten Schalke 04, HSV und 1. FC Köln die zweite Runde erreicht. Schalke siegte bei Viertligist Hallescher FC mit 5:2 nach Verlängerung, die Hamburger beim Drittligisten SC Verl mit 3:0. Köln gewann 2:1 bei Drittliga-Aufsteiger Würzburger Kickers, Bundesliga-Absteiger VfL Wolfsburg siegte mit 6:5 im Elfmeterschießen bei Viertligist Alt-Glienicke.
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6: Mit Max Seemann, guten Morgen. Vor dem Landgericht Koblenz wird heute der Fall eines 56 Jahre alten Mannes erneut verhandelt. Ihm wurde vorgeworfen, als Mitglied einer Bande mit Drogen und neuen psychoaktiven Stoffen gehandelt zu haben. Das Landgericht Koblenz hatte ihn im Juli 2024 zu 6 Jahren Haft verurteilt und die Einziehung von mehr als 666.000 Euro angeordnet. Der Bundesgerichtshof hob das Urteil im August 2025 teilweise auf, weil bei der Strafe die sichergestellten Drogen berücksichtigt werden mussten. Auch die Entscheidung über das Geld wurde aufgehoben. Nun muss eine andere Kammer des Landgerichts Koblenz erneut über die Strafe und die Entziehung entscheiden. Außerdem in den Regionalnachrichten um 9:30. Zwischen Koblenz und Winningen ist ein Flächentausch vereinbart worden. Und rund um die Festung Ehrenbreitstein in Koblenz gibt es einen neuen Comic für Kinder und Jugendliche.
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2: 8:04 an diesem Dienstagmorgen. Wir schauen auf die Straße und da sieht es aktuell gut aus, bis auf eine Meldung auf der A48. Dernbach Richtung Koblenz zwischen dem Dreieck Dernbach und der Ausfahrt Bendorf-Neuwied. 4 Kilometer Stau, ihr braucht hier circa eine Viertelstunde länger.
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0: Bedeutet, und zwar die Bürgersprechstunde aus dem Studio hier im Friedrich-Ebert-Ring wieder live. Heute zu Gast unsere Bürgermeisterin Dagmar Kranz. Und gleich sprechen wir natürlich über die letzten Tage, die so ziemlich heiß waren. Und das Unwetter hat auch einiges hier angerichtet. Das ist Thema gleich nach zwei Hits am Stück. Wir fangen an mit Holly Humberstone und To Love Somebody. Mein Name ist Alla Schenz. Einen schönen guten Morgen.
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1: Und heute zu Gast unsere Bürgermeisterin, Frau Dagmar Kranz. Guten Morgen, Frau Kranz.
2: Ja, guten Morgen.
1: Ja, Unwetter und Hitze liegen ja hinter uns zum Glück, aber das ging ja auch nicht ganz spurlos an Koblenz vorbei. Was sind die Auswirkungen des Unwetters und der extremen Hitze auf unsere Stadt?
2: Ich komme da zunächst zum Unwetter. Bei dem Unwetter in der vergangenen Woche, da hatte die Feuerwehr hier in Koblenz 48 Einsatzstellen. Die waren im Wesentlichen hier in Koblenz durch Windbruch bedingt. Am häufigsten kam es zu abgebrochenen Ästen, aber auch zu vollgelaufenen Kellern. Allerdings muss man sagen, im Westerwald war es diesmal deutlich, deutlich schlimmer. Grundsätzlich können bei Unwettern auftreten, das ist ja allgemein bekannt, Überflutungen von Kellern, Straßen und Gebäuden, aber auch Beschädigungen von Straßen, Brückungen, Versorgungsleitungen, Überlastung der Kanalisation, aber auch der Ausfall von kritischen Diensten. Und hier kann dann natürlich der Bevölkerungsschutz auch in Anspruch genommen werden. Soweit zunächst zum Unwetter, aber wir hatten ja auch über längere Zeit in diesem Sommer eine wirklich extreme Hitze. Und diese Hitze, ja, die bedingt einen Hitzestress bei vielen Menschen, Kreislaufprobleme und auch erhöhte gesundheitliche Risiken. Die Aufenthaltsmöglichkeiten im Freien sind eingeschränkt. Und hier in der Stadt Koblenz, muss man sagen, gerade da, wo besonders viel versiegelt ist, in dicht bebauten Gebieten, das sind Hitzeinseln, wo das Stadtklima besonders ungünstig beeinflusst wird. Auch Bäume und Pflanzen leiden unter der Trockenheit. Und man muss sagen, es gibt eine geringere Wasserverfügbarkeit, auch wenn die in Koblenz nicht dramatisch ist, gleichzeitig einen höheren Wasserverbrauch. Und alle Menschen leiden natürlich auch unter stark aufgeheizten Innenräumen.
1: Und welche Maßnahmen ergreift die Stadt Koblenz, um sich künftig besser auf Extremwetter wie zum Beispiel den Starkregen oder Unwetter oder längerer Hitzeperiode vorzubereiten?
2: Hier möchte ich zunächst betonen, an erster Stelle ist jede und jeder Einzelne gefragt, sich bei Extremwetter zu schützen und entsprechende Maßnahmen zu ergreifen. Dazu gehört bei Starkregen und Unwetter in Innenräumen zu bleiben und möglichst nicht nach draußen zu gehen. Man hört immer wieder, es sind Menschen durch umfallende Bäume erschlagen worden. Das wäre dann auch möglicherweise vermeidbar gewesen und jeder Einzelne ist hier aufgerufen. Bei Hitzeperioden und auch bei längeren Hitzeperioden sollte man unbedingt darauf achten, genug zu trinken. Und man sollte sich auch nicht scheuen, gerade dann, wenn man nicht in einer Präsentiersituation ist, sich mal ein feuchtes Handtuch umzulegen, also viele kleine Maßnahmen zu ergreifen, die in Ländern südlicher Hemisphäre schon gang und gäbe sind. Und man muss einfach wissen, es gibt nicht an allen Orten Klimaanlagen und dann muss man auch selbst einfach zusehen, dass man vielleicht das ein oder andere kleine zur Linderung machen kann. Allerdings hat natürlich auch die Stadt diese Situation begriffen und sie hat hier einen Hitzeaktionsplan schon bereits im Sommer, seit Sommer 23 aktiv angewendet. Da sind Maßnahmen, die sind auch im Internet abrufbar. Die sehen vor zum Beispiel sogenannte Cooling Areas. Das sind Zonen, Plätze und Gebäude, die bei extremer Hitze kühler sind als die Umgebung und die bieten die Möglichkeit zur Abkühlung und die sind im Internet einsehbar. Und hier möchte ich zum anderen betonen, auch die Refill-Stationen. In diesen Refill-Stationen, das sind Geschäfte, Institutionen, die sind auch im Internet abrufbar, sind aber auch mit einem kleinen Refill-Sticker am Schaufenster oder an der Tür erkennbar und dort können selbst mitgebrachte Trinkflaschen kostenlos aufgefüllt werden. Und die Stadt Koblenz arbeitet weiter an weiteren Maßnahmen, organisatorischen und gesundheitsbezogener Art, damit einfach da unterstützend tätig werden kann. Das andere ist ein Klimaanpassungskonzept. Das wurde im März 2026 im Stadtrat beschlossen und das sieht langfristige bauliche und auch infrastrukturelle Anpassungen vor, auch gerade vor dem Hintergrund des Klimawandels.
1: Alles klar, da sind wir auf jeden Fall bestens gerüstet in der Stadt vor der nächsten Hitzeperiode. Vielen Dank, Frau Kranz, und gleich wird es sportlich bei uns.
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2: 14 Grad in Fallendar, 14 Grad in Saffig. Und in Koblenz, Moselweiß, haben wir auch aktuell 14 Grad gemessen. Und wir sehen es, heute haben wir viele dicke graue Wolken, die uns durch den Tag begleiten. Ab Nachmittag ziehen noch einige Regenschauer durch die Region. Wir erreichen heute maximale 19 Grad. Auf jeden Fall ist es etwas angenehmer als die letzten Tage. Erst ab morgen steigen die Temperaturen wieder. Uns erwarten dann bis zum Ende der Woche bis zu 30 Grad.
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3: Im Studio Max Dehmann einen schönen guten Morgen. Vor dem Landgericht Koblenz wird heute der Fall eines 56 Jahre alten Mannes erneut verhandelt. Ihm wurde vorgeworfen, als Mitglied einer Bande mit Drogen und neuen psychoaktiven Stoffen gehandelt zu haben. Das Landgericht Koblenz hatte ihn im Juli 2024 zu 6 Jahren Haft verurteilt und die Einziehung von mehr als 666.000 Euro angeordnet. Der Bundesgerichtshof hob das Urteil im August 2025 teilweise auf, weil bei der Strafe die sichergestellten Drogen berücksichtigt werden mussten. Auch die Entscheidung über das Geld wurde aufgehoben. Nun muss eine andere Kammer des Landgerichts Koblenz erneut über die Strafe und die Entziehung entscheiden. Zwischen Koblenz und Winningen ist ein Flächentausch vereinbart worden, der vor allem für den Weinbau an der Mosel wichtig ist. Ein Teil der Weinlage Winninger Röttgen, der bisher zu Koblenz-Gülz gehört, wird künftig Teil von Winningen. Im Gegenzug erhält Koblenz eine gleich große landwirtschaftliche Fläche nahe Gülz-Biesholder. Hintergrund sind neue Regeln für die Bezeichnung von Weinlagen, die ab dem Jahrgang 2026 gelten. Ohne den Tausch könnten die Winzer ihre Weine aus dem Koblenzer Teil der Lage nicht mehr unter dem bekannten Namen Winninger Röttgen verkaufen. Der Vertrag muss noch von der Aufsichtsbehörde genehmigt werden, soll aber rechtzeitig vor der Traubenlese 2026 wirksam werden. Rund um die Festung Ehrenbreitstein in Koblenz gibt es einen neuen Comic für Kinder und Jugendliche. Unter dem Titel »Die wunderbare Reise des Soldaten Pollux« erzählt er die Geschichte einer Kindergruppe, die auf der Festung Abenteuer mit einem römischen Soldaten erlebt. Auf 40 Seiten vermittelt der Comic dabei auch Wissenswertes über die Geschichte der Festung und die Römerzeit in Rheinland-Pfalz. Entstanden ist das Heft als Projekt der Französin Adèle Brogniart während ihres freiwilligen sozialen Jahres im Kulturzentrum Festung Ehrenbreitstein. Der Comic wird künftig bei Angeboten für Kinder und Jugendliche kostenlos verteilt und ist auch online kostenlos verfügbar. Im Jobcenter Neuwied findet morgen ein Gesundheitstag statt. Von 10 bis 13 Uhr können sich Besucher kostenlos über verschiedene Gesundheitsthemen informieren. Dabei gibt es unter anderem Angebote zur Ernährung, Bewegung und dem Umgang mit Stress. Auch Erste-Hilfe-Kenntnisse können beim Deutschen Roten Kreuz aufgefrischt werden. Die Verbraucherzentrale informiert über gesunde und günstige Ernährung. Außerdem können Besucher ihre Körperzusammensetzung messen lassen und verschiedene Bewegungsangebote ausprobieren. Der Gesundheitstag findet im Jobcenter an der Engerser Landstraße 36 statt und ist für alle Interessierten kostenlos.
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2: Wir haben kurz nach 8:30 und schauen zu euch raus auf die Straße. Da haben wir eine Meldung auf der A48 Dernbach Richtung Koblenz zwischen dem Dreieck Dernbach und der Ausfahrt Bendorf-Neuwied. 4 Kilometer Stau. Ihr müsst hier mit 20 Minuten mehr rechnen. Ansonsten sieht's gut aus aktuell. Die Straßen sind frei. Gute Fahrt.
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2: Jetzt haben wir aktuell keinen. Falls ihr was entdeckt habt, dann ruft uns doch gerne an oder schreibt uns eine WhatsApp. Wir freuen uns natürlich auch über eine Sprachnachricht. 0261 988 2099. Vielen Dank, dann gemeinsam machen wir unsere Straßen sicherer.
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2: Der Supermix und gleich gibt's wieder 2 Hits am Stück und danach das Neue. Warum heißt das so? Da sprechen wir über Mülheim-Kärlich. Das kennt ihr bestimmt, Mülheim-Kärlich, die Einkaufsmeile schlechthin. Aber warum heißt Mülheim-Kärlich so, wie es heißt, das erfahrt ihr dann gleich. Ist auf jeden Fall ein sehr spannendes und wissenswertes Thema. Spitzt die Ohren, mein Name ist Alla Schenz. Hallo.
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1: In unserer heutigen Ausgabe von Warum heißt das so geht es um einen der ältesten besiedelten Plätze in ganz Deutschland, nämlich um Mülheim-Kärlich. Dass Mülheim-Kärlich so alt ist, haben 440.000 Jahre alte Gegenstände, wie zum Beispiel Faustkeile aus Quarzit, gezeigt, die in der Tongrube auf dem Kärlicher Berg gefunden wurden. Der Name Mülheim-Kärlich ist allerdings noch keine 440.000 Jahre alt. Genau genommen sind die beiden Teile des Namens Mülheim-Kärlich unterschiedlich alt. Im 5. Jahrhundert haben die Franken das Gebiet am Mittelrhein unter ihrer Kontrolle gebracht. Der Name Mülheim stammt wahrscheinlich aus dieser Zeit und scheint von den Franken zu kommen. Der Name Kärlich hingegen stammt wahrscheinlich aus der Zeit der Kelten, ist also deutlich älter. Dennoch werden beide Orte erst deutlich nach ihrem ersten Auftauchen urkundlich erwähnt. Kärlich im Jahr 1047 und Mülheim im Jahr 1162. Dann hat es aber noch eine ganze Weile gedauert, bis sich die beiden Gemeinden zusammengeschlossen haben. Das geschah nämlich erst im Jahr 1969, nachdem das Land Rheinland-Pfalz eine Verwaltungsreform durchgeführt hatte. Zunächst waren die Gemeinderäte beider Orte gegen dieses Vorhaben. Nach einer Bürgerbefragung kam es dann aber doch zur Vereinigung der beiden Gemeinden. Das ist also die lange Geschichte der Orte Mülheim und Kärlich, die erst seit 1969 zusammengehören.
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2: 13 Grad in Main, 14 Grad in Kuppern-Gondorf und in Koblenz auf der Horchheimer Höhe haben wir auch 14 Grad gemessen. Ja, heute begleiten uns viele dicke Wolken durch den Tag. Ab Nachmittag regnet es auch in der Region. Zwischendurch zeigt sich doch die Sonne heute mit 3 Sonnenstunden über den Tag verteilt und maximal 19 Grad in der Spitze.
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3: Ich bin Dirk Zeitler. Der deutsche Staat hat im ersten Halbjahr 71,3 Milliarden Euro mehr ausgegeben als eingenommen. Bezogen auf die gesamte Wirtschaftsleistung lag das Defizit von Bund, Ländern, Gemeinden und Sozialversicherung bei 3,1%, wie das Statistische Bundesamt anhand erster Daten errechnet hat. Die deutsche Wirtschaft ist dagegen im zweiten Quartal mit einem Plus von 0,3% etwas stärker gewachsen als zunächst angenommen. Das schwarz-rote Kabinett kommt heute und morgen in Schloss Neu-Hardenberg in Brandenburg zusammen. Es stehen wichtige, viel diskutierte Reformen auf der Tagesordnung. Bei der Rente, Steuern, Entbürokratisierung und Digitalisierung.
4: Inhaltlich sollen in Schloss Neu-Hardenberg die Reformen fester gezurrt werden. Außerdem soll über Maßnahmen zur Stärkung der kriselnden Wirtschaft gesprochen werden und über Zukunftsthemen wie KI und Neuheiten im Rüstungssektor. Vor allem aber soll Neu-Hardenberg wohl mal wieder eine Art Neustart sein, bei dem sich die Koalition auf ihre Aufgaben konzentrieren und ihre Konflikte befrieden will. Die schlechten Umfragewerte für die Regierung und Kanzler Merz persönlich haben aber wohl auch damit zu tun, dass es solche teambildenden Treffen und Neustartverkündungen schon häufig gab. Ronny Tochau, Nachrichtenredaktion.
3: Heute beginnt bei Volkswagen eine ganze Serie an Betriebsversammlungen. Den Auftakt machen Wolfsburg und Braunschweig. Für die Beschäftigten geht es um viel, um ihre Arbeitsplätze und um die Zukunft ihrer Werke. Mögliche Werksschließungen stehen in Emden, Zwickau, Hannover und Neckarsulm im Raum.
5: Viele Beschäftigte sind verunsichert. Sie wissen nicht, wie sicher ihr Arbeitsplatz ist und ob ihr Werk in einigen Jahren noch gebraucht wird. Auf Antworten warten sie seit Monaten. Die Kommunikation des Konzerns empfinden viele als unzureichend. Jetzt soll der Vorstand bei den Betriebsversammlungen Rede und Antwort stehen. Das Grundproblem? Volkswagen verdient zu wenig. Die Kosten sind zu hoch, deshalb will der Konzern noch stärker sparen. Annabel Giesbert, Nachrichtenredaktion.
3: Zum Sport. Im DFB-Pokal haben die Bundesligisten Schalke 04, HSV und 1. FC Köln die zweite Runde erreicht. Schalke siegte bei Viertligist Hallescher FC mit 5:2 nach Verlängerung. Die Hamburger beim Drittligisten SC Verl mit 3:0. Köln gewann 2:1 bei Drittliga-Aufsteiger Würzburger Kickers. Bundesliga-Absteiger VfL Wolfsburg siegte mit 6:5 im Elfmeterschießen bei Viertligist Alt-Klinike.
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6: Mit Max Dehmann, guten Morgen. Auf der A3 bei Neuwied ist Freitagnacht eine Verfolgungsfahrt mit einem Unfall geendet. Gegen 0.40 Uhr wollte die Polizei einen dunklen Pkw an der Anschlussstelle Neuwied kontrollieren. Der Fahrer fuhr zunächst in den Ausfahrtsbereich, zog dann wieder auf die Autobahn und flüchtete in Richtung Köln. An der Anschlussstelle Bad Honnef-Linz verließ der Wagen die A3 und verunglückte wenig später auf der L274 bei Buchholz. Im Auto saßen 5 Menschen, 3 von ihnen wurden leicht verletzt. Der 20-jährige Fahrer hatte keinen Führerschein und stand laut Polizei unter dem Einfluss berauschender Mittel. Die Polizeiautobahnstation Montabaur sucht jetzt Zeugen, die während der Flucht durch den Wagen gefährdet wurden. Außerdem in den Regionalnachrichten um halb. Laut dem Statistischen Landesamt in Bad Ems haben mehr Studierende ihre Prüfungen mit Bestnoten abgeschlossen. Und in Koblenz startet im September eine neue Kinderspielegruppe für Kinder im Alter von 0 bis 3 Jahren.
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2: 4 Minuten nach 9 und wir schauen gemeinsam auf die Straßen. Da haben wir eine Meldung auf der A48 Dernbach Richtung Koblenz zwischen dem Dreieck Dernbach und der Ausfahrt Bendorf-Neuwied. 4 Kilometer Stau. Ihr braucht hier ungefähr eine Viertelstunde länger. Ansonsten sieht es ganz gut aus. Soweit sind die Straßen frei. Kommt gut an.
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8: Ja, liebe Autofahrer, ein Caddy blitzt auf der Kartause am Spitzberg. Hier ist Tempo 30. Und wenn ihr auch noch irgendwo was gesehen habt, Staus oder Blitzer melden wollt, einfach anrufen oder eine Sprachnachricht senden per WhatsApp an die 0261 98 8 20 99. Denn gemeinsam machen wir unsere Straßen sicherer.
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8: Und gleich wird es schon ganz schön früh sehr sportlich bei uns. Es ist heute Dienstag, das bedeutet, es ist wieder Zeit für unsere Bürgersprechstunde hier aus dem Studio in Koblenz am Friedrich-Ebert-Ring. Und heute zu Gast Bürgermeisterin Frau Dagmar Kranz. Und wir sprechen gemeinsam über das kommende Stadtradeln. Und was das Ganze bedeutet, welchen Hintergrund das Ganze hat, hört ihr dann hier bei uns nach zwei Hits am Stück. Wir starten jetzt mit Connor Skinner und Find You. Mein Name ist Ala Schenz, einen guten Morgen euch.
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1: Und heute zu Gast live im Studio unsere Bürgermeisterin Frau Dagmar Kranz. Guten Morgen, Frau Kranz.
2: Ja, guten Morgen.
1: Und es wird auf jeden Fall heute sportlich in unserer Bürgersprechstunde. Das geht um das Stadtradeln und warum die neue Kampagne zum sicheren Überholen von Radfahrern gerade jetzt so wichtig ist für Koblenz. Das beantwortet uns jetzt Frau Kranz.
2: Ja, die Kampagne, die passt gerade inhaltlich jetzt zum Stadtradeln, denn jetzt wird dafür geworben, dass Bürgerinnen und Bürger im Alltag vermehrt zum Fahrrad greifen. Und hier ist auch das Thema Überholabstand ganz besonders wichtig, denn es wird ja immer wieder festgestellt, dass die gesetzlichen Regelungen nicht von allen Verkehrsteilnehmenden eingehalten werden. Und hier kann ich nochmal betonen, innerorts müssen Kraftfahrzeuge beim Überholen von Radfahrenden einen seitlichen Mindestabstand von 1,5 Metern einhalten. Und außerorts gelten sogar 2 Meter. Und das ist eigentlich ganz schön viel und ich denke, es wird nicht immer eingehalten. Aber die Gefahr zwischen Kraftfahrenden und Radfahrenden, die besteht nicht zwangsläufig nur in der Kollision zwischen überholendem Fahrzeug und Radfahrern, Radfahrerinnen, sondern oftmals entsteht die gerade dadurch, dass ein Ausweichverhalten der Radfahrer vorkommt. Denn wird im Straßenverkehr zum Beispiel nach rechts ausgewichen, dann kommt es ganz oft und manchmal zwangsläufig zu einer Kollision im Türbereich von parkenden Fahrzeugen. Oder der Radfahrer, die Radfahrerin gerät in die Nähe von Rinnen- und Bordsteinkanten am rechten Fahrradrand. Also hier ist die Unfallgefahr groß. Das gilt natürlich ganz besonders zu Beginn des neuen Schuljahres, wo viele junge Schülerinnen und Schüler unterwegs sind und die auch gefährdet sind, ja möglicherweise. Und von so vielen Seiten wird darauf hingewiesen, vom Polizeipräsidium Koblenz gibt es eine Verkehrssicherheitskampagne, aber auch vom ADFC Koblenz und vom VCD Kreisverband Mittelrhein. Da wird überall auf diesen Mindestabstand hingewiesen.
1: Und was wünschen Sie sich konkret von Autofahrenden und Radfahrenden, damit das Miteinander im Koblenzer Straßenverkehr sicherer wird?
2: Ja, ich wünsche mir gegenseitige Rücksichtnahme. Der Platz auf der Straße ist einfach begrenzt. Es gibt in großen Städten viele Teilnehmergruppen im Straßenverkehr, Fußgänger, Radfahrer, Autos, Kraftfahrer da gibt es auch noch Rollerfahrer. Und eigentlich hat jeder das Recht, sicher die Straßen zu nutzen und auch anzukommen. Und man kann immer wieder nur betonen, ein faires und vor allen Dingen geduldiges Miteinander, das ist der Schlüssel, um Unfälle zu vermeiden und den Weg für alle sicherer zu machen. Und das schaffen wir nur, und da komme ich wieder zum Anfang, wenn alle Beteiligten gegenseitig Rücksicht nehmen.
1: Vielen Dank, Frau Kranz.
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2: 16 Grad in Dieplich, 16 Grad in Boppard und in Koblenz-Gülz haben wir auch aktuell 16 Grad gemessen. Ja, heute Vormittag begleiten uns viele dicke graue Wolken. Nachmittags regnet es auch etwas in der Region. Windig bleibt es auch. Heute mit maximal 19 Grad in der Spitze.
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3: Im Studio Max Dehmann einen schönen guten Morgen. Auf der A3 bei Neuwied ist Freitagnacht eine Verfolgungsfahrt mit einem Unfall geendet. Gegen 0.40 Uhr wollte die Polizei einen dunklen Pkw an der Anschlussstelle Neuwied kontrollieren. Der Fahrer fuhr zunächst in den Ausfahrtsbereich, zog dann wieder auf die Autobahn und flüchtete in Richtung Köln. An der Anschlussstelle Bad Honnef-Linz verließ der Wagen die A3 und verunglückte wenig später auf der L274 bei Buchholz. Im Auto saßen 5 Menschen, 3 von ihnen wurden leicht verletzt. Der 20-jährige Fahrer hatte keinen Führerschein und stand laut Polizei unter dem Einfluss berauschender Mittel. Die Polizeiautobahnstation Montabaur sucht jetzt Zeugen, die während der Flucht durch den Wagen gefährdet wurden. Laut dem Statistischen Landesamt in Bad Ems haben an den Hochschulen in Rheinland-Pfalz 2025 mehr Studierende ihre Prüfungen mit Bestnoten abgeschlossen. Rund 28% der knapp 24.100 Prüfungsteilnehmern erreichte die Note sehr gut oder mit Auszeichnung. Damit ist der Anteil seit 2015 um rund 9 Prozentpunkte gestiegen. Gleichzeitig fiel die Zahl der endgültig nicht bestandenen Prüfungen auf 6,8%. Insgesamt schlossen rund 11.800 Studierende ihr Bachelorstudium und 8.300 ihr Masterstudium erfolgreich ab. Am häufigsten wurde Betriebswirtschaftslehre studiert, gefolgt von Germanistik, Psychologie und Informatik. Auch viele neue Lehramtsabsolventen schlossen einen Bachelor of Education ab. In Koblenz startet im September eine neue Kinderspielegruppe für Kinder im Alter von 0 bis 3 Jahren. Die Johanniter Unfallhilfe lädt jeden Donnerstag ab 15 Uhr in die Casinostraße in der Innenstadt ein. Dort können die Kinder gemeinsam spielen und krabbeln, während Eltern Kontakte knüpfen und sich austauschen können. Betreut wird die Gruppe von pädagogischen Fachkräften. Die Johanniter bieten die Kinderspielegruppe als günstiges Angebot für Familien in Koblenz und Umgebung an. Die Hilfsorganisation ist seit mehr als 15 Jahren in der Kinder- und Jugendhilfe im nördlichen Rheinland-Pfalz tätig. Auf dem Turnierplatz von Schloss Stolzenfels im Koblenzer Stadtwald findet am 6. September ein kostenloses Umweltkonzert statt. Mitglieder des Staatsorchesters Rheinische Philharmonie und ihre Gäste spielen ab 16 Uhr Kammermusik aus verschiedenen Ländern. Moderiert wird die Veranstaltung von Marcel Hoffmann vom Theater Koblenz und Hendrika de Kramer. Vor dem Konzert können Interessierte an einer kostenlosen Führung durch Schloss Stolzenfels teilnehmen. Für das Konzert ist eine Anmeldung erforderlich, bei der auch der Bedarf an Sitzplätzen oder einem Transfer zum Schloss angegeben werden kann. Bei schlechtem Wetter wird das Konzert ins Görreshaus in Koblenz verlegt.
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2: Kurz nach 9:30 haben wir es und wir schauen zu euch raus auf die Straße. Aktuell sieht es aber gut aus, soweit sind die frei, kommt gut durch.
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2: Ein Kälte blitzt auf der Kartause am Spitzberg. Hier ist Tempo 30 erlaubt. Und wenn ihr noch was entdeckt habt, Blitzer, Staus oder andere Verkehrsbehinderung melden wollt, einfach anrufen 0261 988 2099. Vielen Dank.
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2: Antenne Koblenz, der Supermix und hallo aus dem Studio hier am Friedrich-Ebert-Ring. Der Morgen, der ist schon fast wieder rum und deshalb gibt es jetzt schon mal den passenden Hint, um mal richtig Richtung Mittag zu gleiten. Alex Warren mit Fever Dream, Tayo Cruz danach und dann hört ihr noch Michael Schulte und Austis mit Half of My Heart. Mein Name ist Alla Schenz, einen schönen Tag wünsche ich.
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1: Mit Lisa Tauchen, hallo. Wer sich für einen Beruf mit Kindern interessiert, sollte sich diesen Termin merken. Die Kita Lehnex in Lahnstein lädt am Donnerstag zu einer Ausbildungsmesse rund um die Berufe Erzieher und Sozialassistent ein. Von 17 bis 19 Uhr gibt's Informationen für junge Menschen, Quereinsteiger und alle, die im sozialen Bereich durchstarten möchten. Berufsbildende Schulen stellen ihre Angebote vor, außerdem beantworten Fachkräfte Fragen zu Ausbildung, Voraussetzungen und Finanzierung. So können Interessierte ganz unkompliziert ins Gespräch kommen und sich über ihre Möglichkeiten informieren. Der Besuch der Ausbildungsmesse ist eine gute Gelegenheit, vielleicht den ersten Schritt in einem sozialen Beruf zu machen. Fragen rund um Energie, Strompreise oder erneuerbare Energien? Dann lohnt sich ein Besuch beim neuen EVM Energietreff in Koblenz. Am Donnerstag lädt die Energieversorgung Mittelrhein in Koblenz zu einer offenen Gesprächsrunde ins Kundenzentrum ein. Statt eines klassischen Vortrags steht der persönliche Austausch im Mittelpunkt. Fragen sind ausdrücklich willkommen. Unternehmenssprecher Marcello Perenboom spricht unter anderem über Energiepreise, erneuerbare Energien und Möglichkeiten, im eigenen Zuhause unabhängiger zu werden. Los geht's um 16.30 Uhr. Die Teilnahme ist kostenlos. Wer dabei sein möchte, sollte sich vorher anmelden. Fledermäuse einmal aus nächster Nähe erleben, dazu lädt die Bat Night im Mainer Grubenfeld ein. Am Samstag gibt es ab 16 Uhr ein buntes Familienprogramm mit Führungen, Bastelaktionen, Kinderschminken und sogar Bogenschießen. Am Abend geht es dann gemeinsam auf eine Wanderung zum Maiko-Bierkeller, wo die nachtaktiven Tiere in ihrer natürlichen Umgebung beobachtet werden können. Das Mainer Grubenfeld zählt zu den wichtigsten Fledermausquartieren Mitteleuropas und bietet dafür die perfekte Kulisse. Erwachsene zahlen 5 Euro, Kinder sind für 3 Euro dabei. Festes Schuhwerk, warme Kleidung und eine Taschenlampe sollten auf jeden Fall ins Gepäck. Und bei allem wünschen wir euch natürlich auch wie immer viel Spaß.
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2: Im Boppard, da messen wir aktuell 16 Grad, 15 Grad in Urmitz und in Koblenz-Ahrenberg haben wir auch 16 Grad gemessen. Ja, es ist recht bewölkt und auch wirklich frisch draußen. Zum Nachmittag könnte es passieren, dass die Sonne ein bisschen vorbeischaut. Aber vor allem kommt Regen auf uns zu und das bis in den Abend. Morgen wird es wieder wärmer, 26 Grad, aber auch noch regnerischer. Der ganze Vormittag und Nachmittag ist von Regen geprägt, auch der Donnerstag. Sogar vormittags ein Gewitter und abends dann wieder ganz viel Regen. Doch der Nachmittag wird sonnig bei 30 Grad.
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3: Ich bin Dirk Zeitler. Die deutsche Wirtschaft sendet mit einem erneuten Mini-Wachstum im Frühjahr ein Lebenszeichen inmitten aller Krisen. Von April bis Juni legte das Bruttoinlandsprodukt mit 0,3% zum Vorquartal etwas stärker zu als zunächst berechnet, teilte das Statistische Bundesamt mit.
4: Damit ist die deutsche Wirtschaft drei Quartale in Folge gewachsen, wenn auch nur leicht. Die Entwicklung geht vor allem auf die gute Exportentwicklung zurück, so die Bundesstatistiker. Und auch am Bau gab es zuletzt leichte Anzeichen von Entspannung. Allerdings wirkt das eher wie eine Momentaufnahme, denn die finanziellen Herausforderungen bleiben gewaltig. In den ersten sechs Monaten gab der Staat 71,3 Milliarden Euro mehr aus, als er eingenommen hat. Das staatliche Defizit war damit um mehr als 36% höher als im ersten Halbjahr. Jahr 2025. Diana Kramer, Nachrichtenredaktion.
3: Kanzleramtschefin Warken sieht die Bundesregierung nach der Sommerpause vor großen Aufgaben. Wir haben jetzt sehr viel auf unserer To-Do-Liste, das wir im Herbst gemeinsam angehen müssen. Das wird eine gemeinsame Kraftanstrengung. Das sagte die CDU-Politikerin vor Beginn einer zweitägigen Kabinettsklausur auf Schloss Neuhardenberg in Brandenburg im Deutschlandfunk. Aus Sorge um Stellenstreichungen und Werksschließungen fordert die Belegschaft beim Autobauer Volkswagen Klarheit vom Vorstand. Heute beginnt eine ganze Serie an Betriebsversammlungen. Den Auftakt machen Wolfsburg und Braunschweig. Auch der Betriebsrat fordert Antworten vom Vorstand. Das sagte Betriebsratschefin Daniela Cavallo am Abend.
5: Bisher hat die Belegschaft vieles aus der Presse entnommen. Sie können nicht einschätzen, sind das Gerüchte, ist an dem etwas dran?
3: Betriebsbedingte Kündigungen und Werksschließungen lehnt sie klar ab. Feuerwehrleute aus Nordrhein-Westfalen und Niedersachsen sind nach einer dreitägigen Anreise bei einem großen Waldbrand in Serbien angekommen. In dem Waldgebiet östlich von Belgrad brenne es weiterhin sehr stark. Die ersten Einsatzkräfte hätten deshalb unmittelbar nach ihrer Ankunft am Montagabend mit dem Löschen begonnen und die ganze Nacht durchgearbeitet, teilte die Feuerwehr in Bonn mit. Der Einsatz der deutschen Feuerwehrleute ist zunächst auf 10 Tage angelegt.
0: Und jetzt noch mehr Informationen aus unserer Region.
6: Mit Alaschens, guten Tag. 10 Jugendliche aus der japanischen Partnerstadt Ome waren zu Gast in Boppard. Die 19. Jugenddelegation wurde am Montag in der Stadthalle offiziell begrüßt. Die Gäste erwartet ein abwechslungsreiches Programm in Boppard und der Region. Geplant waren unter anderem Besuche der Marxburg und der Festung Ehrenbreitstein sowie eine Schifffahrt auf dem Rhein. Auch Ausflüge nach Köln und Heidelberg standen auf dem Programm. Dazu kamen eine Kanufahrt auf der Lahn und ein gemeinsamer Freundschaftsabend. Bürgermeister Jörg Haseneier betonte die Bedeutung des langjährigen Austauschs zwischen Boppard und Ome.
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2: Um 10.03 Uhr schauen wir zu euch auf die Straßen. Auf der A3 Köln Richtung Frankfurt im Bereich Ransbach-Baumbach steht aktuell ein defektes Fahrzeug. Und es staut sich auf der B256 Waldbröl Richtung Neuwied zwischen Neuwied und Straßenhaus. Hier braucht ihr ungefähr 6 Minuten länger und ich hoffe, ihr kommt gut an.
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2: Ein Blitzer steht auf der Karthause und zwar am Berliner Ring und da wird in beiden Richtungen bei 50 geblitzt. Und ein zweiter Caddy steht auch auf der Karthause und blitzt und zwar am Spitzberg. Das ist eine 30er-Zone und wenn ihr sonst was seht, Staus, Blitzer oder auch andere Gefahren melden wollt, schreibt mir gerne WhatsApp oder ruft kurz an hier auf der Antenne Koblenz Hotline 0261 98 820 99 und ich wünsche euch eine gute Fahrt.
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2: Einen wunderschönen Tag wünsche ich euch. Also mein Arbeitstag, der läuft schon eine kleine Weile, aber meine Sendung, die startet jetzt ganz offiziell und ich bin natürlich von 10 bis 15 Uhr für euch da und gebe volle Power gemeinsam mit dem Antenne Koblenz Supermix und begleite euch durch den Tag. Und da habe ich auch direkt ein fantastisches Line-Up für euch. Duran Duran, Nico Santos und jetzt direkt hört ihr Felix Jähn mit seinem aktuellen Hit Siren. Und nach den drei Hits am Stück hört ihr dann die aktuelle Koblenz-Zahl des Tages. Die 58,54, die klingt zwar etwas weit hergeholt, aber sie hat was mit der Liebfrauenkirche zu tun. Ich bin gespannt, ich hoffe, ihr seid es auch und ich bin Lisa Tauchen. Startet in den Tag mit mir.
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1: Sie ist ganz genau 58,54 Meter hoch. Ihr kennt sie ganz bestimmt, die Liebfrauenkirche bei uns in Koblenz. Eine katholische Kirche im Zentrum unserer Altstadt. Und weil wir sie wegen ihrer enormen Größe immer wieder finden können, wenn wir in der Altstadt unterwegs sind, ist unsere heutige Koblenz-Zahl des Tages die 58,54. Die auf dem höchsten Punkt der Stadt erbaute Liebfrauenkirche war vom Spätmittelalter bis zur Französischen Revolution die Hauptpfarrkirche von Koblenz. Ihre Anfänge, die reichen bis ins 5. Jahrhundert zurück, als die Franken in einem römischen Vorgängerbau ein Gotteshaus errichteten. Unter Verwendung der Fundamente wurde sie mehrmals um- und auch ausgebaut. Die im 17. Jahrhundert erbauten, 1944 zerstörten und 1955 wiederhergestellten Zwiebeltürme, die prägen natürlich auch die Silhouette der Koblenzer Altstadt. Spätestens seit Mitte des 9. Jahrhunderts ist Koblenz Kirchenstadt. In den zahlreichen Sakralbauten wurde nicht nur Gottesdienst gefeiert, sondern auch deutsche Geschichte geschrieben. Rings um die Liebfrauenkirche befand sich der Kirchhof von Liebfrauen. Er wurde 1777 aufgelassen, nachdem Kurfürst Clemens Wenzelaus von Sachsen die Bestattungen in Städten und Kirchen verboten hatte. Zum Kirchhof von Liebfrauen gehörten zwei Beinhäuser, die Andreaskapelle und die 1321 erstmals erwähnte Michaelskapelle. Sie ruhte auf dem Stumpf eines römischen Stadtmauerturms. Im Jahr 1660 wurde die Kapelle grundlegend renoviert. Das nächste Mal, wenn ihr in der Koblenzer Altstadt unterwegs seid, dann könnt ihr die Liebfrauenkirche ganz bestimmt nicht verfehlen. Vor allem wegen ihrer Größe, genau 58,54 Meter.
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1: Der Rechtstipp auch heute wieder mit Sebastian Dornmeier von der Rechtsanwaltskanzlei Klinge Hess aus Koblenz. Sebastian, heute mit der Frage, was passiert, wenn man eine Geldstrafe des Gerichts nicht bezahlen kann?
2: Wenn man in einem Strafverfahren zu einer Geldstrafe verurteilt wird und diese nicht zahlt bzw. nicht zahlen kann, tritt an die Stelle eines Tagessatzes jeweils ein Tag Freiheitsstrafe. Man nennt das Ersatzfreiheitsstrafe und das bedeutet, dass man dann tatsächlich die Strafe im Gefängnis absitzen muss.
1: Danke Sebastian und wir hören uns wieder beim nächsten Mal.
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2: In Braubach, da messen wir aktuell 15 Grad, 16 Grad in Urbar und in Koblenz auf dem Asterstein haben wir auch 16 Grad gemessen. Bis zu 19 Grad können wir heute noch bekommen. Es ist aktuell recht bewölkt und wirklich frisch draußen. Aber zum Nachmittag kommt die Sonne vielleicht doch nochmal durch. Aber was auf jeden Fall vorbeikommt, ist einiges an Regen bis in den Abend. Morgen wird es wärmer, aber doch regnerisch. Bei 26 Grad bekommen wir ganz viel Regen über den Tag verteilt. Der Donnerstag startet mit einem Gewitter, aber dann zum Nachmittag kommt die Sonne raus und es wird richtig warm, bis zu 30 Grad.
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3: Mit Alaschens, guten Tag. 10 Jugendliche aus der japanischen Partnerstadt Ome waren zu Gast in Boppard. Die 19. Jugenddelegation wurde am Montag in der Stadthalle offiziell begrüßt. Die Gäste erwartet ein abwechslungsreiches Programm in Boppard und der Region. Geplant waren unter anderem Besuche der Marxburg und der Festung Ehrenbreitstein sowie eine Schifffahrt auf dem Rhein. Auch Ausflüge nach Köln und Heidelberg standen auf dem Programm. Dazu kamen eine Kanufahrt auf der Lahn und ein gemeinsamer Freundschaftsabend. Bürgermeister Jörg Haseneier betonte die Bedeutung des langjährigen Austauschs zwischen Boppard und Ome. Die Zulassungs- und Führerscheinstelle der Stadt Koblenz zieht in neue Räume um. Der Umzug findet heute und Mittwoch statt. Ab Donnerstag sind beide Stellen im Hauptgebäude des Ordnungsamtes in der Ludwig-Erhard-Straße 2 erreichbar. Bereits vereinbarte Termine bleiben bestehen und müssen nicht neu gebucht werden. Für Besucher ändert sich nur die Adresse der Vorsprache. Die Stadt Koblenz bittet deshalb darum, bei Terminen künftig den neuen Standort zu beachten. In Mendig kann der Bau des neuen Verwaltungssitzes der VR-Bank Rhein-Ahr-Eifel starten. Die Baugenehmigung wurde jetzt übergeben. Im September sollen die ersten Arbeiten im Gewerbegebiet an der B262 beginnen. Der rund 30 Millionen Euro teure VR-Campus soll Ende 2028 fertig sein und Platz für rund 440 Beschäftigte bieten. Für die Stadt Mendig und die Verbandsgemeinde ist das Projekt nach eigenen Angaben ein wichtiger Schritt für die wirtschaftliche Entwicklung der Region.
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2: Es ist 10.33 Uhr und wir schauen zu euch auf die Straßen. Und auf der A3 Köln Richtung Frankfurt im Bereich Ransbach-Baumbach steht aktuell ein defektes Fahrzeug. Außerdem staut es sich auf der B256 Waldbröl Richtung Neuwied. Zwischen Neuwied und Straßenhaus braucht ihr 6 Minuten länger und dann kommt ihr gut an.
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2: Ein Blitzer steht aktuell auf der Karthause am Berliner Ring. Da wird in beiden Richtungen geblitzt bei 50. Und noch ein Caddy blitzt auf der Karthause. Und zwar am Spitzberg hier in der 30er-Zone. Und wenn ihr sonst was seht, Staus, Blitzer oder auch andere Gefahren melden wollt, schreibt mir gerne WhatsApp oder klingelt einfach kurz durch auf der Antenne Koblenz Hotline. 0261 98 8 20 99 und so machen wir gemeinsam unsere Straßen sicherer. Dankeschön.
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1: Antenne Koblenz hier, der Supermix. Wir sind hier im Tierheim Main und sprechen heute mit
2: Christiane Hartkopf.
1: Welches Tier haben wir denn hier vor uns?
2: Wir sind jetzt gerade im Außenbereich unseres Hundehauses und besuchen den Peter. Peter ist ein Mix, ungefähr 30 cm hoch im Moment. Es wird allerdings noch ein bisschen was kommen. Der ist jetzt fast ein Jahr alt. Peter ist sehr, sehr menschenbezogen. Allerdings zeigt er noch starke Unsicherheiten, was Umweltreize angeht. Also spazieren gehen, das ist noch nicht eine Selbstverständlichkeit geworden. Er braucht dort also wirklich jemanden, gerne auch einen souveränen Ersthund bei sich im neuen Zuhause, der ihm ein bisschen die Welt zeigt und ihm klar macht, dass es alles gar nicht so gefährlich für ihn ist.
1: Für wen ist das Tier dann besonders geeignet? Welchen Menschen braucht das Tier?
2: Peter braucht einen Menschen, der ruhig und gelassen ist und der auch einfach ruhig bleibt, wenn Peter mal ängstlich reagiert und ihm dann einfach zeigt, es passiert gar nichts. Der ihm also die Welt erklärt, der aber auch Zeit mitbringt und die Geduld zu sagen, es kann ein paar Monate dauern, bis es wirklich selbstverständlich dann auch einmal durch den Straßenverkehr geht oder dass er nicht mehr erschrickt bei lauten Geräuschen oder bei ungewohnter Umgebung. Das ist also sicherlich nichts, was sich in 2-3 Wochen erledigt haben wird. Er ist halt ein Junghund. Der ist jetzt im Teenie-Alter. Dementsprechend wäre es auch wichtig, ihm von Anfang an einfach klare Regeln zu kommunizieren. Nicht mit Strafen, sondern einfach mit positiver Verstärkung, dass man ihn immer lobt und ihm zeigt, wie toll er ist, wenn er etwas richtig gemacht hat oder wenn er sich etwas traut.
1: Wie ist das mit Kindern im Haushalt?
2: Bislang haben wir, glaube ich, noch keine Gassigänger mit Kindern hier gehabt. Da entscheidet vermutlich einfach die Sympathie.
1: Wenn sich ein Hörer nun denkt, das Tier interessiert mich, wie kann er sich denn melden?
2: Weitere Informationen findet er auf jeden Fall schon mal auf unserer Homepage unter www.tierheim-main.de. Wenn er Fragen hat oder ihn kennenlernen möchte, dann am besten telefonisch unter 02651 77438.
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2: In Mendig, da messen wir aktuell 17 Grad, 16 Grad in Kruft und in Koblenz-Gülster haben wir auch 17 Grad gemessen. Ja, es ist wirklich frisch draußen. Bis zu 19 Grad können wir heute bekommen. Und zum Nachmittag heißt es dann auch wieder Regen, Regen, Regen. Das bis in den Abend. Morgen wird es wärmer, 26 Grad, aber auch sehr verregnet vom Vormittag bis in den Nachmittag. Der Donnerstag wird richtig heiß, vor allem am Nachmittag. Wenn dann das Gewitter vom Vormittag vorbei ist, bekommen wir bis zu 30 Grad.
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3: Ich bin Diana Kramer. Auf Schloss Neuherdenberg in Brandenburg hat die zweitägige Klausur des Bundeskabinetts begonnen. Es ist der erste gemeinsame Termin der Bundesregierung nach der Sommerpause. Dabei geht es vor allem um die Stärkung der deutschen Wirtschaft, sagte Bundeskanzler Friedrich Merz direkt vor dem Treffen.
4: Im Mittelpunkt des heutigen Tages steht die Frage, wie wir die industrielle Basis in Deutschland erhalten und wieder stärken können. Denn der Anspruch der Bundesregierung ist klar: Deutschland soll ein starkes Industrieland bleiben. Auch im KI-Zeitalter wollen wir an der Weltspitze stehen.
3: Kanzler Merz erklärte weiter, dass es bei der Klausur aber auch um Fragen der inneren Sicherheit geht, vor allem vor dem Hintergrund der wachsenden hybriden Bedrohung. Die deutsche Wirtschaft konnte im Frühjahr erneut ein Mini-Wachstum verbuchen. Von April bis Juni legte das Bruttoinlandsprodukt mit 0,3% zum Vorquartal etwas stärker zu als zunächst berechnet, teilte das Statistische Bundesamt mit. Es ist das dritte Wachstum in Folge, getragen war es auch im zweiten Quartal von der guten Exportentwicklung. Gewaltig bleiben aber die finanziellen Herausforderungen. Im ersten Halbjahr gab der Staat 71,3 Milliarden Euro mehr aus, als er einnahm. Freunde zu treffen wird für viele Menschen in Deutschland offenbar immer unwichtiger. Das zeigt der neue Freizeitmonitor der Hamburger Stiftung für Zukunftsfragen. Immer beliebter sind dagegen den Forschern zufolge Social-Media-Aktivitäten und künstliche Intelligenz.
5: Auf Insta und Co. abhängen, Musik hören oder daddeln, das wird für viele von uns immer wichtiger. Und auch KI gehört mittlerweile zur Freizeit dazu, vor allem bei den Jüngeren. Und die nutzen den Chatbot häufig auch als Ersatz für Freunde. Zu Sofa-Freaks sind wir aber noch nicht mutiert, im Gegenteil. Viel mehr Leute als früher treiben Sport und auch Vereine und Ehrenämter, die sind gefragt. Claudia Wächter, Nachrichtenredaktion.
3: Der Bitcoin hat erneut kräftig zugelegt. Die älteste und bekannteste Kryptowährung stieg erstmals seit mehr als 3 Monaten über die Marke von 80.000 US-Dollar. Der Kursgewinn wurde mit einem Treffen von US-Präsident Donald Trump mit Vertretern der Branche erklärt. Anleger hoffen auf weniger Regulierung beim Handel mit Kryptowährungen.
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6: Mit Alaschens, guten Tag. Das Kinder- und Jugendbüro der Stadt Neuwied hat Kindern und Jugendlichen in den Sommerferien ein abwechslungsreiches Programm geboten. Rund 80 Kinder konnten in Feldkirchen eine Woche lang Zaubertricks lernen und eigene Zauberkisten gestalten. Auf dem Bauspielplatz bauten 140 Kinder Hütten und nahmen an verschiedenen Aktionen teil. Bei einer Ferienfreizeit mit dem ambulanten Fachdienst des HTZ suchten 42 junge Neuwieder eine Schatzkiste und programmierten Roboter. Im Jugendzentrum Big House standen unter anderem ein Besuch im Keramikmuseum, eine Olympiade und gemeinsames Kochen auf dem Programm.
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2: Um 11.02 Uhr sage ich euch natürlich gerne, was aktuell auf den Straßen los ist. Auf der A3 Frankfurt Richtung Köln zwischen Ransbach, Baumbach und Dierdorf. Da steht aktuell ein defektes Fahrzeug. Dann müsst ihr noch aufpassen, denn es staut sich. Auf der B42 Bonn Richtung Koblenz zwischen dem Industriegebiet Rodenbach und Neuwied Mitte. 5 Minuten braucht ihr länger. Und auf der B262 Mayen Richtung Mendig zwischen Tür und Mendig ist aktuell auch dichter Verkehr. 6 Minuten solltet ihr mehr einplanen und dann kommt ihr gut an.
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2: Ein Blitzer steht auf der Karthauser am Berliner Ring. Da wird in beiden Richtungen bei 50 geblitzt. Und noch ein Caddy blitzt auch auf der Karthauser und zwar am Spitzberg in der 30er-Zone. Und wenn ihr sonst was seht, Staus, Blitzer oder auch andere Gefahren melden wollt, schreibt mir gerne WhatsApp oder klingelt kurz durch bei der Hotline 0261 988 20 99. Und ich wünsche euch eine gute Fahrt.
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2: Und es ist Dienstag, um ganz genau zu sein, der 25. August, um kurz nach 11 Uhr. Und der August, ja, das Wetter im August vor allem, ist ja aktuell nicht so wirklich lieb zu uns. Aber eigentlich passt das auch aktuell ganz gut zum Thema. Denn da ich weiß, dass euch interessiert, wer alles nicht so lieb in der Antenne-Region ist, habe ich mal die wichtigsten Blaulichtmeldungen aus der Region zusammengesucht. Und das hört ihr gleich im aktuellen Polizeireport. Doch vorher starten wir wieder in den Supermix, und zwar mit One Republic, Madonna und jetzt direkt Bebe Rexha, mein absoluter Lieblingssong New Religion. Und ich bin Lisa Tauchen. Hallo.
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1: Im Studio Lisa Tauchen, guten Tag. In Buchholz hat die Polizeiinspektion Straßenhaus zum Beginn des neuen Schuljahres den Verkehr rund um die Grundschule kontrolliert. Am 17. August standen dabei vor allem die Sicherheit der Kinder und die Einhaltung der Verkehrsregeln im Mittelpunkt. Kontrolliert wurde auf der Straße auf dem Ortenbruch während der Zeiten, in denen Kinder zur Schule gebracht oder abgeholt werden. Gemeinsam mit dem Ordnungsamt der Verbandsgemeinde Asbach überprüfte die Polizei unter anderem, ob Kinder im Auto richtig gesichert sind. Die Aktion Sicher zur Schule soll Autofahrer für mögliche Gefahren im Umfeld der Schule sensibilisieren. Und auch an Neuwiederschulen hat zum Schulstart die Polizei gemeinsam mit Viertklässlern Kontrollen durchgeführt. Im Rahmen der Aktion Rücksicht macht Schule verteilten die Kinder grüne Karten an Eltern, die beim Bringen ihrer Kinder sicher anhielten. Für gefährliches Halten oder Parken gab es dagegen rote Karten. Bei weiteren Schulwegkontrollen stellte die Polizei außerdem mehrere Verstöße gegen die Anschnallpflicht fest. Teilweise waren Kinder auch ohne vorgeschriebene Kindersitze unterwegs. In der Koblenzer Weißergasse haben am Freitagnachmittag zwei Autos gebrannt. Gegen 14.45 Uhr wurden Feuerwehr und Polizei alarmiert. Der Brand konnte nach Angaben der Polizei schnell gelöscht werden. Verletzt wurde nach bisherigen Erkenntnissen niemand, eine Gefahr für die Öffentlichkeit besteht nicht. Weitere Informationen zur Brandursache liegen bislang noch nicht vor. Nach einer Unfallflucht zwischen Ransbach-Baumbach und Wittgard sucht die Polizei nach Zeugen. Am Freitagabend war ein Autofahrer auf der K127 in einer Kurve in den Gegenverkehr geraten und hatte ein entgegenkommendes Auto gestreift. Der Verursacher hielt zunächst kurz an, fuhr anschließend aber weiter. Gesucht wird ein älterer schwarzer PKW mit Schäden auf der Fahrerseite. Hinweise nimmt die Polizei Hörgrenzhausen entgegen.
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3: In Mayen messen wir aktuell 16 Grad. 17 Grad haben wir in Kettich und in der Koblenzer Goldgrube haben wir auch 17 Grad gemessen. Bis zu 19 Grad können wir heute noch bekommen. Es ist wirklich frisch draußen und es soll zum Nachmittag auch noch mal richtig regnerisch werden, bis in den Abend. Morgen wird es wärmer, 26 Grad, aber mit ganz viel Regen über den gesamten Tag verteilt. Der Donnerstag startet mit Gewitter, doch dann zum Nachmittag kommt die Sonne raus und es wird richtig heiß, 30 Grad.
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4: Mit Alaschens, guten Tag. Das Kinder- und Jugendbüro der Stadt Neuwied hat Kindern und Jugendlichen in den Sommerferien ein abwechslungsreiches Programm geboten. Rund 80 Kinder konnten in Feldkirchen eine Woche lang Zaubertricks lernen und eigene Zauberkisten gestalten. Auf dem Bauspielplatz bauten 140 Kinder Hütten und nahmen an verschiedenen Aktionen teil. Bei einer Ferienfreizeit mit dem ambulanten Fachdienst des HTZ suchten 42 junge Neuwieder eine Schatzkiste und programmierten Roboter. Im Jugendzentrum Big House standen unter anderem ein Besuch im Keramikmuseum, eine Olympiade und gemeinsames Kochen auf dem Programm. Die zweite Rate der Abfallgebühren im Rhein-Lahn-Kreis wird am 1. September fällig. Wer ein SEPA-Lastschriftmandat erteilt hat, muss nichts tun. Die Gebühr wird automatisch abgebucht. Wer selbst überweist, muss die Zahlung rechtzeitig unter Angaben der 11-stelligen Objektnummer aus dem Gebührenbescheid vornehmen. Eine zusätzliche Fälligkeitsanzeige wird nicht verschickt. Bei verspäteter Zahlung kann eine Mahnung folgen. Die Initiative Omas gegen Rechts, Koblenz und Umgebung beteiligt sich am kommenden Sonntag an einem bundesweiten Picknick für Demokratie und Vielfalt. In Koblenz ist die Veranstaltung von 14 bis 17 Uhr geplant. Die Organisatoren wollen damit ein Zeichen für ein demokratisches und vielfältiges Miteinander setzen. Die Koblenzer Gruppe lädt dazu Menschen aus der Stadt und der Region ein, gemeinsam Zeit zu verbringen und miteinander ins Gespräch zu kommen. Weitere Informationen zur Veranstaltung veröffentlicht die Koblenzer Gruppe auf ihrer Internetseite.
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3: Und damit werfen wir einen Blick zu euch raus auf die Straßen. Da müsst ihr auf jeden Fall vorsichtig sein, denn es staut sich ein bisschen. Auf der B42 Bonn Richtung Koblenz zwischen dem Industriegebiet Rodenbach und Neuwied Mitte. 5 Minuten habt ihr Zeitverlust. Und auf der B262 Mayen Richtung Mendig zwischen Tür und Mendig, da ist auch aktuell dichter Verkehr. 6 Minuten solltet ihr mehr Zeit einplanen und ich hoffe, ihr kommt gut an.
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3: Und da steht ein Blitzer auf der Karthause am Berliner Ring und da wird in beiden Richtungen bei 50 geblitzt. Und ein zweiter Caddy steht auch auf der Karthause und blitzt am Spitzberg hier in der 30er-Zone. Und wenn ihr sonst was seht, Staus, Blitzer oder auch andere Gefahren melden wollt, schreibt mir kurz eine WhatsApp oder klingelt einfach durch bei uns auf der Hotline. 0261 98 8 20 99. Und so machen wir gemeinsam unsere Straßen sicherer. Dankeschön.
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1: Mit Lenz Göbels, hallo. Heute habt ihr gleich zwei Spendenorte zur Auswahl. In Braubach eröffnet die Sporthalle der Marxburg-Schule in der Stiftstraße 1 von 16 bis 20 Uhr. Gleichzeitig könnt ihr im Heinrich-Haus in Neuwied-Engers in der Neuwieder Straße 21b von 17 bis 20 Uhr Blut spenden. Zwei Tage später ist dann die Vulkanhalle in Kruft an der Reihe. In der Jahnstraße kann am 27. August von 16 bis 19.30 Uhr gespendet werden. Zum Ende des Monats öffnet dann der DRK-Kreisverband in Koblenz-Rauental seine Türen. Am 31. August könnt ihr in der Ferdinand-Sauerbruch-Straße 12 von 10.30 Uhr bis 15.30 Uhr spenden gehen. Direkt zum Start in den neuen Monat macht das Blutspendemobil Halt in der Koblenzer Innenstadt. Am Zentralplatz kann am 1. und 2. September jeweils von 11 bis 17 Uhr gespendet werden. Ebenfalls am 1. September öffnet das Berufsbildungswerk in Neuwied-Heimbach-Weiß seine Türen. In der Stiftstraße 1 könnt ihr von 17 bis 20 Uhr Blut spenden. Einen Tag später gibt es gleich zwei weitere Möglichkeiten. In Koblenz-Rübenach öffnet die Schützenhalle in der Anderbachstraße 22 von 16 bis 19 Uhr und in Andernach könnt ihr in der Mittelrheinhalle in der Konrad-Adenauer-Allee 1 von 16 bis 20 Uhr Blut spenden. Und wie immer, wenn eine Blutspende dabei ist in der nächsten Woche oder in der übernächsten, die wir noch nicht erwähnt haben, dann könnt ihr uns das gerne melden. Entweder per E-Mail an redaktion@antenne-koblenz.de oder per WhatsApp direkt live ins Studio unter 0261 988 2099. Eure Blutspendetermine in der Region.
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2: Im Pleit, da messen wir aktuell 18 Grad. 17 Grad haben wir in Rhens und in Koblenz-Niederberg haben wir auch 18 Grad gemessen. Sehr viel wärmer wird es heute auf jeden Fall nicht mehr. Es ist frisch draußen und zum Nachmittag soll auch nochmal Regen auf uns zukommen. Der verteilt sich dann bis in den Abend. Morgen bleibt es genauso regnerisch über den gesamten Tag verteilt. Doch es wird wesentlich wärmer, 26 Grad. Der Donnerstag, der startet dann erstmal mit einem ordentlichen Gewitter. Aber zum Nachmittag kommt die Sonne dann nochmal raus. Es wird richtig heiß, bis zu 30 Grad. Der Abend verspricht dann aber schon wieder Regen.
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3: Ich bin Diana Kramer. Bundeskanzler Friedrich Merz sieht Chancen, die Wachstumsschwäche in Deutschland zu überwinden. Unser Land habe große Potenziale, sagte Merz vor Beginn der Kabinettsklausur auf Schloss Neuhardenberg in Brandenburg.
4: Jetzt geht es um die Frage, wie wir unser Wirtschaftsmodell in die neue Zeit führen. Wir wollen raus aus der Wachstumsschwäche unserer Wirtschaft. Wir wollen unserer Wirtschaft wieder Aufschwung und Beschäftigung ermöglichen. Dafür muss aber der Staat die notwendigen und richtigen Voraussetzungen schaffen.
3: Im Mittelpunkt der zweitägigen Klausurtagung steht laut Kanzler Merz neben Wirtschaftsfragen auch das Thema innere Sicherheit. Merz nannte dabei den Drohnenvorfall am Flughafen in Leipzig. Das Auto bleibt für die meisten Menschen hier in Deutschland mit großem Abstand das wichtigste Verkehrsmittel. Das hat eine Umfrage des TÜV-Verbands ergeben. Mehr als 80% der mehr als 2000 Befragten sind demnach mindestens einmal in der Woche mit dem Auto unterwegs.
5: Fast 90% der Haushalte haben ein eigenes Auto. Immerhin jeder 11. befragte Autobesitzer eins mit Elektroantrieb. Rund 25% aller Befragten würden grundsätzlich E-Autos bevorzugen, wenn sie ein Fahrzeug kaufen müssten. Eine knappe Mehrheit ist übrigens dagegen, den Autoverkehr in den Zentren von Städten und Gemeinden zu beschränken. Immerhin 40% aber auch dafür. Und nach dem Autofahren ist zu Fuß gehen die beliebteste Fortbewegungsart, mit großem Vorsprung vor den Öffis und dem Fahrrad. Thomas Thonfeld, Berlin.
3: Die klassische Geselligkeit verliert nach einer neuen Umfrage für viele Menschen in Deutschland weiter an Bedeutung. Freunde zu treffen sei zwar weiterhin die wichtigste soziale Freizeitaktivität, aber es wird weniger, heißt es im Freizeitmonitor der Stiftung für Zukunftsfragen. Nur noch 19% der 3000 Befragten gaben an, regelmäßig mit Freunden unterwegs zu sein. Der Alltag werde bei den meisten dominiert von der Nutzung des Internets, dem Fernsehen, Musik hören und dem Handy. Im VW-Stammwerk in Wolfsburg hat die Serie von Betriebsversammlungen beim kriselnden Autobau begonnen. Der Vorstand um Konzernchef Oliver Blume soll der Belegschaft Antworten zu angekündigten Sparmaßnahmen liefern. Zehntausende Stellen und 4 Werke sollen in Gefahr sein.
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6: Mit Alaschens, guten Tag. 10 Jugendliche aus der japanischen Partnerstadt Ome waren zu Gast in Boppard. Die 19. Jugenddelegation wurde am Montag in der Stadthalle offiziell begrüßt. Die Gäste erwartet ein abwechslungsreiches Programm in Boppard und der Region. Geplant waren unter anderem Besuche der Marxburg und der Festung Ehrenbreitstein sowie eine Schifffahrt auf dem Rhein. Auch Ausflüge nach Köln und Heidelberg standen auf dem Programm. Dazu kamen eine Kanufahrt auf der Lahn und ein gemeinsamer Freundschaftsabend. Bürgermeister Jörg Haseneier betonte die Bedeutung des langjährigen Austauschs zwischen Boppard und Ome.
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7: Um 12.03 Uhr habe ich eigentlich nur eine Gefahrenmeldung auf den Straßen. Vorsicht müsst ihr haben auf der A3 Frankfurt Richtung Köln. Zwischen der Raststätte Nentershausen Ost und dem Dreieck Dernbach. Hier Gefahr durch ein auslaufendes Fahrzeug, also Kraftstoff, läuft aktuell aus. Und das steht auf dem rechten Fahrstreifen. Seid vorsichtig unterwegs und dann hoffe ich, ihr kommt gut an.
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7: Ein Caddy blitzt aktuell auf der B9 Europabrücke in Richtung Boppard bzw. Karthause und zwar auf der Verkehrsinsel. Ecke Cusanusstraße, hier ist 50 erlaubt und wenn ihr sonst was seht, Staus, Blitzer oder auch andere Gefahren melden wollt, schreibt mir auf jeden Fall eine WhatsApp. Einfach ganz fix ins Studio oder ihr klingelt durch bei uns auf der Hotline 0261 988 2099 und ich wünsche euch eine gute Fahrt.
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7: Und es ist kurz nach 12 an diesem Dienstag. Und wie ihr wisst, sind wir hier bei Antenne Koblenz sehr an unserer Stadt interessiert und wollen immer für euch über die neuesten Entwicklungen informiert sein. Genau dafür haben wir unsere Bürgersprechstunden ins Leben gerufen. Und heute Morgen war Bürgermeisterin Dagmar Kranz bei meiner Kollegin Ala Schenz bei den Wachermachern zu Gast. Und das ganze Interview, das hört ihr nach 3 Hits am Stück. Denn jetzt starten wir erstmal wieder in den Antenne Koblenz Supermix, würde ich sagen. Und zwar mit Chris de Sarandi und seinem Hit Good Old Days. Ich bin Lisa Tauchen und wünsche euch einen schönen Mittag.
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1: Und heute zu Gast unsere Bürgermeisterin, Frau Dagmar Kranz. Guten Morgen, Frau Kranz.
2: Ja, guten Morgen.
1: Ja, Unwetter und Hitze liegen ja hinter uns zum Glück, aber das ging ja auch nicht ganz spurlos an Koblenz vorbei. Was sind die Auswirkungen des Unwetters und der Extremhitze auf unsere Stadt?
2: Ich komme da zunächst zum Unwetter. Bei dem Unwetter in der vergangenen Woche, da hatte die Feuerwehr hier in Koblenz 48 Einsatzstellen. Die waren im Wesentlichen hier in Koblenz durch Windbruch bedingt. Am häufigsten kam es zu abgebrochenen Ästen, aber auch zu vollgelaufenen Kellern. Allerdings muss man sagen, im Westerwald war es diesmal deutlich, deutlich schlimmer. Grundsätzlich können bei Unwettern auftreten, das ist ja allgemein bekannt, Überflutungen von Kellern, Straßen und Gebäuden, aber auch Beschädigungen von Straßen, Brückungen, Versorgungsleitungen, Überlastung der Kanalisation, aber auch der Ausfall von kritischen Diensten. Und hier kann dann natürlich der Bevölkerungsschutz auch in Anspruch genommen werden. Soweit zunächst zum Unwetter. Aber wir hatten ja auch über längere Zeit in diesem Sommer eine wirklich extreme Hitze. Und diese Hitze, die bedingt einen Hitzestress bei vielen Menschen, Kreislaufprobleme und auch erhöhte gesundheitliche Risiken. Die Aufenthaltsmöglichkeiten im Freien sind eingeschränkt. Und hier in der Stadt Koblenz muss man sagen, gerade da, wo besonders viel versiegelt ist, in dicht bebauten Gebieten, das sind Hitzeinseln, wo das Stadtklima besonders ungünstig beeinflusst wird. Auch Bäume und Pflanzen leiden unter der Trockenheit. Es gibt eine geringere Wasserverfügbarkeit, auch wenn die in Koblenz nicht dramatisch ist. Gleichzeitig einen höheren Wasserverbrauch. Und alle Menschen leiden natürlich auch unter stark aufgeheizten Innenräumen. Einsehbar.
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2: In Polch, da messen wir aktuell 18 Grad, 17 Grad in Saffig. Und in Koblenz Neuendorf, da haben wir auch 18 Grad gemessen. Sehr viel wärmer wird es heute nicht mehr. Es ist richtig frisch draußen. Zieht euch auf jeden Fall was an. Und ansonsten solltet ihr euch auch für Regen wappnen, denn der kommt heute Nachmittag noch vorbei. Bis in den Abend dann. Morgen wird es auch so richtig nass den ganzen Tag über bei 26 Grad. Es wird also viel wärmer. Auch der Donnerstag startet mit Gewitter in den Tag. Allerdings zum Nachmittag kommt die Sonne raus und wir bekommen bis zu 30 Grad.
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3: Mit aller Schens, guten Tag. 10 Jugendliche aus der japanischen Partnerstadt Ome waren zu Gast in Boppard. Die 19. Jugenddelegation wurde am Montag in der Stadthalle offiziell begrüßt. Die Gäste erwartet ein abwechslungsreiches Programm in Boppard und der Region. Geplant waren unter anderem Besuche der Marxburg und der Festung Ehrenbreitstein sowie eine Schifffahrt auf dem Rhein. Auch Ausflüge nach Köln und Heidelberg standen auf dem Programm. Dazu kamen eine Kanufahrt auf der Lahn und ein gemeinsamer Freundschaftsabend. Bürgermeister Jörg Haseneier betonte die Bedeutung des langjährigen Austauschs zwischen Boppard und Ome. Die Zulassungs- und Führerscheinstelle der Stadt Koblenz zieht in neue Räume um. Der Umzug findet heute und Mittwoch statt. Ab Donnerstag sind beide Stellen im Hauptgebäude des Ordnungsamtes in der Ludwig-Erhard-Straße 2 erreichbar. Bereits vereinbarte Termine bleiben bestehen und müssen nicht neu gebucht werden. Für Besucher ändert sich nur die Adresse der Vorsprache. Die Stadt Koblenz bittet deshalb darum, bei Terminen künftig den neuen Standort zu beachten. In Mendig kann der Bau des neuen Verwaltungssitzes der VR-Bank Rhein-Ahr-Eifel starten. Die Baugenehmigung wurde jetzt übergeben. Im September sollen die ersten Arbeiten im Gewerbegebiet an der B262 beginnen. Der rund 30 Millionen Euro teure VR-Campus soll Ende 2028 fertig sein und Platz für rund 440 Beschäftigte bieten. Für die Stadt Mendig und die Verbandsgemeinde ist das Projekt nach eigenen Angaben ein wichtiger Schritt für die wirtschaftliche Entwicklung der Region.
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2: Um 12.31 Uhr habe ich nur eine Meldung für euch auf der A3 Frankfurt Richtung Köln zwischen der Raststätte Nentershausen Ost und dem Dreieck in Dernbach. Hier steht ein defektes Fahrzeug auf dem rechten Fahrstreifen, was aktuell Kraftstoff verliert. Seid auf jeden Fall vorsichtig unterwegs und kommt gut an.
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2: Ein Caddy blitzt auf der B9 auf der Europabrücke in Richtung Boppard-Karthause auf der Verkehrsinsel der Ecke Cusanusstraße. Hier ist 50 erlaubt und wenn ihr sonst was seht, Staus, Blitzer oder auch andere Gefahren melden wollt, mir ganz fix eine WhatsApp schreiben oder einfach durchklingeln. 0261 98 8 20 99. Und so machen wir gemeinsam unsere Straßen sicherer. Dankeschön.
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1: Mit Lisa Tauchen, hallo. Wer sich für einen Beruf mit Kindern interessiert, sollte sich diesen Termin merken. Die Kita Lenex in Lahnstein lädt am Donnerstag zu einer Ausbildungsmesse rund um die Berufe Erzieher und Sozialassistent ein. Von 17 bis 19 Uhr gibt's Informationen für junge Menschen, Quereinsteiger und alle, die im sozialen Bereich durchstarten möchten. Berufsbildende Schulen stellen ihre Angebote vor, außerdem beantworten Fachkräfte Fragen zu Ausbildung, Voraussetzungen und Finanzierung. So können Interessierte ganz unkompliziert ins Gespräch kommen und sich über ihre Möglichkeiten informieren. Der Besuch der Ausbildungsmesse ist eine gute Gelegenheit, vielleicht den ersten Schritt in einem sozialen Beruf zu machen. Fragen rund um Energie, Strompreise oder erneuerbare Energien? Dann lohnt sich ein Besuch beim neuen EVM Energietreff in Koblenz. Am Donnerstag lädt die Energieversorgung Mittelrhein in Koblenz zu einer offenen Gesprächsrunde ins Kundenzentrum ein. Statt eines klassischen Vortrags steht der persönliche Austausch im Mittelpunkt. Fragen sind ausdrücklich willkommen. Unternehmenssprecher Marcello Perenboom spricht unter anderem über Energiepreise, erneuerbare Energien und Möglichkeiten, im eigenen Zuhause unabhängiger zu werden. Los geht's um 16.30 Uhr. Die Teilnahme ist kostenlos. Wer dabei sein möchte, sollte sich vorher anmelden. Fledermäuse einmal aus nächster Nähe erleben, dazu lädt die Bat Night im Mainer Grubenfeld ein. Am Samstag gibt es ab 16 Uhr ein buntes Familienprogramm mit Führungen, Bastelaktionen, Kinderschminken und sogar Bogenschießen. Am Abend geht es dann gemeinsam auf eine Wanderung zum Maiko Bierkeller, wo die nachtaktiven Tiere in ihrer natürlichen Umgebung beobachtet werden können. Das Mainer Grubenfeld zählt zu den wichtigsten Fledermausquartieren Mitteleuropas und bietet dafür die perfekte Kulisse. Erwachsene zahlen 5 Euro, Kinder sind für 3 Euro dabei. Festes Schuhwerk, warme Kleidung und eine Taschenlampe sollten auf jeden Fall ins Gepäck. Und bei allem wünschen wir euch natürlich auch wie immer viel Spaß.
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2: In Nassau, da messen wir aktuell 17 Grad, 18 Grad in Lahnstein und in Koblenz auf der Kartause haben wir auch 18 Grad gemessen. Sehr viel wärmer wird es heute nicht mehr, aber es wird regnerisch und das ab heute Nachmittag bis in den Abend. Morgen soll es wesentlich wärmer werden, bis zu 26 Grad, allerdings auch mit ganz viel Regen über den Tag verteilt. Der Donnerstag startet mit Gewitter, doch am Nachmittag kommt richtig die Sonne raus und wir bekommen nochmal einen kleinen Sommer mit 30 Grad.
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3: Ich bin Diana Kramer. Nach der Sommerpause ist das Bundeskabinett heute zu einer zweitägigen Klausur auf Schloss Neuhardenberg in Brandenburg zusammengekommen. Das Treffen dürfte der Auftakt für schwierige Wochen sein, in denen der Bundesregierung drei Landtagswahlen und ein womöglich heißer Herbst der Reformen bevorstehen.
4: Kanzler Merz machte vor der Klausur buchstäblich auf Schönwetter.
5: Nehmen Sie das gute Wetter auch als Beleg dafür, dass wir uns in einer guten Atmosphäre hier in Neuhardenberg im Kabinett treffen.
4: Zuletzt galten Stimmung und Kompromissfähigkeit der Regierung allerdings als angeschlagen. Merz bemühte sich, den Eindruck zu erwecken, man sei jetzt voll im Arbeitsmodus. Themen dieser Kabinettsklausur sollen eine Stärkung der Wirtschaft sein, mehr Hitzeschutz angesichts des Klimawandels, aber auch neue Verteidigungstechnik, insbesondere Drohnenabwehr. René Thorau, Berlin.
3: Das Auto bleibt für die meisten Menschen hierzulande mit großem Abstand das wichtigste Verkehrsmittel. Mehr als 80% sind mindestens einmal die Woche mit dem Auto unterwegs, zeigt eine Befragung des TÜV-Verbands. 88% mit dem eigenen Auto. 63% gaben an, überwiegend zu Fuß unterwegs zu sein. Jeder fünfte Befragte nutzt mindestens einmal wöchentlich Bus oder Bahn und genauso viele steigen aufs Fahrrad. Aus Sorge um Stellenstreichungen und Werksschließungen fordert die Belegschaft beim Autobauer Volkswagen Klarheit vom Vorstand. Am Vormittag hat die erste von insgesamt 9 Betriebsversammlungen begonnen. Den Auftakt gab es am VW-Stammsitz in Wolfsburg.
6: Für VW-Chef Blume sind die bisherigen Einsparungen noch nicht ausreichend. Wir sind überdimensioniert, das macht uns oft zu langsam und zu kompliziert, beschrieb der VW-Boss das Problem. Die Lage sei mehr als kritisch, sagte Blume zuletzt in einem internen Interview. Die Belegschaft will vom Vorstand Klarheit, wie dieser das Unternehmen unter diesen Bedingungen zukunftsfest aufstellen will. Betriebsratschefin Cavallo lehnte am Abend betriebsbedingte Kündigungen und Werksschließungen klar ab. Dirk Zeitler, Berlin.
3: Mit einer erneuten Sammelabschiebung hat die Bundesrepublik 23 Afghanen ausgeflogen. Nach dpa-Informationen wurden die ausreisepflichtigen Männer mit einem Charterflugzeug nach Kabul geflogen, begleitet von Bundespolizisten. Bundesinnenminister Alexander Dobrindt hatte im Juli weitere Rückführungen nach Afghanistan angekündigt.
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7: Mit Alaschens, guten Tag. Das Kinder- und Jugendbüro der Stadt Neuwied hat Kindern und Jugendlichen in den Sommerferien ein abwechslungsreiches Programm geboten. Rund 80 Kinder konnten in Feldkirchen eine Woche lang Zaubertricks lernen und eigene Zauberkisten gestalten. Auf dem Bauspielplatz bauten 140 Kinder Hütten und nahmen an verschiedenen Aktionen teil. Bei einer Ferienfreizeit mit dem ambulanten Fachdienst des HTZ suchten 42 junge Neuwieder eine Schatzkiste und programmierten Roboter. Im Jugendzentrum Big House standen unter anderem ein Besuch im Keramikmuseum, eine Olympiade und gemeinsames Kochen auf dem Programm.
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2: Es ist genau 13.03 Uhr und wir schauen zu euch auf die Straßen. Vorsicht auf der A3 Frankfurt Richtung Köln. Zwischen Dierdorf und Neuwied steht ein defektes Fahrzeug. Außerdem staut es sich ganz ordentlich. Auf der B260 Wiesbaden Richtung Lahnstein. Zwischen der Lahnstraße und Bad Ems braucht ihr 15 Minuten länger. Und ich hoffe, ihr kommt gut an.
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2: Ein Caddy blitzt aktuell auf der B9 Europabrücke Richtung Boppard auf der Verkehrsinsel an der Ecke Cusanusstraße. 50 ist hier erlaubt und wenn ihr sonst was seht, Staus, Blitzer oder auch andere Gefahren melden wollt, dann schreibt mir auf jeden Fall eine WhatsApp oder klingelt einfach kurz durch. 0261 98 820 99 und ich wünsche euch eine gute Fahrt.
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2: Und es ist kurz nach eins an diesem Dienstag. In unserer Bürgersprechstunde aus Koblenz wird es heute besonders sportlich. Heute Morgen war nämlich Bürgermeisterin Dagmar Kranz bei meiner Kollegin Ala Schenz bei den Wachermachern zu Gast. Und die beiden haben sich mal über das anstehende Stadtradeln unterhalten. Alles Wissenswerte dazu hört ihr nach drei Hits am Stück. Denn jetzt starten wir natürlich erstmal wieder in den Antenne Koblenz Supermix. Und da hört ihr gleich Pink, dann noch Roxette und jetzt direkt Leonie mit ihrem aktuellen Hit Stay. Und ich bin Lisa Tauchen. Hallo.
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1: Und heute zu Gast live im Studio unsere Bürgermeisterin Frau Dagmar Kranz. Guten Morgen, Frau Kranz.
2: Ja, guten Morgen.
1: Und es wird auf jeden Fall heute sportlich in unserer Bürgersprechstunde. Das geht um das Stadtradeln und warum die neue Kampagne zum sicheren Überholen von Radfahrern gerade jetzt so wichtig ist für Koblenz. Das beantwortet uns jetzt Frau Kranz.
2: Ja, die Kampagne, die passt gerade inhaltlich jetzt zum Stadtradeln, denn jetzt wird dafür geworben, dass Bürgerinnen und Bürger im Alltag vermehrt zum Fahrrad greifen. Und hier ist auch das Thema Überholabstand ganz besonders wichtig, denn es wird ja immer wieder festgestellt, dass die gesetzlichen Regelungen nicht von allen Verkehrsteilnehmenden eingehalten werden. Und hier kann ich nochmal betonen, innerorts müssen Kraftfahrzeuge beim Überholen von Radfahrenden einen seitlichen Mindestabstand von 1,5 Metern einhalten. Und außerorts gelten sogar 2 Meter. Und das ist eigentlich ganz schön viel und ich denke, es wird nicht immer eingehalten. Aber die Gefahr zwischen Kraftfahrenden und Radfahrenden, die besteht nicht zwangsläufig nur in der Kollision zwischen überholendem Fahrzeug und Radfahrern, Radfahrerinnen, sondern oftmals entsteht die gerade dadurch, dass ein Ausweichverhalten der Radfahrer vorkommt. Denn wird im Straßenverkehr zum Beispiel nach rechts ausgewichen, dann kommt es ganz oft und manchmal zwangsläufig zu einer Kollision im Türbereich von parkenden Fahrzeugen. Oder der Radfahrer, die Radfahrerin gerät in die Nähe von Rinnen- und Bordsteinkanten am rechten Fahrradrand. Also hier ist die Unfallgefahr groß. Das gilt natürlich ganz besonders zu Beginn des neuen Schuljahres, wo viele junge Schülerinnen und Schüler unterwegs sind und die auch gefährdet sind, ja möglicherweise. Und von so vielen Seiten wird darauf hingewiesen, vom Polizeipräsidium Koblenz gibt es eine Verkehrssicherheitskampagne, aber auch vom ADFC Koblenz und vom VCD Kreisverband Mittelrhein. Da wird überall auf diesen Mindestabstand hingewiesen.
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2: In Neuwied, da messen wir aktuell 18 Grad, 17 Grad in Ochtendung und in Koblenz-Kesselheim haben wir auch 18 Grad gemessen. Ja, das ist auch schon fast unser Temperaturmaximum für heute. Es ist richtig frisch draußen und ab Nachmittag steht auch wieder Regen an, bis in den Abend. Morgen wird es auch insgesamt sehr regnerisch, den ganzen Tag über verteilt, soll es immer wieder regnen, aber es wird wärmer, 26 Grad. Der Donnerstag startet mit einem Gewitter, doch am Nachmittag kommt die Sonne raus und wir bekommen wieder einen kleinen Sommer bei 30 Grad, doch der Abend verspricht auch gleich wieder Regen.
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3: Mit Alla Schens, guten Tag. Das Kinder- und Jugendbüro der Stadt Neuwied hat Kindern und Jugendlichen in den Sommerferien ein abwechslungsreiches Programm geboten. Rund 80 Kinder konnten in Feldkirchen eine Woche lang Zaubertricks lernen und eigene Zauberkisten gestalten. Auf dem Bauspielplatz bauten 140 Kinder Hütten und nahmen an verschiedenen Aktionen teil. Bei einer Ferienfreizeit mit dem ambulanten Fachdienst des HTZ suchten 42 junge Neuwieder eine Schatzkiste und programmierten Roboter. Im Jugendzentrum Big House standen unter anderem ein Besuch im Keramikmuseum, eine Olympiade und gemeinsames Kochen auf dem Programm. Die zweite Rate der Abfallgebühren im Rhein-Lahn-Kreis wird am 1. September fällig. Wer ein SEPA-Lastschriftmandat erteilt hat, muss nichts tun. Die Gebühr wird automatisch abgebucht. Wer selbst überweist, muss die Zahlung rechtzeitig unter Angaben der 11-stelligen Objektnummer aus dem Gebührenbescheid vornehmen. Eine zusätzliche Fälligkeitsanzeige wird nicht verschickt. Bei verspäteter Zahlung kann eine Mahnung folgen. Die Initiative Omas gegen Rechts, Koblenz und Umgebung beteiligt sich am kommenden Sonntag an einem bundesweiten Picknick für Demokratie und Vielfalt. In Koblenz ist die Veranstaltung von 14 bis 17 Uhr geplant. Die Organisatoren wollen damit ein Zeichen für ein demokratisches und vielfältiges Miteinander setzen. Die Koblenzer Gruppe lädt dazu Menschen aus der Stadt und der Region ein, gemeinsam Zeit zu verbringen und miteinander ins Gespräch zu kommen. Weitere Informationen zur Veranstaltung veröffentlicht die Koblenzer Gruppe auf ihrer Internetseite.
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2: Und da müsst ihr vorsichtig fahren auf der A3 Frankfurt Richtung Köln. Zwischen Dierdorf und Neuwied steht ein defektes Fahrzeug und es staut sich auf der B260 Wiesbaden Richtung Lahnstein. Zwischen der Lahnstraße und Bad Ems ist dichter Verkehr. 15 Minuten müsst ihr mehr einplanen und dann kommt ihr gut an.
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2: Und ein Caddy blitzt auf der B9 Europabrücke Richtung Boppard. Und da auf der Verkehrsinsel Ecke der Cusanusstraße hier ist 50 erlaubt. Und wenn ihr sonst was seht, Stausenblitzer oder auch andere Gefahren melden wollt, schreibt mir gerne WhatsApp oder klingelt einfach kurz durch bei uns auf der Hotline. 0261 98 8 20 99. Und so machen wir gemeinsam unsere Straßen sicherer. Dankeschön.
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1: Mit Max Dehmann aus der Sportredaktion. Hallo, der FV Engers stürmt den Karbacher Quintinsberg. 5:0 Derby-Sieg beim FC Emmetshausen Karbach. Der dritte Sieg im vierten Spiel und das zweite 5:0 auswärts. Vor mehr als 300 Zuschauern auf dem berühmt-berüchtigten, immer hitzigen Karbacher Quintinsberg startete das Spiel aus Sicht der Gastgeber mit einer kalten Dusche. Nach einer Ecke von Kapitän Chris Meinert war es ausgerechnet die Karbacher Legende David Eberhardt, der per Kopfball gegen seinen Ex-Verein die Führung der Engerser erzielen konnte, das Ganze in der 9. Minute. Und nur 60 Sekunden später durfte im Engerser Lager erneut gejubelt werden, als Manuel Simons aus mehr als 20 Metern einfach mal Maß nahm und den Ball im Tor unterbrachte. Und die Fight Elf machte weiter, so war es Mittelstürmer Nils Wambach, der nach Vorlage von Manuel Simons das 3:0 besorgte. Vadim Semtschuk hätte in der 36. Spielminute dann sogar auf 4:0 erhöhen können, verpasste den Karbacher Kasten um Keeper Jonas Bast aber. Und auch in den zweiten Durchgang fand die Fight Elf perfekt hinein. So war es Enrico Rösler in der 54. Minute und erneut Rösler in der 61. Spielminute, der per Doppelschlag das 4:0 bzw. 5:0 erzielte. Die Karbacher hatten noch die ein oder andere Gelegenheit, genau wie Engers. Doch weitere Treffer sollten in diesem Derby nicht mehr fallen. So stand am Ende ein deutlicher 5:0 Auswärtssieg für die Elf von Trainer Julian Veit beim FC Emmetshausen Karbach zu Buche. Weiter geht es für den FV Engers am Mittwoch mit dem Zweitrundenspiel im Rheinland-Pokal beim Bezirksligisten aus Guckheim. Soweit das Neueste vom Sport.
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2: In Dieblich, da messen wir aktuell 20 Grad. 19 Grad in Bad Ems und in Koblenz-Lay haben wir auch 20 Grad gemessen. Das ist auch schon unser Temperaturmaximum für heute. Wärmer wird es nicht mehr. Und ja, zum Nachmittag wartet auch eher Regen auf uns und dann zieht sich das bis in den Abend. Morgen steht aktuell noch kein Regen auf dem Programm, aber vielleicht taucht er ja doch zwischendurch nochmal auf. Aber es wird auf jeden Fall wärmer, 27 Grad, mit einigen Wolken am Himmel. Der Donnerstag startet mit einem kleinen Unwetter. Zum Nachmittag kommt dann aber die Sonne raus und es wird nochmal richtig sommerlich bei 30 Grad. Der Abend verspricht dann aber auch wieder Gewitter.
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3: Ich bin Tine Klimach. Die Bundesregierung will konkrete Konsequenzen aus der Hitzewelle und Dürre dieses Sommers ziehen. Bei der Kabinettsklausur in Neu-Hardenberg würden die zuständigen Minister morgen zunächst ihre Einschätzung zur aktuellen Lage abgeben, sagte Kanzler Friedrich Merz zum Auftakt der Tagung.
4: Trockenheit, Hitze, Waldbrände und Ernteausfälle führen uns vor Augen, dass konkreter Handlungsbedarf besteht. Gesundheit, Krankenhäuser, Altenheime, die Landwirtschaft. Es gibt kaum einen Lebensbereich, der nicht betroffen ist. Wir müssen den Klimawandel weiter eindämmen und zugleich unser Land besser an die Folgen des Klimawandels anpassen.
3: Man werde daraus Schlussfolgerungen ziehen für die nächsten Kabinettssitzungen mit konkreten Entscheidungen, so Kanzler Merz weiter. VW-Chef Oliver Blume hat gegenüber der Belegschaft die Notwendigkeit weiterer Sparmaßnahmen betont. Wir müssen Komplexität reduzieren, unsere Strukturen konsequent verschlanken und Kosten senken, sagte Blume bei der Betriebsversammlung im Wolfsburger Werk. Das Treffen war Auftakt für eine Serie von Versammlungen an mehreren VW-Standorten, bei denen der Vorstand der Belegschaft Rede und Antwort stehen soll. Zehntausende Stellen und vier Werke sollen bei Europas größtem Autobauer in Gefahr sein. Freunde treffen, das wird immer unwichtiger für viele von uns. Das zeigt der neue Freizeitmonitor der Hamburger Stiftung für Zukunftsfragen. Immer beliebter dagegen sind laut Forschern Social-Media-Aktivitäten und künstliche Intelligenz.
5: Auf Insta und Co. abhängen, Musik hören oder daddeln, das wird für viele von uns immer wichtiger. Und auch KI gehört mittlerweile zur Freizeit dazu, vor allem bei den Jüngeren. Und die nutzen den Chatbot häufig auch als Ersatz für Freunde. Zu Sofa-Freaks sind wir aber noch nicht mutiert, im Gegenteil. Viel mehr Leute als früher treiben Sport und auch Vereine und Ehrenämter, die sind gefragt. Claudia Wächter, Nachrichtenredaktion.
3: Die Stimmung in der deutschen Wirtschaft hat sich im August weiter vom Einbruch infolge des Irankriegs erholt. Das IFO-Geschäftsklima stieg um 2,1 Punkte auf 88,8 Punkte, wie das Münchner Forschungsinstitut mitteilte. Das wichtigste deutsche Konjunkturbarometer zeigt damit den vierten Monat in Folge nach oben. Trotz des erneuten Energiepreisanstiegs erholt sich die deutsche Wirtschaft, sagte IFO-Präsident Clemens Fuß über das Ergebnis der monatlichen Umfrage.
0: Und jetzt noch mehr Informationen aus unserer Region.
6: Mit Alaschens, guten Tag. 10 Jugendliche aus der japanischen Partnerstadt Ome waren zu Gast in Boppard. Die 19. Jugenddelegation wurde am Montag in der Stadthalle offiziell begrüßt. Die Gäste erwartet ein abwechslungsreiches Programm in Boppard und der Region. Geplant waren unter anderem Besuche der Marxburg und der Festung Ehrenbreitstein sowie eine Schifffahrt auf dem Rhein. Auch Ausflüge nach Köln und Heidelberg standen auf dem Programm. Dazu kamen eine Kanufahrt auf der Lahn und ein gemeinsamer Freundschaftsabend. Bürgermeister Jörg Haseneier betonte die Bedeutung des langjährigen Austauschs zwischen Boppard und Ome.
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2: Um 14.02 Uhr ist doch einiges los auf den Straßen. Wir fangen an auf der A3 Köln Richtung Frankfurt. Zwischen Dierdorf und Ransbach-Baumbach steht ein defektes Fahrzeug. Dann staut es sich noch auf der A3 Frankfurt Richtung Köln. Zwischen Dietz und Montabaur 6 Kilometer Stau. Viertelstunde solltet ihr mehr einplanen. Auf der A48 in Dernbach Richtung Koblenz. Zwischen Dreieck Dernbach und Bendorf-Neuwied 2 Kilometer Stau. 10 Minuten braucht ihr länger. Auf der A61 Ludwigshafen Richtung Koblenz. Zwischen Waldesch und Dieblich, da braucht ihr 8 Minuten länger. Und auf der B42 Bonn Richtung Koblenz zwischen Neuwied-Ehrlich und Neuwied-Mitte ist aktuell dichter Verkehr. Da müsst ihr auch um die 8 Minuten mehr einplanen und dann kommt ihr gut an.
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2: Und ein Caddy blitzt aktuell auf der B9 Europabrücke Richtung Boppard. Und zwar auf der Verkehrsinsel Ecke der Cosanusstraße. Hier ist 50 erlaubt. Und wenn ihr sonst was seht, Staus, Blitzer oder auch andere Gefahren melden wollt, mir auf jeden Fall eine WhatsApp schreiben oder einfach kurz durchklingeln auf der Antenne Koblenz Hotline. 0261 98 8 20 99. Und ich wünsche euch eine gute Fahrt.
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2: Und damit neigt sich meine Sendung auch schon dem Ende. Aber das bedeutet natürlich nur eins: Wir können voller Energie und guter Laune in den Nachmittag starten, um noch ein bisschen produktiv zu sein und später dann den Feierabend zu genießen. Naja, bei dem Regen aktuell, das Wetter sorgt bei mir eher dafür, dass ich Tee trinken und Buch lesen möchte. Aber vielleicht habt ihr ja auch noch eine aktivere Idee für den Feierabend. Im Supermix geht es jetzt auf jeden Fall Richtung Nachmittag und dann auch Feierabend. Immer weiter mit Kygo, Khaled, Griffin und ihrem aktuellen Hit Save My Love. Ich bin Lisa Tauchen. Einen schönen Tag euch.
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1: In unserer heutigen Ausgabe von Warum heißt das so geht es um einen der ältesten besiedelten Plätze in ganz Deutschland, nämlich um Mülheim-Kärlich. Dass Mülheim-Kärlich so alt ist, haben 440.000 Jahre alte Gegenstände, wie zum Beispiel Faustkeile aus Quarzit, gezeigt, die in der Tongrube auf dem Kärlicher Berg gefunden wurden. Der Name Mülheim-Kärlich ist allerdings noch keine 440.000 Jahre alt. Genau genommen sind die beiden Teile des Namens Mülheim-Kärlich unterschiedlich alt. Im 5. Jahrhundert haben die Franken das Gebiet am Mittelrhein unter ihrer Kontrolle gebracht. Der Name Mülheim stammt wahrscheinlich aus dieser Zeit und scheint von den Franken zu kommen. Der Name Kärlich hingegen stammt wahrscheinlich aus der Zeit der Kelten, ist also deutlich älter. Dennoch werden beide Orte erst deutlich nach ihrem ersten Auftauchen urkundlich erwähnt. Kärlich im Jahr 1047 und Mülheim im Jahr 1162. Dann hat es aber noch eine ganze Weile gedauert, bis sich die beiden Gemeinden zusammengeschlossen haben. Das geschah nämlich erst im Jahr 1969, nachdem das Land Rheinland-Pfalz eine Verwaltungsreform durchgeführt hatte. Zunächst waren die Gemeinderäte beider Orte gegen dieses Vorhaben. Nach einer Bürgerbefragung kam es dann aber doch zur Vereinigung der beiden Gemeinden. Das ist also die lange Geschichte der Orte Mülheim und Kärlich, die erst seit 1969 zusammengekommen ist.

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2: In Hilscheid, da messen wir aktuell 20 Grad. 19 Grad in Bassenheim und in Koblenz-Lützel, da haben wir auch 20 Grad gemessen. Wärmer wird es heute nicht mehr. Und der Regen, den ihr aktuell draußen habt, ja, der begleitet uns jetzt bis in den Abend. Morgen steht aktuell noch kein Regen an, aber es wird sehr bewölkt sein. Aber es wird auch viel wärmer. 27 Grad. Der Donnerstag startet mit einem kleinen Gewitter, aber ab Nachmittag kommt die Sonne so richtig raus und wir bekommen wieder einen kleinen Sommer bei 30 Grad. Aber am Abend steht dann doch wieder ein Gewitter an.
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3: Mit Alaschens, guten Tag. 10 Jugendliche aus der japanischen Partnerstadt Ome waren zu Gast in Boppard. Die 19. Jugenddelegation wurde am Montag in der Stadthalle offiziell begrüßt. Die Gäste erwartet ein abwechslungsreiches Programm in Boppard und der Region. Geplant waren unter anderem Besuche der Marxburg und der Festung Ehrenbreitstein sowie eine Schifffahrt auf dem Rhein. Auch Ausflüge nach Köln und Heidelberg standen auf dem Programm. Dazu kamen eine Kanufahrt auf der Lahn und ein gemeinsamer Freundschaftsabend. Bürgermeister Jörg Haseneier betonte die Bedeutung des langjährigen Austauschs zwischen Boppard und Ome. Die Zulassungs- und Führerscheinstelle der Stadt Koblenz zieht in neue Räume um. Der Umzug findet heute und Mittwoch statt. Ab Donnerstag sind beide Stellen im Hauptgebäude des Ordnungsamtes in der Ludwig-Erhard-Straße 2 erreichbar. Bereits vereinbarte Termine bleiben bestehen und müssen nicht neu gebucht werden. Für Besucher ändert sich nur die Adresse der Vorsprache. Die Stadt Koblenz bittet deshalb darum, bei Terminen künftig den neuen Standort zu beachten. In Mendig kann der Bau des neuen Verwaltungssitzes der VR-Bank Rhein-Ahr-Eifel starten. Die Baugenehmigung wurde jetzt übergeben. Im September sollen die ersten Arbeiten im Gewerbegebiet an der B262 beginnen. Der rund 30 Millionen Euro teure VR-Campus soll Ende 2028 fertig sein und Platz für rund 440 Beschäftigte bieten. Für die Stadt Mendig und die Verbandsgemeinde ist das Projekt nach eigenen Angaben ein wichtiger Schritt für die wirtschaftliche Entwicklung der Region.
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2: Es ist 14.33 Uhr und da ist doch einiges los auf den Straßen. Vorsicht auf der A3, Köln Richtung Frankfurt. Zwischen Dierdorf und Ransbach-Baumbach, hier steht ein defektes Fahrzeug. Außerdem staut es sich auf der A3, Frankfurt Richtung Köln, zwischen Dietz und Montabaur. 6 Kilometer habt ihr da Stau, Viertelstunde braucht ihr länger. Auf der A48, Dernbach Richtung Koblenz, zwischen Dreieck Dernbach und Bendorf-Neuwied. 2 Kilometer Stau, 10 Minuten müsst ihr mehr einplanen. Auf der A61 Ludwigshafen Richtung Koblenz, zwischen Waldesch und Dieblich, da braucht ihr auch um die 10 Minuten länger. Und auf der B42 Bonn Richtung Koblenz, zwischen Neuwied-Ehrlich und Neuwied-Mitte ist dichter Verkehr. 8 Minuten habt ihr Zeitverlust und ich hoffe, ihr kommt gut an.
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2: Und ein Caddy blitzt auf der B9 Europabrücke Richtung Boppard. Auf der Verkehrsinsel, Ecke der Cusanusstraße. Hier ist 50 erlaubt. Und wenn ihr sonst was seht, Staus, Blitzer oder auch andere Gefahren melden wollt, dann schreibt mir doch gerne WhatsApp. Einfach direkt hierher ins Studio. Oder ihr klingelt durch auf der Antenne Koblenz Hotline. 0261 988. 2099 und so machen wir gemeinsam unsere Straßen sicherer. Dankeschön.
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1: Mit Max Dehmann, hallo. Spieltag Nummer 3, den gab es am Wochenende in der Rheinland-Liga. Bereits am Freitagabend gewann Mülheim-Kärlich zu Hause mit 4:0 gegen Mosella Schweich. Ebenfalls am Freitagabend spielte Mayem, die verloren zu Hause gegen Kirchberg mit 0:1. Unter Mose Koban verlor auswärts bei Hochwald-Zerb das Ganze mit 1:6. Würges verlor zu Hause mit 2:4 gegen Trier Tarforst. Ebenfalls 2:4 zu Hause verloren hat Linz das Ganze gegen Betzdorf. Die SG 99 Andernach, die gewann mit 5:2 auswärts beim TuS Immendorf. Und bereits am Mittwoch geht's auch weiter für die SG 99 Andernach, dann zu Hause gegen Malberg-Rosenheim. In der Tabelle steht Mülheim-Kärlich mit 7 Punkten aus 3 Spielen auf Platz 4. Betzdorf hat ebenfalls 7 Punkte gesammelt und steht auf Platz 5. Andernach steht mit 4 Punkten auf Platz 8. Auch Untermose Koban hat 4 Punkte gesammelt und steht auf Platz 10. Immendorf steht mit 3 Punkten auf Platz 11. Würges mit 2 Punkten auf Platz 14. Linz hat 1 Punkt gesammelt und steht auf Platz 16. Und immer noch ohne Punkte Mayem auf Platz 18. Alles zu Spieltag Nummer 4. Gibt's dann wieder in dieser Woche. So, das Neueste vom Rheinland-Liga-Update.
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1: 20 Grad sind es in Winningen, 20 Grad sind es auch in Weißenturm und in Koblenz-Wallersheim. Auch hier haben wir 20 Grad gemessen. Wolkig und aus den Wolken kann es immer wieder regnen. So geht's durch den Nachmittag und dann auch durch den Feierabend. In der Nacht liegen die Tiefstwerte bei 14 Grad, da dann ein wenig trockener. Morgen wolkig, aber trocken und vor allem wärmer. Das Ganze bei bis zu 27 Grad. Am Donnerstag dann eine Mischung aus allem. Sonne, Wolken, Regen, teils auch Gewitter und das Ganze dann auch nochmal wärmer bei bis zu 30 Grad.
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2: Ich bin Tine Klimach. Nach der Sommerpause ist das Bundeskabinett am Vormittag zu einer zweitägigen Klausur auf Schloss Neuhardenberg in Brandenburg zusammengekommen. Das Treffen dürfte der Auftakt für schwierige Wochen sein, in denen der Bundesregierung drei Landtagswahlen und ein womöglich heißer Herbst der Reform bevorstehen.
3: Deutschland könnte seine Wirtschaftsflaute weitgehend aus eigener Hand überwinden, so Merz, und wieder sogar weltweit Vorbild und Marktführer werden, auch in Zeiten von KI und weltweiten Konflikten. Um die Wirtschaft anzukurbeln, will die Regierung bei ihrer Klausur unter anderem über Preise und Innovationen reden, so Merz. Außerdem steht neue Drohnenabwehr im Zentrum und mehr Hitzeschutz. Die Schäden des Hitzesommers zeigten den Handlungsbedarf, so der Kanzler. Merz kündigte konkrete Beschlüsse für die nächsten Kabinettssitzungen an. Aus Berlin, Ronny Tochau.
2: Die deutsche Wirtschaft sendet mit einem erneuten Mini-Wachstum im Frühjahr ein Lebenszeichen inmitten aller Krisen. Von April bis Juni legte das Bruttoinlandsprodukt mit 0,3% zum Vorquartal etwas stärker zu als zunächst berechnet, teilte das Statistische Bundesamt mit.
4: Damit ist die deutsche Wirtschaft drei Quartale in Folge gewachsen, wenn auch nur leicht. Die Entwicklung geht vor allem auf die gute Exportentwicklung zurück, so die Bundesstatistiker. Und auch am Bau gab es zuletzt leichte Anzeichen von Entspannung. Allerdings wirkt das eher wie eine Momentaufnahme, denn die finanziellen Herausforderungen bleiben gewaltig. In den ersten sechs Monaten gab der Staat 71,3 Milliarden Euro mehr aus, als er eingenommen hat. Das staatliche Defizit war damit um mehr als 36% höher als im ersten Halbjahr 2025. Diana Kramer, Nachrichtenredaktion.
2: Mit einem Charterflugzeug hat die Bundespolizei 23 ausreisepflichtige Afghanen in ihr Herkunftsland gebracht. Die Abschiebung vom Flughafen Leipzig-Halle nach Kabul begann in den frühen Morgenstunden. Nach Angaben des Bundesinnenministeriums handelt es sich bei den Abgeschobenen mehrheitlich um Straftäter, die wegen schwerer Vergehen verurteilt worden seien. Auch wer kein Aufenthaltsrecht habe, müsse damit rechnen, Deutschland verlassen zu müssen, schrieb Bundesinnenminister Alexander Dobrindt heute auf der Plattform X. Das Auto bleibt für die meisten Menschen in Deutschland mit großem Abstand das wichtigste Verkehrsmittel. Mehr als 80% der Befragten sind mindestens einmal die Woche mit dem Auto unterwegs, zeigt eine Befragung des TÜV-Verbands. Jeder fünfte Befragte wiederum nutzt mindestens einmal wöchentlich den ÖPNV und ebenso viele steigen aufs Fahrrad.
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5: Mit Lisa Tauchen, guten Tag. Vor dem Landgericht Koblenz wird heute das Verfahren gegen einen 39 Jahre alten Angeklagten verhandelt. Ihm werden Widerstand gegen Vollstreckungsbeamte, Beleidigung und gefährliche Körperverletzung vorgeworfen. Das Verfahren war zunächst beim Amtsgericht Koblenz geführt worden. Dort ergaben sich Hinweise auf eine psychische Erkrankung des Angeklagten und eine mögliche Unterbringung in einem psychiatrischen Krankenhaus. Deshalb wurde der Fall an das Landgericht Koblenz verwiesen. Die Richter müssen nun prüfen, ob die gesetzlichen Voraussetzungen für eine solche Unterbringung erfüllt sind. Außerdem in den Regionalnachrichten um halb. Im Rhein-Lahn-Kreis kommt es erneut zu Ausfällen im Busverkehr. Und das fünfte Lacho-Festival hat am Koblenzer Zentralplatz mehr als 1000 Besucher angezogen.
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1: Um 15 Uhr und 2 Minuten mit dem Blick raus zu euch auf die Straßen. Auf die A48, Dreieck-Dernbach Richtung Koblenz. Zwischen dem Dreieck-Dernbach und Hörgrenzhausen an der Baustelle aktuell 2 Kilometer Stau. B42 Koblenz Richtung Bonn zwischen Neuwied und Neuwied-Mitte. Hier dauert es 5 bis 10 Minuten länger. Und auch in der Gegenrichtung zwischen Neuwied-Irlich und Neuwied müsst ihr auch so 10 Minuten mehr Zeit einplanen.
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1: Blitz habe ich aktuell keine. Wenn ihr was habt, Staus, Blitzer, Verkehrsbehinderungen, mehr damit, meldet's alles. 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
1: Der Dienstagnachmittag, da schauen wir heute auf das kommende Wochenende. Denn da wird Koblenz zum Treffpunkt für rund 450 junge Menschen aus ganz Rheinland-Pfalz. Denn da finden die Landeswettbewerbe des Jugendrotkreuzes statt. Was es damit auf sich hat, darüber sprechen wir heute Nachmittag. Und los geht's nach Katrina and the Waves, Alice Merton und Teddy Swims mit Mr. Know-It-All. Und ich bin Max Diemann. Schönen Dienstag. Hallo.
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0: diesem Dienstagnachmittag. Und am letzten Augustwochenende wird Koblenz zum Treffpunkt für rund 450 junge Menschen aus ganz Rheinland-Pfalz. Von Freitag bis Sonntag finden in der Innenstadt die Landeswettbewerbe des Jugendrotkreuzes statt. In rund 30 Teams stellen die Teilnehmer ihr Können unter anderem in Erster Hilfe, Rotkreuzwissen, Sport und Spiel sowie bei sozialen und kreativen Aufgaben unter Beweis. Was die jungen Rotkreuzer dabei konkret erwartet, hat Landesleiterin Sophie Petri meinem Kollegen Lenz Göbitz erklärt.
1: Rund 450 junge Menschen aus ganz Rheinland-Pfalz kommen Ende August nach Koblenz. Was erwartet denn die Teilnehmer bei den Landeswettbewerben?
2: Genau, die JRK-Landeswettbewerbe finden jedes Jahr statt. Dieses Jahr in Koblenz für unsere 6- bis 16-Jährigen aus der Stufe 1 und der Stufe 2. Es geht immer um ganz viel Spiel, Spaß und Spannung, aber auch ganz viel Begegnung, ein bisschen Wettbewerb und ein bisschen Abenteuer.
1: Auf was müssen sich denn die Jugendlichen einstellen und was müssen sie an Fähigkeiten mitbringen?
2: Also das, was man mit dem Roten Kreuz an sich als allererstes mal verbindet, ist ja die Erste Hilfe. Das können unsere Kinder und Jugendlichen natürlich auch hervorragend. Aber das Jugendrotkreuz ist deutlich mehr als Blaulicht. Und da sind wir auch besonders stolz drauf. Wir beschäftigen uns auch mit gesellschaftspolitischen Themen, jugendpolitischen Themen. In diesem Jahr geht es um Flucht und Migration oder den DRK-Suchdienst. Der DRK-Suchdienst ist ja die Institution, die dafür sorgt, Familien zusammenzuführen oder auch Kinder im Ausland wiederzufinden.
1: Ihr nutzt dabei ja auch Notfalldarsteller, um das Ganze wirklich realistisch zu inszenieren. Wie muss man sich so eine Aufgabe dann vorstellen?
2: Also die NotfalldarstellerInnen, unsere Mimen, die sind ausgebildet im Schauspielen oder aber auch im Schminken. Wir schminken die Wunden sehr realitätsnah, also jede Menge Kunstblut kommt zum Einsatz. Jede Station hat 3 verletzten DarstellerInnen, die dann dafür da sind, die verletzten Muster realistisch darzustellen. Also beispielsweise, wenn ich ein gebrochenes Bein habe, dass ich dann wirklich auch das Bein nicht bewege, dass ich auch Schmerzensschreie von mir gebe, natürlich alles in einem altersangemessenen Maße.
1: Neben der Ersten Hilfe geht es auch um Rotkreuzwissen, Sport und Spiel sowie soziale und musikalisch-kulturelle Aufgaben. Warum ist dieser Mix dabei so wichtig?
2: Das Jugendrotkreuz möchte Kinder und Jugendliche zu sozial handelnden und demokratisch denkenden Kindern und Jugendlichen erziehen oder dabei helfen, dass sie da so groß werden. Und da ist es natürlich total

0: total wichtig, dass wir auch Wert vermitteln.
1: Und es geht auch nicht nur darum zu gewinnen. Bei den Landeswettbewerben, was hinter dem Wettbewerbsgedanken steckt und warum Koblenz in diesem Jahr zum Austragungsort geworden ist, darüber sprechen wir dann in der nächsten Stunde. Das machen wir gegen 10 nach 4.

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1: 20 Grad sind es im Wald Esch, 20 Grad sind es auch in Waltersburg. Und in Koblenz in der Südstadt, da sind es 21 Grad. Viele Wolken und aus denen kann es immer wieder regnen. So geht's durch den Nachmittag und auch später durch den Feierabend. In der Nacht, da liegen die Tiefstwerte bei 14 Grad, da dann ein bisschen trockener. Morgen auch wolkig, ein bisschen Sonne, das Ganze trocken, aber vor allen Dingen wärmer, bei bis zu 27 Grad. Am Donnerstag da dann sonnig und bei bis zu 30 Grad auch nochmal warm. Allerdings kann es da auch immer wieder regnen und teils auch gewittern.
0: Es ist 3:30. 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
2: Im Studio Lisa Tauchen, guten Tag. Vor dem Landgericht Koblenz wird heute das Verfahren gegen einen 39 Jahre alten Angeklagten verhandelt. Ihm werden Widerstand gegen Vollstreckungsbeamte, Beleidigung und gefährliche Körperverletzung vorgeworfen. Das Verfahren war zunächst beim Amtsgericht Koblenz geführt worden. Dort ergaben sich Hinweise auf eine psychische Erkrankung des Angeklagten und eine mögliche Unterbringung in einem psychiatrischen Krankenhaus. Deshalb wurde der Fall an das Landgericht Koblenz verwiesen. Die Richter müssen nun prüfen, ob die gesetzlichen Voraussetzungen für eine solche Unterbringung erfüllt sind. Im Rhein-Lahn-Kreis kommt es erneut zu Ausfällen im Busverkehr. Betroffen sind mehrere Linien im gesamten Rhein-Lahn-Kreis, die von einem Subunternehmen der DB Regio betrieben werden. Die Kreisverwaltung fordert die DB Regio auf, den Verkehr schnell wieder aufzunehmen und dauerhaft zuverlässiger zu machen. Besonders wichtig sei die Sicherstellung des Bus- und Schülerverkehrs. Landrat Jörg Denninghof verlangt zudem klare Informationen über die geplanten Maßnahmen und deren Umsetzung. Die Kreisverwaltung erwartet von der DB Regio eine schnelle und nachhaltige Lösung für die betroffenen Fahrgäste im Rhein-Lahn-Kreis. Weitere Informationen sind auch auf der Webseite zu finden. Das 5. Lacho-Festival hat am Koblenzer Zentralplatz mehr als 1000 Besucher angezogen. 2 Tage lang sorgten 13 Bands für Musik und gute Stimmung bei freiem Eintritt. Ursprünglich sollte das Festival am Deutschen Eck stattfinden, musste aber kurzfristig auf den Zentralplatz ausweichen. Trotz der hohen Temperaturen wurde dort getanzt und gefeiert. Rund 20 Ehrenamtliche unterstützten das Festival bei Aufbau, Organisation und Versorgung. Neben der Musik stellten sich auch verschiedene Vereine und Organisationen vor. Unterstützt wurde das Festival unter anderem von der Lotto-Stiftung Rheinland-Pfalz, der Energieversorgung Mittelrhein und der Sparkasse Koblenz. Beim Flower und Power Festival wird die Mainer Innenstadt am Donnerstag zur Festivalmeile. Von 17 bis 22 Uhr gibt es Live-Musik, ein gemeinsames Genusspicknick und Aktionen in insgesamt 27 Standorten. Dazu gehören unter anderem Gewinnspiele, spannende Getränke und eine Blumenaktion. Für Musik sorgen mehrere Bands und Künstler mit Rock, Pop bis hin zu ruhigen Handpan-Klängen. Höhepunkt soll eine Feuershow an mehreren Stellen in der Innenstadt sein. Das Festival findet im Rahmen der Reihe Schöner langer Donnerstag statt und wird von verschiedenen Mainer Innenstadtinitiativen gemeinsam mit der Stadt organisiert.
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1: Um 15.34 Uhr mit dem Blick raus zu euch auf die Straßen. Auf die A48 Dermbach Richtung Koblenz. Zwischen dem Dreieck Dermbach und Hörgrenzhausen an der Baustelle aktuell 2 Kilometer Stau. B9 hier bei uns in Koblenz, wenn ihr aktuell über die Europabrücke rausfahren wollt, dauert so 5 bis 10 Minuten länger, staut sich da zurück bis ungefähr Höhe Hauptbahnhof. B42 Koblenz Richtung Bonn, zwischen Neuwied und Neuwied-Mitte, hier dauert es aktuell so 5 bis 10 Minuten länger. In der Gegenrichtung zwischen Neuwied-Irlich und Neuwied müsst ihr auch so 10 Minuten mehr Zeit einplanen.
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1: Blitz habe ich aktuell keine. Wenn ihr was habt, Staus, Blitzer, Verkehrsbehinderungen, immer her damit. 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
1: Antenne Koblenz hier, der Supermix. Wir sind hier im Tierheim Main und sprechen heute mit
2: Christiane Hartkopf.
1: Welches Tier haben wir denn hier vor uns?
2: Wir sind jetzt gerade im Außenbereich unseres Hundehauses und besuchen den Peter. Peter ist ein Mix, ungefähr 30 cm hoch im Moment. Es wird allerdings noch ein bisschen was kommen. Der ist jetzt fast ein Jahr alt. Peter ist sehr, sehr menschenbezogen. Allerdings zeigt er noch starke Unsicherheiten, was Umweltreize angeht. Also spazieren gehen, das ist noch nicht eine Selbstverständlichkeit geworden. Er braucht dort also wirklich jemanden, gerne auch einen souveränen Ersthund bei sich im neuen Zuhause, der ihm ein bisschen die Welt zeigt und ihm klar macht, dass es alles gar nicht so gefährlich für ihn ist.
1: Für wen ist das Tier dann besonders geeignet? Welchen Menschen braucht das Tier?
2: Peter braucht einen Menschen, der ruhig und gelassen ist und der auch einfach ruhig bleibt, wenn Peter mal ängstlich reagiert und ihm dann einfach zeigt, es passiert gar nichts. Der ihm also die Welt erklärt, der aber auch Zeit mitbringt und die Geduld zu sagen, es kann ein paar Monate dauern, bis es wirklich selbstverständlich dann auch einmal durch den Straßenverkehr geht oder dass er nicht mehr erschrickt bei lauten Geräuschen oder bei ungewohnter Umgebung. Das ist also sicherlich nichts, was sich in 2-3 Wochen erledigt haben wird. Er ist halt ein Junghund. Der ist jetzt im Teenie-Alter. Dementsprechend wäre es auch wichtig, ihm von Anfang an einfach klare Regeln zu kommunizieren. Nicht mit Strafen, sondern einfach mit positiver Verstärkung, dass man ihn immer lobt und ihm zeigt, wie toll er ist, wenn er etwas richtig gemacht hat oder wenn er sich etwas traut.
1: Wie ist das mit Kindern im Haushalt?
2: Bislang haben wir, glaube ich, noch keine Gassigänger mit Kindern hier gehabt. Da entscheidet vermutlich einfach die Sympathie.
1: Wenn sich ein Hörer nun denkt, das Tier interessiert mich, wie kann er sich denn melden?
2: Weitere Informationen findet er auf jeden Fall schon mal auf unserer Homepage unter www.tierheim-main.de. Wenn er Fragen hat oder ihn kennenlernen möchte, dann am besten telefonisch unter 02651 77438.
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1: Der Caravan Salon Düsseldorf ist die weltweit führende Messe für mobiles Reisen. Vom 28. August bis zum 6. September findet die Messe wieder statt in Düsseldorf. Täglich von 10 bis 18 Uhr auf dem Messegelände. Über 800 Aussteller, 15 Messehallen und 250.000 Quadratmeter Ausstellungsfläche. Vorab haben wir mit Stefan Koschke gesprochen, Projektleiter vom Caravan Salon. Welche Tipps geben Sie Messebesuchern, damit sie ihren Besuch optimal planen und das vielfältige Angebot bestmöglich nutzen können?
2: Mein wichtigster Tipp ist gleich, bereite sich ein wenig vor. Das Angebot ist sehr groß und vielfältig. Daher unsere Website caravan-salon.nutzen. Dort sind Aussteller, dort sind alle Pläne veröffentlicht. Und einmal schauen, okay, wo gehe ich, für was interessiere ich? Vielleicht eine Route verlegen. Das hilft schon, wenn man vor Ort ist, dass man einfach gezielt unterwegs sein kann. Und das Zweite ist, Zeit mitbringen. Man wird immer etwas haben, mit dem man gar nicht gerechnet hat, weil man dann inspiriert, wofür man interessiert. Daher ist der Faktor nicht zu knapp.
1: Welche Besonderheiten und Highlights erwarten die Besucher auf dem Caravan Salon 2026?
2: Das Besondere des Caravan Salons ist für mich ganz klar die enge Vielfalt an unterschiedlichen Arten. In Düsseldorf wirklich die ganze Vielfalt, die ganze Welt des Caravanings live erlebt, von den kompakten Einsteigerfahrzeugen über vielfältige Reisemobile, verschiedene Reisemobilarten und natürlich Caravans in allen Prägungen bis hin zu Plätten, zu höher für Reiseform. 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Wo fahre ich mit dem Mobil hin? Also die Optionen sind auch fertig.
1: Mehr Infos und Tickets gibt's auf caravan-salon.de.
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1: In Urmitz sind es aktuell 19 Grad, 19 Grad sind es auch in Fallendar und in Koblenz-Stolzenfeld sind es 20 Grad. Wolkig und aus den Wolken, da kommt immer wieder Regen runter. So geht's durch den Nachmittag und dann auch durch den Feierabend. In der Nacht, da trocknet es dann wieder ab. Tiefstwerte liegen bei 14 Grad. Morgen wolkig, aber trocken. Das Ganze auch wärmer bei 27 Grad. Richtung Nachmittag guckt dann auch die Sonne ein bisschen mehr raus. Donnerstag dann nochmal richtig warm bei bis zu 30 Grad, auch sonnig. Allerdings kann es da vereinzelt auch immer wieder regnen und teils auch gewittern.
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2: Ich bin Tine Klimach. Die Bundesregierung will sich demnächst zu Erkenntnissen über die Urheber des Vorfalls mit einer Sprengstoffdrohne auf dem Flughafen Leipzig-Halle Anfang August äußern. Das hat Kanzler Friedrich Merz angekündigt. Bei der Kabinettsklausur auf Schloss Neuhardenberg in Brandenburg werde es zwar nicht um die Zuordnung des Angriffs gehen, sagte Merz. Man arbeite aber intensiv daran mit den Sicherheitsbehörden und werde das in Kürze auch darlegen. In der gesetzlichen Pflegeversicherung droht ein Milliardenloch. Nach Einschätzung von AOK-Bundesverbandschefin Carola Reimann könnte das Defizit auf rund 8 Milliarden Euro anwachsen. Das wäre mehr als ein Zehntel der jährlichen Ausgaben der Pflegeversicherung, sagte Reimann der Funke Mediengruppe.
3: Die Beiträge werden weiter steigen, wenn wir nichts tun, warnt die AOK-Chefin. Und um die Löcher zu stopfen, hat sie zwei Vorschläge. Der Bund gibt mehr Geld und sie plädiert für einen Finanzausgleich zwischen sozialer und privater Pflegeversicherung. Außerdem fordert sie, gesamtgesellschaftliche Aufgaben der Pflegeversicherung müssen aus Steuermitteln finanziert werden. Und dazu zählt sie auch die Rentenbeiträge für Menschen, die Angehörige pflegen. Claudia Wächter, Nachrichtenredaktion.
2: Das Auto bleibt für die meisten bei uns mit großem Abstand das wichtigste Verkehrsmittel. Das hat eine Umfrage des TÜV-Verbands unter mehr als 2500 Verbrauchern ergeben. Mehr als 80% der Befragten sind mindestens einmal die Woche mit dem Auto unterwegs.
4: Fast 90% der Haushalte haben ein eigenes Auto. Immerhin jeder 11. befragte Autobesitzer eins mit Elektroantrieb. Rund 25% aller Befragten würden grundsätzlich E-Autos bevorzugen, wenn sie ein Fahrzeug kaufen müssten. Eine knappe Mehrheit ist übrigens dagegen, den Autoverkehr in den Zentren von Städten und Gemeinden zu beschränken. Immerhin 40% aber auch dafür. Und nach dem Autofahren ist zu Fuß gehen die beliebteste Fortbewegungsart mit großem Vorsprung vor den Öffis und dem Fahrrad. Aus Berlin, Thomas Thonfeld.
2: Mitten im angespannten Handelskonflikt mit Kanada hat US-Präsident Trump die Umbenennung eines Grenzsees zwischen den beiden Ländern ins Spiel gebracht. Die Vereinigten Staaten erwägen ernsthaft, Lake Ontario in Lake America umzubenennen, da wir nicht mehr damit rechnen, nennenswerte Geschäfte mit Ontario zu tätigen, schrieb Trump auf der Plattform Truth Social. Ontario ist Kanadas bevölkerungsreichste Provinz und eigentlich wirtschaftlich eng mit den USA verflochten.
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5: Mit Lisa Tauchen, guten Tag. In Neuwied hat die Polizei einen mutmaßlich betrügerischen Spendensammler angetroffen. Der Mann soll Donnerstagnachmittag auf dem Parkplatz eines Drogeriemarkts in der Allensteiner Straße mit einem Klemmbrett Spenden gesammelt haben. Dabei gab er an, für einen Landesverband für behinderte und taubstumme Kinder zu sammeln. Die Polizei geht davon aus, dass dieser Verband nicht existiert. Eine Frau wurde beim Austausch mit dem Mann beobachtet und wird ebenso wie weitere Zeugen gebeten, sich bei der Polizei zu melden. Die Polizei rät bei solchen Spendensammlungen zu gesundem Misstrauen. Seriöse Spendensammler können einen offiziellen Sammelausweis vorzeigen. Außerdem in den Regionalnachrichten um halb. An der Kreuzung der B9 und der B256 in Andernach wird eine Ampelanlage erneuert. Und der Koblenzer Bundestagsabgeordnete hat sich auf dem Asterstein über den Katastrophenschutz informiert.
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1: Um 16.03 Uhr mit dem Blick raus zu euch auf die Straßen. Auf die A48 Koblenz Richtung Wermbach zwischen Koblenz Nord und Bendorf-Neuwied. Hier 2 Kilometer stockender Verkehr. A48, Dreieck Dermbach Richtung Koblenz, zwischen dem Dreieck Dermbach und Hörgrenzhausen, auch hier 2 Kilometer Stau. B9 hier bei uns in Koblenz, das Ganze stadteinwärts, zwischen dem Bubenheimer Kreisel und der Eifelstraße, da gab es einen Unfall, der staut sich aktuell zurück, müsste auch mal so 10 Minuten, Viertelstunde mehr Zeit einplanen. Außerdem B9 hier bei uns in Koblenz statt auswärts. Wenn ihr über die Europabrücke raus wollt, dauert es auch aktuell so um die 10 Minuten länger, staut sich da zurück bis zum Hauptbahnhof. B42 Koblenz Richtung Bonn zwischen Neuwied und Neuwied-Mitte. Auch hier müsste so 5 bis 10 Minuten mehr Zeit einplanen. Und in der Gegenrichtung zwischen Neuwied-Illich und Neuwied dauert es auch 5 bis 10 Minuten länger.
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1: Blitzer habe ich aktuell keine. Wenn ihr was habt, Staus, Blitzer, Verkehrsbehinderungen, immer her damit. 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
1: Der Dienstagnachmittag heute mit unserem Ausblick auf das kommende Wochenende. Da gibt es hier in Koblenz die Jugendrotkreuz. Die Jugendrotkreuzer sind hier für ihre Landeswettbewerbe. In der letzten Stunde haben wir schon ein bisschen was gehört, um was es da so geht und warum es dieses Jahr in Koblenz um was geht. Darüber sprechen wir gleich nach Nick Kershaw, Rosé und Bruno Mars und Felix Jähn und Omar Rüdberg mit Sirene. Und ich bin Max Thiemann. Schönen Dienstag. Hallo.
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0: Dienstagnachmittag. Rund 450 junge Menschen, 30 Teams und zahlreiche unterschiedliche Aufgaben. Ende August treten die Jugendrotkreuzler aus ganz Rheinland-Pfalz bei den Landeswettbewerben in Koblenz gegeneinander an. Dabei stehen nicht nur Erste-Hilfe-Kenntnisse auf dem Prüfstand. Warum der Wettbewerb für das Jugendrotkreuz mehr ist als ein klassischer Leistungsvergleich und warum die Wahl in diesem Jahr auf Koblenz gefallen ist, hat Sophie Petri meinem Kollegen Lenz Göbitz erklärt.
1: Wir sprechen ja die ganze Zeit von einem Wettbewerb, aber das ganze große Wettbewerbskonkurrenzdenken ist ja eher zweitrangig. Da geht es ja eher um Teamgeist, Menschlichkeit, die stehen im Mittelpunkt. Aber wie passt das dann auch zusammen?
2: Ja, dieser Diskrepanz stellen wir uns im Jugendverband immer wieder. Wir führen intern tatsächlich die Diskussion, passen Wettbewerbe noch zur heutigen Gesellschaft, wo Kinder und Jugendliche ja häufig auch Leistungsdruck in Schulen und auch Familien ausgesetzt sind. Wir haben vor ein paar Jahren eine Befragung unserer Kinder und Jugendlichen gemacht und haben einfach mal gefragt, wollt ihr Wettbewerbe haben, Kinder und Jugendliche? Weil am Ende des Tages sind wir für euch da. Und die Mehrheit der Kinder und Jugendlichen hat entschieden, sie wollen Wettbewerbe. Sie wollen ihr Wissen zeigen, sie wollen ihr Können zeigen, sie wollen als Team agieren und sich auch ein bisschen messen. Da kommen natürlich dann so kleine regionale Rivalitäten auch ganz gerne mal zum Zug. Das ist aber auch in Ordnung, es hat alles nur was mit Spaß zu tun. Also wir sind da eben auf der Seite der Kinder und Jugendlichen und die wollen das, deswegen machen wir das. Und die Kinder und Jugendlichen, die sagen, das ist mir zu viel Druck, die müssen das nicht.
1: Eigentlich geht es in jedem Jahr irgendwo anders hin, wenn ich das richtig verstanden habe. In diesem Jahr hat es Koblenz erwischt. Was waren Faktoren, die da so rausgestochen haben?
2: Die Wettbewerbe rotieren jedes Jahr, also weil wir einfach wollen, dass mal die eine Seite von Rheinland-Pfalz und mal die andere ein bisschen weiter fährt. Wir rotieren dadurch unsere Bezirksverbände Koblenz, Rheinhessen-Pfalz und Trier. Ja, und dieses Jahr war halt Koblenz an der Reihe und ich persönlich finde das sehr gut. Ich komme selber aus der Nähe von Koblenz, dann habe ich mal keine weite Anfahrt.
1: Was wünschen Sie sich denn für den diesjährigen Landeswettbewerb?
2: Gutes Wetter, strahlende Kinderaugen und ich freue mich ganz besonders auf den Besuch von unserem Ministerpräsidenten.
0: Wie der Besuch abläuft und wie auch die Koblenzer das Geschehen verfolgen können, darüber sprechen wir in der nächsten Stunde. Das Ganze machen wir dann gegen 10 nach 5.

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1: 18 Grad sind es noch in Saffig, 18 Grad sind es auch in Urbar. Und in Koblenz, in Koblenz-Rübenach, da sind es 19 Grad. Wolkig und immer wieder Regen, so geht es durch den Feierabend und auch durch den Abend. In der Nacht, da lockert es dann wieder ein bisschen auf. Tiefstwerte liegen bei 14 Grad. Morgen auch da erst wolkig, nachmittags ein bisschen Sonne dabei. Das Ganze vor allen Dingen trocken und auch wieder wärmer bei bis zu 27 Grad. Am Donnerstag dann nochmal ein Stück wärmer bei bis zu 30 Grad. Da dann aber auch immer wieder mal mit Regen und mancherorts auch Gewittern.
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2: Im Studio Lisa Tauchen, guten Tag. In Neuwied hat die Polizei einen mutmaßlich betrügerischen Spendensammler angetroffen. Der Mann soll Donnerstagnachmittag auf dem Parkplatz eines Drogeriemarkts in der Allensteiner Straße mit einem Klemmbrett Spenden gesammelt haben. Dabei gab er an, für einen Landesverband für behinderte und taubstumme Kinder zu sammeln. Die Polizei geht davon aus, dass dieser Verband nicht existiert. Eine Frau wurde beim Austausch mit dem Mann beobachtet und wird ebenso wie weitere Zeugen gebeten, sich bei der Polizei zu melden. Die Polizei rät bei solchen Spendensammlungen zu gesundem Misstrauen. Seriöse Spendensammler können einen offiziellen Sammelausweis vorzeigen. An der Kreuzung der B9 und der B256 in Andernach wird eine Ampelanlage erneuert. Dafür wird ab morgen bis Freitag ein Lichtsignalmast ausgetauscht. Betroffen ist vor allem der Verkehr auf der K47. Der Verkehr wird während der Arbeiten halbseitig an der Baustelle vorbeigeführt. Die Arbeiten finden jeweils tagsüber statt. Außerhalb der Arbeitszeiten soll die Strecke ohne Einschränkungen befahrbar sein. Der Landesbetrieb Mobilität bittet Autofahrer, im Baustellenbereich besonders vorsichtig zu fahren. Auch im Raum Andernach kann es dadurch vorübergehend zu Behinderungen kommen. Der Koblenzer Bundestagsabgeordnete Thorsten Rudolph hat sich beim Landesamt für Brand- und Katastrophenschutz Rheinland-Pfalz auf dem Asterstein über den Katastrophenschutz informiert. Gemeinsam mit der Landtagsabgeordneten Anna Köberling sprach er über den weiteren Aufbau des Landesamts und aktuelle Herausforderungen. Das LFBK besteht seit Anfang 2025 und soll Einsätze bei größeren Schadenslagen besser koordinieren. In Koblenz gibt es dafür ein rund um die Uhr besetztes Lagezentrum, das Entwicklungen beobachtet und wichtige Informationen zusammenführt. Auch die Ausbildung von Einsatzkräften soll weiter ausgebaut werden. Die Zahl der Beschäftigten beim LFBK soll bis 2030 von derzeit rund 190 auf etwa 300 steigen. Beim EVM-Cup in Mülheim-Kärlich haben Nachwuchsteams den Auftakt in die neue Handballsaison gefeiert. Am vergangenen Wochenende traten Mannschaften der D- und E-Jugend gegeneinander an. In insgesamt 27 Spielen kämpften die jungen Handballer um den Turniersieg. Trotz sommerlicher Temperaturen zeigten die Teams vollen Einsatz und sorgten für spannende Spiele. Bei der männlichen D-Jugend gewann die HSG Kastellaun-Simmern und bei der E-Jugend setzte sich der HV Fallender durch. Bei den Mädchen holten der TV Welling 2 und die HSG Mertesdorf-Rovertal den Titel. Neben den Siegern wurden auch die besten Torschützen und Torhüter ausgezeichnet.
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1: Um 16 Uhr und gleich 34 mit dem Blick raus zu euch auf die Straßen. Auf die A48 Koblenz Richtung Dermbach zwischen Koblenz Nord und Bendorf-Neuwied hier 2 Kilometer Stau. A48 Dreieck Dermbach Richtung Koblenz zwischen dem Dreieck Dermbach und Hörgrenzhausen auch hier 2 Kilometer Stau. B9 hier bei uns in Koblenz, stadteinwärts. Wenn ihr über die Europabrücke rein wollt, dauert so 10 Minuten, Viertelstunde länger. Wenn ihr raus wollt, müsst ihr auch eine Viertelstunde mehr Zeit einplanen. B42 Koblenz Richtung Bonn zwischen Neuwied und Neuwied Mitte, hier dauert es 5 bis 10 Minuten länger. In der Gegenrichtung zwischen Neuwied Irlich und Neuwied müsst ihr auch 10 Minuten bis zu einer Viertelstunde mehr Zeit einplanen.
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1: Blitzer habe ich aktuell keine. Wenn ihr was habt, Staus, Blitzer, Verkehrsbehinderungen, im Her damit. Meldet's alles. 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
1: Mit Lenz Göbels, hallo. Heute habt ihr gleich zwei Spendenorte zur Auswahl. In Braubach eröffnet die Sporthalle der Marxburg-Schule in der Stiftstraße 1 von 16 bis 20 Uhr. Gleichzeitig könnt ihr im Heinrich-Haus in Neuwied-Engers in der Neuwieder Straße 21b von 17 bis 20 Uhr Blut spenden. Zwei Tage später ist dann die Vulkanhalle in Kruft an der Reihe. In der Jahnstraße kann am 27. August von 16 bis 19.30 Uhr gespendet werden. Zum Ende des Monats öffnet dann der DRK-Kreisverband in Koblenz-Rauental seine Türen. Am 31. August könnt ihr in der Ferdinand-Sauerbruch-Straße 12 von 10.30 Uhr bis 15.30 Uhr spenden gehen. Direkt zum Start in den neuen Monat macht das Blutspendemobil Halt in der Koblenzer Innenstadt. Am Zentralplatz kann am 1. und 2. September jeweils von 11 bis 17 Uhr gespendet werden. Ebenfalls am 1. September öffnet das Berufsbildungswerk in Neuwied-Heimbach-Weiß seine Türen. In der Stiftstraße 1 könnt ihr von 17 bis 20 Uhr Blut spenden. Einen Tag später gibt es gleich zwei weitere Möglichkeiten. In Koblenz-Rübenach öffnet die Schützenhalle in der Anderbachstraße 22 von 16 bis 19 Uhr und in Andernach könnt ihr in der Mittelrheinhalle in der Konrad-Adenauer-Allee 1 von 16 bis 20 Uhr Blut spenden. Und wie immer, wenn eine Blutspende dabei ist in der nächsten Woche oder in der übernächsten, die wir noch nicht erwähnt haben, dann könnt ihr uns das gerne melden. Entweder per E-Mail an redaktion@antenne-koblenz.de oder per WhatsApp direkt live ins Studio unter 0261 988 2099. Eure Blutspendetermine in der Region.
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1: In Ransbach-Baumbach, da sind es 17 Grad, 18 sind es in Rehens und in Koblenz im Rauntal, da sind es 19 Grad. Wolkig und regnerisch geht's durch den Feierabend und auch durch den Abend. In der Nacht lockert es dann wieder ein bisschen auf, trocknet ab. Tiefstwerte liegen bei 14 Grad. Morgen wolkig, Nachmittag sonnig, das Ganze trocken und auch wieder wärmer. Und zwar bei bis zu 27 Grad. Am Donnerstag da dann nochmal wärmer bei bis zu 30 Grad. Überwiegend sonnig, aber teils auch mit Wolken, Regen und mancherorts auch Gewittern.
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2: Ich bin Tine Klimach. Die Bundesregierung will konkrete Konsequenzen aus der Hitzewelle und Dürre dieses Sommers ziehen. Bei der Kabinettsklausur in Neu-Hardenberg würden die zuständigen Minister morgen zunächst ihre Einschätzung zur aktuellen Lage abgeben, sagte Kanzler Friedrich Merz zum Auftakt der Tagung.
3: Trockenheit, Hitze, Waldbrände und Ernteausfälle führen uns vor Augen, dass konkreter Handlungsbedarf besteht. Gesundheit, Krankenhäuser, Altenheime, die Landwirtschaft. Es gibt kaum einen Lebensbereich, der nicht betroffen ist. Wir müssen den Klimawandel weiter eindämmen und zugleich unser Land besser an die Folgen des Klimawandels anpassen.
2: Man werde daraus Schlussfolgerungen ziehen für die nächsten Kabinettssitzungen mit konkreten Entscheidungen, so Kanzler Merz weiter. Die Bundesregierung plant eine Zuckersteuer. Aber wie soll das genau aussehen? Darüber zeichnet sich ein Streit ab. Es gibt Medienberichten zufolge Pläne, dass die geplante Steuer mehr Produkte betreffen könnte als gedacht.
4: Im Papier aus dem Finanzministerium geht es neben zuckerhaltigen Limonaden auch um Getränke mit Süßungsmitteln, etwa Cola Zero. Oder auch um Säfte, Milchgetränke, Eistees, Biermischgetränke, Haferdrinks und Fertigkaffees. Sie sollen der Zuckersteuer unterworfen werden, nicht nur, wie es heißt, um die Menschen zu gesünderer Ernährung zu bewegen, sondern ausdrücklich auch, um mehr Einnahmen für den Haushalt zu generieren. Widerstand kommt von Gesundheitspolitikern der Union und aus dem CSU-geführten Agrarministerium. Aus Berlin, Ronny Thorau.
2: Die Stimmung in der deutschen Wirtschaft hat sich im August weiter vom Einbruch infolge des Iran-Kriegs erholt. Das IFO-Geschäftsklima stieg um 2,1 Punkte auf 88,8 Punkte, wie das Münchner Forschungsinstitut mitteilte. Das wichtigste deutsche Konjunkturbarometer zeigt damit den vierten Monat in Folge nach oben. Trotz des erneuten Energiepreisanstiegs erholt sich die deutsche Wirtschaft, sagte IFO-Präsident Clemens Fuß über das Ergebnis der monatlichen Umfrage. In München sollen Fahrgäste künftig in Autos ohne menschliches Fahrpersonal einsteigen können. Die Google-Schwester Waymo plant, Ende 2027 in der bayerischen Landeshauptstadt einen regulären fahrerlosen Dienst für die Öffentlichkeit in Betrieb zu nehmen. Das kündigte das Unternehmen in einem Blog-Eintrag an. München wird damit die erste Stadt des Anbieters innerhalb der Europäischen Union.
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5: Mit Lisa Tauchen, guten Tag. Vor dem Landgericht Koblenz wird heute das Verfahren gegen einen 39 Jahre alten Angeklagten verhandelt. Ihm werden Widerstand gegen Vollstreckungsbeamte, Beleidigung und gefährliche Körperverletzung vorgeworfen. Das Verfahren war zunächst beim Amtsgericht Koblenz geführt worden. Dort ergaben sich Hinweise auf eine psychische Erkrankung des Angeklagten und eine mögliche Unterbringung in einem psychiatrischen Krankenhaus. Deshalb wurde der Fall an das Landgericht Koblenz verwiesen. Die Richter müssen nun prüfen, ob die gesetzlichen Voraussetzungen für eine solche Unterbringung erfüllt sind. Außerdem in den Regionalnachrichten um halb. Im Rhein-Lahn-Kreis kommt es erneut zu Ausfällen im Busverkehr. Und das fünfte Lacho-Festival hat am Koblenzer Zentralplatz mehr als 1000 Besucher angezogen.
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1: Um 17 Uhr und gleich 3 Minuten mit dem Blick raus zu euch auf die Straßen. Auf die A48 Koblenz Richtung Dermbach zwischen Koblenz Nord und Bendorf-Neuwied hier 2 Kilometer Stau. A48, Dreieck Dermbach Richtung Koblenz, zwischen dem Dreieck Dermbach und Hörgrenzhausen, hier aktuell 2 Kilometer Stau. B9, ihr bei uns in Koblenz statt einwärts, wenn ihr über die Europabrücke rein wollt, zwischen dem Bubenheimer Kreisel und der Europabrücke, dauert es aktuell ja, so eine Viertelstunde länger. B42, Koblenz Richtung Bonn, zwischen Urbar und Fallendar, hier müsst ihr aktuell auch so 5 bis 10 Minuten mehr Zeit einplanen. B42 Koblenz Richtung Bonn. Zwischen Neuwied und Neuwied-Mitte dauert es auch 5 bis 10 Minuten länger. Und in der Gegenrichtung zwischen Neuwied-Irlich und Neuwied müsste auch so um die 10 Minuten mehr Zeit einplanen.
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1: Blitz habe ich aktuell keine. Wenn ihr was habt, Staus, Blitzer, Verkehrsbehinderungen, immer her damit. Meldet's alles. 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
1: Der Dienstagnachmittag heute mit dem Blick nach vorne auf das kommende Wochenende. Da gibt es den Landeswettbewerb des Jugendrotkreuzes hier bei uns in Koblenz. Gibt auch Ehrengäste, Ministerpräsident Gordon Schnieders mit dabei, Oberbürgermeister David Langner. Und auch ihr könnt dabei sein. Ganz einfach vorbeischauen, wie das geht. Nach Prince Kaigo und Tina Turner und Holly Humberstone mit To Last Somebody. Und ich bin Max Seemann. Schönen Dienstag. Hallo.
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1: Antenne Koblenz, der Supermix an diesem Dienstagnachmittag. Die Landeswettbewerber des Jugendrotkreuzes, die bringen am Wochenende rund 450 junge Menschen aus ganz Rheinland-Pfalz nach Koblenz. Neben den Teilnehmern werden dabei auch einige Ehrengäste erwartet, Ministerpräsident Gordon Schnieder oder auch Oberbürgermeister David Langner. Anschließend geht es für die Gäste mitten hinein in den Wettbewerb nach einem Empfang im Rathaus. Welche Bedeutung solch prominenter Besuch mit sich bringt, hat Sophie Petri meinem Kollegen Lenz Göbels erzählt.
2: Ist das auch so eine Unterstützung, dass man gute Arbeit leistet?
3: Ja, also für uns auf jeden Fall ist es ein Teil der Anerkennung und Wertschätzung. Also es kann, glaube ich, nicht jeder behaupten, dass der Ministerpräsident sich so viel Zeit auch nimmt, zum zweiten Mal auf den Wettbewerb vom Jugendrotkreuz zu kommen. Wir nutzen die Chance natürlich dann aber auch immer, um jugendpolitische Themen nochmal zu positionieren. Aber ich denke, das ist der Herr Ministerpräsident auch gewohnt.
2: Ich schätze, auch eine andere Sache wird es sein, durch den Wettbewerb vielleicht auch neue Mitglieder zu gewinnen.
3: Ja, also wir freuen uns immer, in den Innenstädten uns auch zu zeigen, dass natürlich auch die Öffentlichkeit nochmal auf uns aufmerksam wird, Kinder und Jugendliche vielleicht das Jugendrotkreuz auch als Hobby entdecken können. Viele vermitteln ja, denken, das Jugendrotkreuz wäre irgendwie nur erste Hilfe und wenn ich kein Blut sehen kann, dann kann ich da nicht mitmachen. Aber dadurch, dass wir uns in den Innenstädten wirklich präsentieren, geben wir die Möglichkeit, einen vielfältigen Einblick in unseren Alltag zu gewinnen.
2: Wenn ich als Zuschauer das ganze Spektakel denn verfolgen kann, geht das denn überhaupt und wie und wo muss ich wann sein?
3: Das geht. Wir sind den ganzen Tag in der Innenstadt in Koblenz zu finden, zum Beispiel am Forum. Also einfach vorbeikommen, anschauen, gerne an der Station sich melden und dann fragen, auch wo die anderen Stationen sind.
2: Und wenn ich jetzt nochmal alle Infos vielleicht klipp und klar hören möchte, wo kann ich das nochmal alles genauestens finden?
3: Unsere Website jrk-rlp.de vermittelt sämtliche Informationen über die Veranstaltung, aber wir freuen uns auch immer über neue Follower auf Social Media. Hashtag JRKRLP.
1: Wer also jetzt am Wochenende in der Koblenzer Innenstadt unterwegs ist, kann hautnah erleben, was junge Menschen beim Jugendrotkreuz leisten. Die Landeswettbewerbe verbinden Erste Hilfe, Teamarbeit und soziales Engagement und machen gleichzeitig deutlich, wie wichtig ehrenamtlicher Einsatz schon bei jungen Menschen ist. Hier gibt's jetzt Medusa und Khalid mit Weekend. Dienstag, 17.06 Uhr.

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1: In Pleitsch, da haben wir aktuell 18 Grad gemessen. 18 Grad sind es auch in Polch. Und in Koblenz auf der Pfaffendorfer Höhe sind es auch 18 Grad. Wolkig und immer mal ein bisschen Regen dabei. So geht's durch den Feierabend und auch durch den Abend. Richtung Nacht trocknet es dann ab. Tiefstwerte, die liegen bei 14 Grad. Morgen erst wolkig, nachmittags ein bisschen Sonne dabei. Das Ganze aber recht warm bei bis zu 27 Grad. Am Donnerstag dann nochmal wärmer bei 30 Grad. Da dann wieder sonniger, aber vereinzelt dann auch mit Regen und Gewittern.
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2: Im Studio Lisa Tauchen, guten Tag. Vor dem Landgericht Koblenz wird heute das Verfahren gegen einen 39 Jahre alten Angeklagten verhandelt. Ihm werden Widerstand gegen Vollstreckungsbeamte, Beleidigung und gefährliche Körperverletzung vorgeworfen. Das Verfahren war zunächst beim Amtsgericht Koblenz geführt worden. Dort ergaben sich Hinweise auf eine psychische Erkrankung des Angeklagten und eine mögliche Unterbringung in einem psychiatrischen Krankenhaus. Deshalb wurde der Fall an das Landgericht Koblenz verwiesen. Die Richter müssen nun prüfen, ob die gesetzlichen Voraussetzungen für eine solche Unterbringung erfüllt sind. Im Rhein-Lahn-Kreis kommt es erneut zu Ausfällen im Busverkehr. Betroffen sind mehrere Linien im gesamten Rhein-Lahn-Kreis, die von einem Subunternehmen der DB Regio betrieben werden. Die Kreisverwaltung fordert die DB Regio auf, den Verkehr schnell wieder aufzunehmen und dauerhaft zuverlässiger zu machen. Besonders wichtig sei die Sicherstellung des Bus- und Schülerverkehrs. Landrat Jörg Denninghof verlangt zudem klare Informationen über die geplanten Maßnahmen und deren Umsetzung. Die Kreisverwaltung erwartet von der DB Regio eine schnelle und nachhaltige Lösung für die betroffenen Fahrgäste im Rhein-Lahn-Kreis. Weitere Informationen sind auch auf der Webseite zu finden. Das 5. Lacho-Festival hat am Koblenzer Zentralplatz mehr als 1000 Besucher angezogen. 2 Tage lang sorgten 13 Bands für Musik und gute Stimmung bei freiem Eintritt. Ursprünglich sollte das Festival am Deutschen Eck stattfinden, musste aber kurzfristig auf den Zentralplatz ausweichen. Trotz der hohen Temperaturen wurde dort getanzt und gefeiert. Rund 20 Ehrenamtliche unterstützten das Festival bei Aufbau, Organisation und Versorgung. Neben der Musik stellten sich auch verschiedene Vereine und Organisationen vor. Unterstützt wurde das Festival unter anderem von der Lotto-Stiftung Rheinland-Pfalz, der Energieversorgung Mittelrhein und der Sparkasse Koblenz. Beim Flower und Power Festival wird die Mainer Innenstadt am Donnerstag zur Festivalmeile. Von 17 bis 22 Uhr gibt es Live-Musik, ein gemeinsames Genusspicknick und Aktionen in insgesamt 27 Standorten. Dazu gehören unter anderem Gewinnspiele, spannende Getränke und eine Blumenaktion. Für Musik sorgen mehrere Bands und Künstler mit Rock, Pop bis hin zu ruhigen Handpan-Klängen. Höhepunkt soll eine Feuershow an mehreren Stellen in der Innenstadt sein. Das Festival findet im Rahmen der Reihe Schöner langer Donnerstag statt und wird von verschiedenen Mainer Innenstadtinitiativen gemeinsam mit der Stadt organisiert.
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1: Um 17.34 Uhr mit dem Blick raus zu euch auf die Straßen. Auf die A48 Koblenz Richtung Dermbach zwischen Koblenz Nord und Bendorf-Neuwied. Hier aktuell 2 Kilometer Stau. A48 Dreieck Dermbach Richtung Koblenz zwischen dem Dreieck Dermbach und Höckrenzhausen. Hier noch 1 Kilometer Stau. B9 bei uns in Koblenz, statt einwärts, wenn ihr über die Europabrücke rein wollt, zwischen dem Bubenheimer Kreisel und der Europabrücke, dauert aktuell so 10 Minuten länger. B42 Koblenz Richtung Bonn, zwischen Urbau und Fallendar in beiden Fahrtrichtungen müsst ihr da auch 5 bis 10 Minuten mehr Zeit einplanen. Genauso auch auf der B42 Bonn Richtung Koblenz zwischen Neuwied-Irlich und Neuwied.
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1: Ein Caddy-Blitz in Koblenz auf der Kartause, auf dem Gockelsberg, berghoch. 30 sind hier erlaubt. Und wenn ihr Staus, Blitzer oder Verkehrsbehinderung habt, immer her damit, meldet's alles. Antenne Koblenz Hotline 0261 98 820 99 per Anruf oder WhatsApp direkt live zu mir ins Studio.
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1: Mit Max Dehmann aus der Sportredaktion. Hallo, der FV Engers stürmt den Karbacher Quintinsberg. 5:0 Derby-Sieg beim FC Emmetshausen Karbach. Der dritte Sieg im vierten Spiel und das zweite 5:0 auswärts. Vor mehr als 300 Zuschauern auf dem berühmt-berüchtigten, immer hitzigen Karbacher Quintinsberg startete das Spiel aus Sicht der Gastgeber mit einer kalten Dusche. Nach einer Ecke von Kapitän Chris Meinert war es ausgerechnet die Karbacher Legende David Eberhard, der per Kopfball gegen seinen Ex-Verein die Führung der Engerser erzielen konnte, das Ganze in der 9. Minute. Und nur 60 Sekunden später durfte im Engerser Lager erneut gejubelt werden, als Manuel Simons aus mehr als 20 Metern einfach mal Maß nahm und den Ball im Tor unterbrachte. Und die Fight Elf machte weiter, so war es Mittelstürmer Nils Wambach, der nach Vorlage von Manuel Simons das 3:0 besorgte. Vadim Semtschuk hätte in der 36. Spielminute dann sogar auf 4:0 erhöhen können, verpasste den Karbacher Kasten um Keeper Jonas Bast aber. Und auch in den zweiten Durchgang fand die Fight Elf perfekt hinein. So war es Enrico Rösler in der 54. Minute und erneut Rösler in der 61. Spielminute, der per Doppelschlag das 4:0 bzw. 5:0 erzielte. Die Karbacher hatten noch die ein oder andere Gelegenheit, genau wie Engers. Doch weitere Treffer sollten in diesem Derby nicht mehr fallen. So stand am Ende ein deutlicher 5:0 Auswärtssieg für die Elf von Trainer Julian Veit beim FC Emmetshausen Karbach zu Buche. Weiter geht es für den FV Engers am Mittwoch mit dem Zweitrundenspiel im Rheinland-Pokal beim Bezirksligisten aus Guckheim. Soweit das Neueste vom Sport.
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1: 18 Grad sind es in Neuwied, 18 Grad sind es auch in Ochtendung und in Koblenz-Pfaffendorf, da sind es auch 18 Grad. Wolkig, immer wieder ein bisschen Regen, so geht es durch den Abend Richtung Nacht. Da lockert es dann auf, die Tiefstwerte liegen bei 14 Grad, dabei bleibt es dann überwiegend trocken. Morgen wolkig, Nachmittag sonniger, das Ganze trocken und wärmer bei 27 Grad. Am Donnerstag da dann auch nochmal wärmer bei bis zu 30 Grad, auch sonnig, aber auch teils mit Regen und immer mal wieder Gewitter.
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2: Ich bin Tine Klimach. Nach der Sommerpause ist das Bundeskabinett am Vormittag zu einer zweitägigen Klausur auf Schloss Neuhardenberg in Brandenburg zusammengekommen. Das Treffen dürfte der Auftakt für schwierige Wochen sein, in denen der Bundesregierung drei Landtagswahlen und ein womöglich heißer Herbst der Reform bevorstehen.
3: Deutschland könnte seine Wirtschaftsflaute weitgehend aus eigener Hand überwinden, so Merz, und wieder sogar weltweit Vorbild und Marktführer werden, auch in Zeiten von KI und weltweiten Konflikten. Um die Wirtschaft anzukurbeln, will die Regierung bei ihrer Klausur unter anderem über Preise und Innovationen reden, so Merz. Außerdem steht neue Drohnenabwehr im Zentrum und mehr Hitzeschutz. Die Schäden des Hitzesommers zeigten den Handlungsbedarf, so der Kanzler. Merz kündigte konkrete Beschlüsse für die nächsten Kabinettssitzungen an. Aus Berlin, Ronny Tochau.
2: Die deutsche Wirtschaft sendet mit einem erneuten Mini-Wachstum im Frühjahr ein Lebenszeichen inmitten aller Krisen. Von April bis Juni legte das Bruttoinlandsprodukt mit 0,3% zum Vorquartal etwas stärker zu als zunächst berechnet, teilte das Statistische Bundesamt mit.
4: Damit ist die deutsche Wirtschaft drei Quartale in Folge gewachsen, wenn auch nur leicht. Die Entwicklung geht vor allem auf die gute Exportentwicklung zurück, so die Bundesstatistiker. Und auch am Bau gab es zuletzt leichte Anzeichen von Entspannung. Allerdings wirkt das eher wie eine Momentaufnahme, denn die finanziellen Herausforderungen bleiben gewaltig. In den ersten sechs Monaten gab der Staat 71,3 Milliarden Euro mehr aus, als er eingenommen hat. Das staatliche Defizit war damit um mehr als 36% höher als im ersten Halbjahr 2025. Diana Kramer, Nachrichtenredaktion.
2: Mit einem Charterflugzeug hat die Bundespolizei 23 ausreisepflichtige Afghanen in ihr Herkunftsland gebracht. Die Abschiebung vom Flughafen Leipzig-Halle nach Kabul begann in den frühen Morgenstunden. Nach Angaben des Bundesinnenministeriums handelt es sich bei den Abgeschobenen mehrheitlich um Straftäter, die wegen schwerer Vergehen verurteilt worden seien. Auch wer kein Aufenthaltsrecht habe, müsse damit rechnen, Deutschland verlassen zu müssen, schrieb Bundesinnenminister Alexander Dobrindt heute auf der Plattform X. Das Auto bleibt für die meisten Menschen in Deutschland mit großem Abstand das wichtigste Verkehrsmittel. Mehr als 80% der Befragten sind mindestens einmal die Woche mit dem Auto unterwegs, zeigt eine Befragung des TÜV-Verbands. Jeder fünfte Befragte wiederum nutzt mindestens einmal wöchentlich den ÖPNV und ebenso viele steigen aufs Fahrrad.
0: Und jetzt noch mehr Informationen aus unserer Region.
5: Mit Lisa Tauchen, guten Abend. In Neuwied hat die Polizei einen mutmaßlich betrügerischen Spendensammler angetroffen. Der Mann soll Donnerstagnachmittag auf dem Parkplatz eines Drogeriemarkts in der Allensteiner Straße mit einem Klemmbrett Spenden gesammelt haben. Dabei gab er an, für einen Landesverband für behinderte und taubstumme Kinder zu sammeln. Die Polizei geht davon aus, dass dieser Verband nicht existiert. Eine Frau wurde beim Austausch mit dem Mann beobachtet und wird ebenso wie weitere Zeugen gebeten, sich bei der Polizei zu melden. Die Polizei rät bei solchen Spendensammlungen zu gesundem Misstrauen. Seriöse Spendensammler können einen offiziellen Sammelausweis vorzeigen. Außerdem in den Regionalnachrichten um halb. An der Kreuzung der B9 und der B256 in Andernach wird eine Ampelanlage erneuert. Und der Koblenzer Bundestagsabgeordnete hat sich auf dem Asterstein über den Katastrophenschutz informiert.
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1: Um 18.03 Uhr mit dem Blick raus zu euch auf die Straßen, auf die A61 Mönchengladbach Richtung Ludwigshafen. Das Ganze zwischen Koblenz-Metternich und Koblenz-Dieblich vor der Moseltalbrücke. Da aktuell 2 Kilometer Stau.
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1: Ein Caddy blitzt in Koblenz auf der Kartause, auf dem Gockelsberg, fahrt Richtung Berghoch, 30 hier erlaubt. Und wenn ihr Staus, Blitzer oder Verkehrsbehinderungen habt, immer her damit, meldet's alles, Antenne Koblenz Outline 0261 98 820 99 per Anruf oder WhatsApp direkt live zu mir ins Studio.
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1: Der Dienstagabend, gleich gibt's den Polizeireport, alles was wichtig ist, aus den Polizeirevieren der Region. Das Ganze nach dem Antenne Koblenz Supermix mit Laura Brannigan, Mark Ember und Christa Sarandi mit Good Old Days. Und ich bin Max Seemann. Schönen Dienstag, hallo.
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0: neuen Schuljahres den Verkehr rund um die Grundschule kontrolliert. Am 17. August standen dabei vor allem die Sicherheit der Kinder und die Einhaltung der Verkehrsregeln im Mittelpunkt. Kontrolliert wurde auf der Straße, auf dem Ortenbruch, während der Zeiten, in denen Kinder zur Schule gebracht oder abgeholt werden. Gemeinsam mit dem Ordnungsamt der Verbandsgemeinde Asbach überprüfte die Polizei unter anderem, ob Kinder im Auto richtig gesichert sind. Die Aktion Sicher zur Schule soll Autofahrer für mögliche Gefahren im Umfeld der Schule sensibilisieren. Und auch an Neuwiederschulen hat zum Schulstart die Polizei gemeinsam mit Viertklässlern Kontrollen durchgeführt. Im Rahmen der Aktion Rücksicht macht Schule verteilten die Kinder grüne Karten an Eltern, die beim Bringen ihrer Kinder sicher anhielten. Für gefährliches Halten oder Parken gab es dagegen rote Karten. Bei weiteren Schulwegkontrollen stellte die Polizei außerdem mehrere Verstöße gegen die Anschnallpflicht fest. Teilweise waren Kinder auch ohne vorgeschriebene Kindersitze unterwegs. In der Koblenzer Weißer Gasse haben am Freitagnachmittag zwei Autos gebrannt. Gegen 14.45 Uhr wurden Feuerwehr und Polizei alarmiert. Der Brand konnte nach Angaben der Polizei schnell gelöscht werden. Verletzt wurde nach bisherigen Erkenntnissen niemand, eine Gefahr für die Öffentlichkeit besteht nicht. Weitere Informationen zur Brandursache liegen bislang noch nicht vor. Nach einer Unfallflucht zwischen Ransbach-Baumbach und Wittgard sucht die Polizei nach Zeugen. Am Freitagabend war ein Autofahrer auf der K127 in einer Kurve in den Gegenverkehr geraten und hatte ein entgegenkommendes Auto gestreift. Der Verursacher hielt zunächst kurz an, fuhr anschließend aber weiter. Gesucht wird ein älterer schwarzer PKW mit Schäden auf der Fahrerseite. Hinweise nimmt die Polizei Hörgrenzhausen entgegen.
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1: Der Rechtstipp auch heute wieder mit Sebastian Dornmeier von der Rechtsanwaltskanzlei Klinge Hess aus Koblenz. Sebastian, heute mit der Frage, was passiert, wenn man eine Geldstrafe des Gerichts nicht bezahlen kann?
2: Wenn man in einem Strafverfahren zu einer Geldstrafe verurteilt wird und diese nicht zahlt bzw. nicht zahlen kann, tritt an die Stelle eines Tagessatzes jeweils ein Tag Freiheitsstrafe. Man nennt das Ersatzfreiheitsstrafe und das bedeutet, dass man dann tatsächlich die Strafe im Gefängnis absitzen muss.
1: Danke Sebastian und wir hören uns wieder beim nächsten Mal.
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1: 17 Grad sind es in Nassau, 18 in Münster-Maifeld und in Koblenz auf dem Oberwert sind es auch 18 Grad. Wolkig und immer mal wieder Regen dabei. So geht's durch diesen Dienstagabend und dann auch Richtung Nacht. Da trocknet es dann ab, Tiefstwerte liegen bei 14 Grad. Morgen auch wolkig, nachmittags ein bisschen sonniger. Das Ganze vor allem auch wärmer bei bis zu 27 Grad. Am Donnerstag dann nochmal wärmer bei bis zu 30 Grad, dann aber auch immer mal wieder mit Regen und Gewittern.
0: Es ist 6:30. 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
2: Im Studio Lisa Tauchen, guten Abend. In Neuwied hat die Polizei einen mutmaßlich betrügerischen Spendensammler angetroffen. Der Mann soll Donnerstagnachmittag auf dem Parkplatz eines Drogeriemarkts in der Allensteiner Straße mit einem Klemmbrett Spenden gesammelt haben. Dabei gab er an, für einen Landesverband für behinderte und taubstumme Kinder zu sammeln. Die Polizei geht davon aus, dass dieser Verband nicht existiert. Eine Frau wurde beim Austausch mit dem Mann beobachtet und wird ebenso wie weitere Zeugen gebeten, sich bei der Polizei zu melden. Die Polizei rät bei solchen Spendensammlungen zu gesundem Misstrauen. Seriöse Spendensammler können einen offiziellen Sammelausweis vorzeigen. An der Kreuzung der B9 und der B256 in Andernach wird eine Ampelanlage erneuert. Dafür wird ab morgen bis Freitag ein Lichtsignalmast ausgetauscht. Betroffen ist vor allem der Verkehr auf der K47. Der Verkehr wird während der Arbeiten halbseitig an der Baustelle vorbeigeführt. Die Arbeiten finden jeweils tagsüber statt. Außerhalb der Arbeitszeiten soll die Strecke ohne Einschränkungen befahrbar sein. Der Landesbetrieb Mobilität bittet Autofahrer, im Baustellenbereich besonders vorsichtig zu fahren. Auch im Raum Andernach kann es dadurch vorübergehend zu Behinderungen kommen. Der Koblenzer Bundestagsabgeordnete Thorsten Rudolph hat sich beim Landesamt für Brand- und Katastrophenschutz Rheinland-Pfalz auf dem Asterstein über den Katastrophenschutz informiert. Gemeinsam mit der Landtagsabgeordneten Anna Köberling sprach er über den weiteren Aufbau des Landesamts und aktuelle Herausforderungen. Das LFBK besteht seit Anfang 2025 und soll Einsätze bei größeren Schadenslagen besser koordinieren. In Koblenz gibt es dafür ein rund um die Uhr besetztes Lagezentrum, das Entwicklungen beobachtet und wichtige Informationen zusammenführt. Auch die Ausbildung von Einsatzkräften soll weiter ausgebaut werden. Die Zahl der Beschäftigten beim LFBK soll bis 2030 von derzeit rund 190 auf etwa 300 steigen. Beim EVM-Cup in Mülheim-Kärlich haben Nachwuchsteams den Auftakt in die neue Handballsaison gefeiert. Am vergangenen Wochenende traten Mannschaften der D- und E-Jugend gegeneinander an. In insgesamt 27 Spielen kämpften die jungen Handballer um den Turniersieg. Trotz sommerlicher Temperaturen zeigten die Teams vollen Einsatz und sorgten für spannende Spiele. Bei der männlichen D-Jugend gewann die HSG Kastellaun-Simmern und bei der E-Jugend setzte sich der HV Fallender durch. Bei den Mädchen holten der TV Welling 2 und die HSG Mertesdorf-Rovertal den Titel. Neben den Siegern wurden auch die besten Torschützen und Torhüter ausgezeichnet.
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1: Um 18 Uhr und gleich 35 mit dem Blick raus zu euch auf die Straßen, auf die A61, Koblenz Richtung Ludwigshafen, zwischen Koblenz-Metternich und Koblenz-Dieblich, vor der Moseltalbrücke aktuell 2 Kilometer Stau.
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1: Ein Caddy-Blitz auf der Kartause, das Ganze auf dem Gockelsberg. Berghoch 30 hier erlaubt. Und wenn ihr Staus, Blitzer oder Verkehrsbehinderungen habt im Herderbit, meldet's alles Antenne Koblenz Hotline 0261 98 820 99 per Anruf oder WhatsApp direkt live zu mir ins Studio.
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1: Sie ist ganz genau 58,54 Meter hoch. Ihr kennt sie ganz bestimmt, die Liebfrauenkirche bei uns in Koblenz. Eine katholische Kirche im Zentrum unserer Altstadt. Und weil wir sie wegen ihrer enormen Größe immer wieder finden können, wenn wir in der Altstadt unterwegs sind, ist unsere heutige Koblenz-Zahl des Tages die 58,54. Die auf dem höchsten Punkt der Stadt erbaute Liebfrauenkirche war vom Spätmittelalter bis zur Französischen Revolution die Hauptpfarrkirche von Koblenz. Ihre Anfänge, die reichen bis ins 5. Jahrhundert zurück, als die Franken in einem römischen Vorgängerbau ein Gotteshaus errichteten. Unter Verwendung der Fundamente wurde sie mehrmals um- und auch ausgebaut. Die im 17. Jahrhundert erbauten, 1944 zerstörten und 1955 wiederhergestellten Zwiebeltürme, die prägen natürlich auch die Silhouette der Koblenzer Altstadt. Spätestens seit Mitte des 9. Jahrhunderts ist Koblenz Kirchenstadt. In den zahlreichen Sakralbauten wurde nicht nur Gottesdienst gefeiert, sondern auch deutsche Geschichte geschrieben. Rings um die Liebfrauenkirche befand sich der Kirchhof von Liebfrauen. Er wurde 1777 aufgelassen, nachdem Kurfürst Clemens Wenzelaus von Sachsen die Bestattungen in Städten und Kirchen verboten hatte. Zum Kirchhof von Liebfrauen gehörten zwei Beinhäuser, die Andreaskapelle und die 1321 erstmals erwähnte Michaelskapelle. Sie ruhte auf dem Stumpf eines römischen Stadtmauerturms. Im Jahr 1660 wurde die Kapelle grundlegend renoviert. Das nächste Mal, wenn ihr in der Koblenzer Altstadt unterwegs seid, dann könnt ihr die Liebfrauenkirche ganz bestimmt nicht verfehlen. Vor allem wegen ihrer Größe, genau 58,54 Meter.
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1: In Montabaur, da sind 17 Grad, 18 sind es in Mülheim-Kärlich und in Koblenz-Niederberg sind es auch 18 Grad. Wolkig geht's durch den Abend, vereinzelt kann es auch immer mal noch ein bisschen regnen. Richtung Nacht lockert es dann auf, die Tiefstwerte, die liegen bei 14 Grad. Morgen zunächst wolkig, dann sonniger, das Ganze auch wärmer bei bis zu 27 Grad. Am Donnerstag dann auch sonnig und heiß bei 30 Grad, dann aber auch immer mal mit Regen und auch Gewittern.
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2: Ich bin Tine Klimach. Im Zollkonflikt mit den USA hat Kanada Vergeltungszölle von bis zu 50% auf Importe aus dem Nachbarland verhängt. Ab dem 8. September schlägt Kanada mit saftigen Gegenzöllen auf Importe aus den USA zurück. Das verkündete der kanadische Finanzminister François-Philippe Champagne.
3: Die Nachbarn sind im vollen brennenden Zollkrieg. Kanada lässt die von Trump angedrohten Zölle nicht auf sich sitzen und holt zum Gegenschlag aus. Schon nächsten Monat sollen gestaffelte Zölle auf US-Importe im Wert von knapp 28 Milliarden kanadischen Dollar in Kraft treten. Die Kanadier wollen nicht tatenlos zusehen, wie die USA die Importabgaben hochschrauben. Der kanadische Premier Carney sagte, die Verhandlungen hätten deutlich gemacht, dass die USA kanadische Schlüsselindustrien wie Autos, Stahl und Aluminium zerstören. Wollten. Aus den USA, Tina Eck.
2: Die Bundesregierung will sich demnächst zu Erkenntnissen über die Urheber des Vorfalls mit einer Sprengstoffdrohne auf dem Flughafen Leipzig-Halle Anfang August äußern. Das hat Kanzler Friedrich Merz angekündigt. Bei der Kabinettsklausur auf Schloss Neuhardenberg in Brandenburg werde es zwar nicht um die Zuordnung des Angriffs gehen, sagte Merz. Man arbeite aber intensiv daran mit den Sicherheitsbehörden und werde das in Kürze auch darlegen. Freunde treffen, das wird immer unwichtiger für viele von uns. Das zeigt der neue Freizeitmonitor der Hamburger Stiftung für Zukunftsfragen. Immer beliebter dagegen sind laut Forschern Social-Media-Aktivitäten und künstliche Intelligenz.
4: Auf Insta und Co. abhängen, Musik hören oder daddeln, das wird für viele von uns immer wichtiger. Und auch KI gehört mittlerweile zur Freizeit dazu, vor allem bei den Jüngeren. Und die nutzen den Chatbot häufig auch als Ersatz für Freunde. Zu Sofa-Freaks sind wir aber noch nicht mutiert, im Gegenteil. Viel mehr Leute als früher treiben Sport und auch Vereine und Ehrenämter, die sind gefragt. Claudia Wächter, Nachrichtenredaktion.
2: VW-Chef Oliver Blume hat gegenüber der Belegschaft die Notwendigkeit weiterer Sparmaßnahmen betont. Wir müssen Komplexität reduzieren, unsere Strukturen konsequent verschlanken und Kosten senken, sagte Blume bei der Betriebsversammlung im Wolfsburger Werk. Das Treffen war Auftakt für eine Serie von Versammlungen an mehreren VW-Standorten, bei denen der Vorstand der Belegschaft Rede und Antwort stehen soll. 10.000 Stellen und 4 Werke sollen bei Europas größtem Autobauer in Gefahr sein.
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5: Mit Lisa Tauchen, guten Abend. Beim EVM-Cup in Mülheim-Kärlich haben Nachwuchsteams den Auftakt in die neue Handballsaison gefeiert. Am vergangenen Wochenende traten Mannschaften der D- und E-Jugend gegeneinander an. In insgesamt 27 Spielen kämpften die jungen Handballer um den Turniersieg. Trotz sommerlicher Temperaturen zeigten die Teams vollen Einsatz und sorgten für spannende Spiele. Bei der männlichen D-Jugend gewann die HSG Kastellaun-Simmern und bei der E-Jugend setzte sich der HV Fallender durch. Bei den Mädchen holten der TV Welling 2 und die HSG Mertesdorf-Rovertal den Titel. Neben den Siegern wurden auch die besten Torschützen und Torhüter ausgezeichnet.
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1: Um 19 Uhr und gleich 3 Minuten mit dem Blick raus zu euch auf die Straßen, auf die A61 Koblenz Richtung Ludwigshafen, zwischen Koblenz-Metternich und Koblenz-Dieblich vor der Moseltalbrücke aktuell 3 Kilometer Stau.
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1: Blitzer habe ich aktuell keine. Wenn ihr was habt, Staus, Blitzer, Verkehrsbehinderungen, immer her damit, meldet's alles. Antenne Koblenz Hotline 0261 98 820 99 per Anruf oder WhatsApp direkt live zu mir ins Studio.
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1: Der Dienstagabend, kurz nach 19 Uhr, gibt's gleich wieder eine Reise zurück in der Musikgeschichte. Das machen wir mit unserem Tagebuch der großen Hits und mit Melanie C. und I Turn to You. Vorher Status Quo, Lena und Harry Styles. Und ab 20 Uhr gibt's heute wieder die Wein-Lounge, immer dienstags von 20 bis 21 Uhr. Ich bin Max Dehmann, schönen Dienstagabend. Hallo.
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1: 25. August 2000. Melanie C. ist mit I Turn to You neu in den Charts. I

5 Jahre nach diesem Erfolg fragt sich Melanie schon wieder, soll ich oder soll ich nicht? Mit den Spice Girls, da läuft es nämlich nicht mehr ganz so rund. So langsam aber sicher löst sich die Gruppe auf. Sie sind schon nur noch zu viert. Warum also nicht einfach alleine weitermachen? Nicht mehr als Sporty Spice, wie sie die Presse nennt, sondern als sie selbst, als Melanie C. 1999 erscheint dann ihr erstes Soloalbum Northern Star und darauf ist auch ihr größter Hit, I Turn to You.

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1: 17 Grad sind es in Mayen, 17 Grad sind es auch in Mendig und in Koblenz-Neuendorf, da sind es noch 18 Grad. Wolkig, aber jetzt überwiegend trocken, geht es weiter durch den Abend und dann auch durch die Nacht. Die Tiefstwerte liegen in der Nacht bei 14 Grad. Morgen wolkig, aber wärmer, das Ganze bei bis zu 27 Grad. Am Nachmittag dann auch immer mal wieder mit Sonne. Donnerstag sonnig, 30 Grad, allerdings da dann immer mal mit Regen und mancherorts auch Gewittern.
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1: Um 19 Uhr und gleich 33, mit dem Blick raus zu euch auf die Straßen, auf die B260, Lahnstein-Wiesbaden. Zwischen Bad Ems und Dausenau, da ist die Bundesstraße aktuell nach einem Unfall in beiden Richtungen gesperrt. Und ein Staubig von der A61, Koblenz Richtung Ludwigshafen. Zwischen Koblenz-Metternich und Koblenz-Dieblich hier aktuell 2 Kilometer Stau.
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1: Blitzer habe ich aktuell keine. Wenn ihr was habt, Staus, Blitzer, Verkehrsbehinderungen, immer her damit, meldet's alles. Antenne Koblenz Hotline 0261 98 820 99 per Anruf oder WhatsApp.
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1: Mit Lisa Tauchen, hallo. Wer sich für einen Beruf mit Kindern interessiert, sollte sich diesen Termin merken. Die Kita Lehnex in Lahnstein lädt am Donnerstag zu einer Ausbildungsmesse rund um die Berufe Erzieher und Sozialassistent ein. Von 17 bis 19 Uhr gibt's Informationen für junge Menschen, Quereinsteiger und alle, die im sozialen Bereich durchstarten möchten. Berufsbildende Schulen stellen ihre Angebote vor, außerdem beantworten Fachkräfte Fragen zu Ausbildung, Voraussetzungen und Finanzierung. So können Interessierte ganz unkompliziert ins Gespräch kommen und sich über ihre Möglichkeiten informieren. Der Besuch der Ausbildungsmesse ist eine gute Gelegenheit, vielleicht den ersten Schritt in einem sozialen Beruf zu machen. Fragen rund um Energie, Strompreise oder erneuerbare Energien? Dann lohnt sich ein Besuch beim neuen EVM Energietreff in Koblenz. Am Donnerstag lädt die Energieversorgung Mittelrhein in Koblenz zu einer offenen Gesprächsrunde ins Kundenzentrum ein. Statt eines klassischen Vortrags steht der persönliche Austausch im Mittelpunkt. Fragen sind ausdrücklich willkommen. Unternehmenssprecher Marcello Perenboom spricht unter anderem über Energiepreise, erneuerbare Energien und Möglichkeiten, im eigenen Zuhause unabhängiger zu werden. Los geht's um 16.30 Uhr. Die Teilnahme ist kostenlos. Wer dabei sein möchte, sollte sich vorher anmelden. Fledermäuse einmal aus nächster Nähe erleben, dazu lädt die Bat Night im Mainer Grubenfeld ein. Am Samstag gibt es ab 16 Uhr ein buntes Familienprogramm mit Führungen, Bastelaktionen, Kinderschminken und sogar Bogenschießen. Am Abend geht es dann gemeinsam auf eine Wanderung zum Maiko-Bierkeller, wo die nachtaktiven Tiere in ihrer natürlichen Umgebung beobachtet werden können. Das Mainer Grubenfeld zählt zu den wichtigsten Fledermausquartieren Mitteleuropas und bietet dafür die perfekte Kulisse. Erwachsene zahlen 5 Euro, Kinder sind für 3 Euro dabei. Festes Schuhwerk, warme Kleidung und eine Taschenlampe sollten auf jeden Fall ins Gepäck. Und bei allem wünschen wir euch natürlich auch wie immer viel Spaß.
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1: Ich bin Tine Klimach. Im Zollkonflikt mit den USA hat Kanada Vergeltungszölle von bis zu 50% auf Importe aus dem Nachbarland verhängt. Mit der Wirkung vom 8. September wird Kanada Gegenzölle auf Importe aus den Vereinigten Staaten von Amerika erheben, hieß es aus dem kanadischen Finanzministerium. Das würde vor allem Produkte aus den Bereichen Stahl und Aluminium, Haushaltsgeräte und landwirtschaftliche Ausrüstung betreffen. Die Bundesregierung will konkrete Konsequenzen aus der Hitzewelle und Dürre dieses Sommers ziehen. Bei der Kabinettsklausur in Neu-Hardenberg würden die zuständigen Minister morgen zunächst ihre Einschätzung zur aktuellen Lage abgeben, sagte Kanzler Friedrich Merz zum Auftakt der Tagung.
2: Trockenheit, Hitze, Waldbrände und Ernteausfälle führen uns vor Augen, dass konkreter Handlungsbedarf besteht. Gesundheit, Krankenhäuser, Altenheime, die Landwirtschaft. Es gibt kaum einen Lebensbereich, der nicht betroffen ist. Wir müssen den Klimawandel weiter eindämmen und zugleich unser Land besser an die Folgen des Klimawandels anpassen.
1: Man werde daraus Schlussfolgerungen ziehen für die nächsten Kabinettssitzungen mit konkreten Entscheidungen, so Kanzler Merz weiter. Die Bundespolizei hat 23 ausreisepflichtige Afghanen in ihr Herkunftsland gebracht. Die Abschiebung vom Flughafen Leipzig-Halle nach Kabul begann in den frühen Morgenstunden. Nach Angaben des Bundesinnenministeriums handelt es sich mehrheitlich um Straftäter.
3: Die Männer wurden unter anderem wegen Sexualstraftaten und Körperverletzung verurteilt. Unsere Gesellschaft habe ein eindeutiges Interesse daran, dass Straftäter unser Land verlassen müssen, sagt Innenminister Dobrindt. Er hat auch angekündigt, nicht nur Kriminelle und Gefährder abschieben zu wollen, sondern auch andere Ausreisepflichtige. Daran gibt es Kritik. Hilfsorganisationen berichten, dass nur jeder Dritte in Afghanistan aktuell einen Job hat. Es seien so viele Menschen unterernährt wie nie zuvor. Thomas Bremser, Nachrichtenredaktion.
1: Die Stimmung in der deutschen Wirtschaft hat sich im August weiter vom Einbruch infolge des Irankriegs erholt. Das IFO-Geschäftsklima stieg um 2,1 Punkte auf 88,8 Punkte, wie das Münchner Forschungsinstitut mitteilte. Trotz des erneuten Energiepreisanstiegs erholt sich die deutsche Wirtschaft, sagte IFO-Präsident Clemens Fuß über das Ergebnis der monatlichen Umfrage unter 9000 Unternehmen.
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4: Die Wine Lounge an diesem Dienstagabend. Alles rund um das Thema Wein. Mit Peter Weih vom Weingut Weih, mit den Weinhoheiten aus Braubach. Gibt den ein oder anderen Weinfakt noch mit dazu. Also schön zurücklehnen mit der Antenne Koblenz Wine Lounge und dem Antenne Koblenz Supermix. Da starten wir jetzt mit Bibi Rexha und Faithless mit New Religion. Und ich bin Max Seemann. Schönen Dienstagabend. Hallo.
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2: Die Wine Lounge an diesem Dienstagabend auch wieder mit Peter Wey vom Weingut Wey aus Winningen. Und das Ganze bei meinem Kollegen Lenz Göbitz.
3: Schauen wir doch mal auf den Weinbau an sich. Welche Rebsorten baut ihr denn hauptsächlich an?
4: Das meiste ist Riesling an der Mosel und auch bei uns im Weingut 70% ungefähr. Dann haben wir den Weißburgunder und den Spätburgunder, so an zweiter Stelle beide. Und dann noch als kleine Nischenrebsorten den Regent und den Kerner.
3: Was zeichnet denn einen Moselwein aus? Wann kann sich so ein Moselwein denn Moselwein nennen?
4: Was zeichnet einen Moselwein aus? Der Riesling, das ist für mich so der klassische Moselwein. Die Mineralität, die Schieferhänge mitgeben, die Lagerfähigkeit, die Toplagen mitgeben. Das zeichnet für mich Moselwein aus. Bei uns an der Terrassenmosel, also die Untermosel, wir haben nochmal mehr den Fokus auf trockene, feinherbe Rieslinge, die ausdrucksstark und ja, wirklich charaktervoll sind.
3: Im Durchschnitt, wie lange dauert so dieser Weg von der Traube bis zur Flasche?
4: Ja, es kann manchmal sehr schnell gehen, wenn ein Wein dann wirklich gebraucht wird. Dann kann es auch schon mal sein, dass nach 2 Monaten schon gefüllt wird. Aber in der Regel lassen wir den Wein doch etwas Zeit. Die lieblichen Weine, die restsüßen Weine, die werden so nach 4 bis 6 Monaten bei uns gefüllt. Die sollen dann schnell aus dem Keller raus, dass die Gefahr einer ungewollten Weitergärung nicht stattfindet. Und die trockenen Weine, die gären doch oft sehr lange, brauchen ihre Zeit. Deshalb, wir füllen jetzt vor der Weinlese nochmal ab. Da sind dann auch Weine dabei, die dann 2 Jahre im Keller gelegen haben. Das längste war bei uns dann mal 3 Jahre, die wir uns mit dem Wein Zeit gelassen haben, war dann unser bester Uhlen aus 2021.
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0: eben besonders hervorgehoben. Und noch eine Besonderheit: Es gibt kein weltweit einheitliches Mindestalter, ab dem eine Rebe offiziell als alte Rebe gilt. Kurz gesagt, beim Wein kann also tatsächlich gelten, weniger Ertrag, aber mehr Geschichte im Glas.
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2: Die Wine Lounge an diesem Dienstagabend auch wieder mit Peter Wey vom Weingut Wey aus Winningen. Und das Ganze bei meinem Kollegen Lance Göbitz.
3: Beim Vorbeifahren, da merkt man es vielleicht gar nicht, da sieht man nur die schönen Weinberge. Aber wie entsteht denn überhaupt aus dieser Traube, die da wächst, am Ende eine ganze Flasche Wein?
4: Das geht jetzt demnächst wieder los, die Weinlese. Schon wird geerntet, alles per Hand. Es wird gut sortiert im Weinberg, sodass nur die besten Trauben mit nach Hause kommen. Und dann geht es im Weingut dann aufs Förderband, auf die Presse. Vor der Presse können wir entscheiden, ob wir die Trauben durch die Mühle schicken oder nicht. Je nach Weinstil machen wir dann Ganztraubenpressung oder mahlen die Trauben. Und machen wir entweder eine Maische Standzeit oder pressen direkt, je nach Weinstil. Und genau, dann geht der trübe Most in den Keller. Den trüben Most klären wir dann erstmal vor, so für 12 Stunden, wird dann oft auch gekühlt, damit keine vorläufige Gärung stattfindet. Und dann klärt sich der Most vor über Sedimentation und dann schicken wir den fertigen Most in die Gärung. Die Gärung läuft in der Regel bei uns über Spontanhefen, also über wilde Hefen, keinen Hefezusatz. Und dann gären die Weine erstmal. Ist dann immer aufregend, bis sie anfangen. Die ganze Gärung ist auch immer ein aufregender Prozess. Und dann werden die Weine während der Gärung begleitet, immer wieder der Restzucker gemessen, wie die Restzuckerabnahme während der Gärung ist. Die Weine werden probiert, wie sie sich entwickeln. Und der Gärung lassen wir die Weine dann auch erstmal noch liegen und entscheiden dann, wann sie füllfertig sind.
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2: Die Wine Lounge an diesem Dienstagabend auch wieder mit Peter Wey vom Weingut Wey aus Winningen und das Ganze bei meinem Kollegen Lenz Göbitz.
3: Wenn wir jetzt auf das Jahr an sich gucken, dann haben wir gerade über einen gewissen Zeitraum gesprochen. Welche Arbeit fällt denn noch abseits der Ernte über das ganze Jahr verteilt an?
4: Fangen wir mal mit dem Vegetationsstart an. Das Erste, was wir so machen, ist eigentlich im April, machen wir mit unserer ganzen Winzergemeinschaft Pheromone ausbringen. Da bringen wir so kleine Täschchen aus. Durch diese Pheromone findet sich die Traubenwicklermotte dann nicht zur Paarung, die einen größeren Schaden anrichten könnte. Und das machen wir mit der ganzen Winzergemeinschaft. Und durch diese Maßnahme können wir dann auch schon komplett auf Insektizide verzichten in unserer Arbeit. Genau, dann geht die Vegetation los. Das Erste ist dann Ausbrechen von ungewollten Trieben im Stammbereich oder Doppeltriebe, um so schon mal eine gute Luftigkeit der Rebe zu gewährleisten. Und dann ist so die Hauptarbeit im Sommer natürlich das Aufbinden der Reben. Da müssen wir 2-3 Mal durchgehen und dann auch gucken, dass man die Traubenzone gut belüftet. Genau, Pflanzenschutz findet auch im Sommer statt, wird bei uns in den steilen Terrassen jetzt, also davor mit dem Helikopter gemacht. Seit diesem Jahr sind wir mit der Drohne dran, hat sich auch ganz gut bewährt. Wir müssen halt Pflanzenschutz betreiben gegen die Pilzkrankheiten, die halt irgendwann mal aus Amerika eingeschleppt wurden. Genau, das passiert jetzt mit der Drohne. Jetzt aktuell ist quasi noch so ein bisschen in Form halten der Reben. Und dann wird der August eigentlich schon wieder ein bisschen ruhiger. Warten wir, bis die Reife voranschreitet. Und dann geht irgendwann im September die Weinlese los. Nach der Weinlese warten wir dann, bis die Blätter von den Reben gefallen sind. Und dann geht es so langsam los mit dem Rebschnitt. Wir schneiden dann alles zurück, was im Sommer gewachsen ist. 1 bis 2 Triebe werden dann stehen gelassen. Und im Frühjahr werden die dann zu Herzen oder zu Bogen gebogen.
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1: Die Wine Lounge an diesem Dienstagabend, mit dabei auch die Weinhoheiten aus Braubach. Die waren bei mir zu Gast. Jetzt hast du von dem Umzug gerade eben schon gesprochen, wo man dann vielleicht auch als Kleiner noch schon das bewundert hat. Das wird ja wahrscheinlich auch jetzt wieder anstehen, oder? Das ist ja dann euer größtes Fest vielleicht dann auch im Jahr, oder?
2: Das ist jetzt erstes Oktoberwochenende wieder. Da steht wieder unser Winzerfest an von freitags bis montags. Und da ist dann sonntags unser großer Umzug. Wir haben samstags noch einen kleinen Umzug. Und Sonntag ist aber dann der große Umzug. Und ja, das steht wieder an. Und da haben wir auch auf jeden Fall wieder Lust drauf. Das ist immer das Highlight im Jahr. Und da haben wir alle Spaß dran. Ja.
1: Wenn man jetzt von der Hochzeit spricht, der jetzt gerade, ne, was haben wir jetzt? Im Winter steht dann so gar nichts an? Oder sind dann auch da mal vereinzelte auch Veranstaltungen, wo man dann auch mal isst?
2: Recht wenig. Wir haben Nachbarort einen Martini-Markt. Also das ist so ein vorweihnachtlicher Markt. Mhm. Das ist so der... Also der Wintertermin, sonst ist eigentlich recht wenig im Winter.
1: Wenn, ja, bitte.
3: Ergänzend das würde ich gerne noch sagen, dass der Mittelrhein im Winter seine Mittelrhein-Majestäten wählt. Mhm. Also Anfang November steht da immer die Wahl an. Das ist für uns natürlich auch immer so ein Highlight. Da geht dann auch immer so eine Fraktion von uns hin, um der Wahl dabei zu wohnen, weil das natürlich auch spannend ist. Wer trägt die neue Gebietshoheitenkrone? Und genau, das ist eigentlich immer so dann der Höhepunkt. Und danach ist erstmal auch für uns ein bisschen Weihnachtspause angesagt. Und dann klingt das langsam im Frühjahr wieder an, so ab März, dass auch die Termine wieder losgehen.
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1: Die Wine Lounge an diesem Dienstagabend, mit dabei auch die Weinhoheiten aus Braubach. Die waren bei mir zu Gast. Wenn du jetzt gerade eben davon gesprochen hast, dann vielleicht auch ein bisschen das Jungen schmackhaft zu machen, ein bisschen näher zu bringen, das Thema auch. Wie steht's um das Thema Nachwuchs denn vielleicht auch? Was könnt ihr vielleicht auch von anderen so ein bisschen rückmelden? Machten das heute junge Leute noch? Haben die Interesse daran?
2: Ich würde sagen, es kommt immer in Wellen. Also es gibt oft eine Flaute, und jetzt an der Mosel erleben wir das auch bei vielen Kolleginnen und Kollegen, dass es eben keine Nachfolger mehr gibt. Weil es ist natürlich auch was aber, glaube ich, generell einfach so ein gesellschaftliches Ding bei uns mittlerweile ist, dass eben Ehrenamt nicht mehr das ist, was es mal war. Es erfährt nicht mehr die Wertschätzung, wie das früher mal war. Und das darf man halt nicht vergessen. Das ist ein Ehrenamt, was wir ausüben. Also wir bekommen dafür Liebe und Anerkennung. Und alles andere an Zeit, Geld und Emotionen investiert man da selbst rein. Das ist natürlich dann auch immer die Frage, ist einem das wert? Vielen ist es das mittlerweile nicht mehr. Aber ich würde sagen, also bei uns hatten wir bis jetzt noch nie den Fall, dass es keinen Nachfolger gab. So wie das halt mittlerweile, wie gesagt, echt an der Mosel sehr oft der Fall ist, dass das einfach ausläuft. Deswegen da können wir auch sehr stolz sein, auch gerade mit unserem großen Gefolge, dass wir da noch immer zahlreiche Nachfolger finden. Dafür dauern halt bei uns aber auch die Amtszeit ein bisschen länger. Aber dann kann man auch lang genug überlegen, ob man sich das wirklich zutraut.
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1: Ich bin Tine Klimach. Zum Auftakt der Kabinettsklausur hat Bundeskanzler Friedrich Merz konkrete Konsequenzen aus der Hitzewelle und Dürre dieses Sommers angekündigt. Bei der Tagung auf Schloss Neuhardenberg in Brandenburg würden die zuständigen Minister zunächst ihre Einschätzung zur aktuellen Lage geben. Merz zeigte sich außerdem zuversichtlich, dass die Schwächephase der deutschen Wirtschaft bald überwunden werden kann. Zu der auf dem Leipziger Flughafen festgesetzten Sprengstoffdrohne kündigte er in Kürze neue Erkenntnisse an. In der gesetzlichen Pflegeversicherung droht ein Milliardenloch. Nach Einschätzung von AOK-Bundesverbandschefin Carola Reimann könnte das Defizit auf rund 8 Milliarden Euro anwachsen. Das wäre mehr als ein Zehntel der jährlichen Ausgaben der Pflegeversicherung, sagte Reimann der Funke Mediengruppe.
2: Die Beiträge werden weiter steigen, wenn wir nichts tun, warnt die AOK-Chefin. Und um die Löcher zu stopfen, hat sie zwei Vorschläge. Der Bund gibt mehr Geld und sie plädiert für einen Finanzausgleich zwischen sozialer und privater Pflegeversicherung. Außerdem fordert sie, gesamtgesellschaftliche Aufgaben der Pflegeversicherung müssen aus Steuermitteln finanziert werden. Und dazu zählt sie auch die Rentenbeiträge für Menschen, die Angehörige pflegen. Claudia Wächter, Nachrichtenredaktion.
1: Im Zollkonflikt mit den USA hat Kanada Vergeltungszölle von bis zu 50% auf Importe aus dem Nachbarland verhängt. Ab dem 8. September schlägt Kanada mit saftigen Gegenzöllen auf Importe aus den USA zurück. Das verkündete der kanadische Finanzminister François-Philippe Champagne.
3: Die Nachbarn sind im vollentbrannten Zollkrieg. Kanada lässt die von Trump angedrohten Zölle nicht auf sich sitzen und holt zum Gegenschlag aus. Schon nächsten Monat sollen gestaffelte Zölle auf US-Importe im Wert von knapp 28 Milliarden kanadischen Dollar in Kraft treten. Die Kanadier wollen nicht tatenlos zusehen, wie die USA die Importabgaben hochschrauben. Der kanadische Premier Carney sagte, die Verhandlungen hätten deutlich gemacht, dass die USA kanadische Schlüsselindustrien wie Autos, Stahl und Aluminium zerstören wollten. Aus den USA, Tina Eck.
1: Die US-Country-Ikone Dolly Parton ist im Alter von 80 Jahren gestorben. Das bestätigte ihre PR-Agentur der Deutschen Presseagentur. In einem Video auf ihrer Instagram-Seite teilte die Familie mit, die Traurigkeit ist mit uns, aber nicht mit Dolly. Sie hat ihr Leben gelebt. Über die Todesursache war zunächst nichts bekannt. Mit Hits wie Jolene oder 9 to 5 wurde Dolly Parton weltberühmt.
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1: Ich bin Thomas Brock. Alles auf Neustart. Nach der Sommerpause ist das Bundeskabinett zu einer zweitägigen Klausur auf Schloss Neuhardenberg in Brandenburg zusammengekommen. Das Treffen ist der Auftakt für schwierige Wochen, in denen der Bundesregierung drei Landtagswahlen und ein womöglich heißer Herbst der Reformen bevorstehen.
2: Deutschland könnte seine Wirtschaftsflaute weitgehend aus eigener Hand überwinden, so Merz, und wieder sogar weltweit Vorbild und Marktführer werden, auch in Zeiten von KI und weltweiten Konflikten. Um die Wirtschaft anzukurbeln, will die Regierung bei ihrer Klausur unter anderem über Preise und Innovationen reden, so Merz. Außerdem steht neue Drohnenabwehr im Zentrum und mehr Hitzeschutz. Die Schäden des Hitzesommers zeigten den Handlungsbedarf, so der Kanzler. Merz kündigte konkrete Beschlüsse für die nächsten Kabinettssitzungen an. Ronny Tochau, Nachrichtenredaktion.
1: In der Bundesregierung zeichnet sich ein Streit um die konkrete Ausgestaltung der geplanten Zuckersteuer ab. Laut Bild-Zeitung gibt es Pläne, dass die Steuer mehr Produkte betreffen könnte als gedacht. Neben Limonaden könnten unter anderem auch Säfte, Milchgetränke, Eistees, Biermischgetränke, Haferdrinks und Fertigkaffees der Zuckersteuer unterworfen werden. So sollen unter anderem Einnahmen für den Bundeshaushalt generiert werden, heißt es in dem Papier aus dem Finanzministerium. Teile der Union lehnen die Pläne ab. Ein Taxi bestellen und dann sitzt niemand am Steuer. Was bisher noch ziemlich futuristisch klingt, soll in München schon bald Realität werden. Die Google-Schwester Waymo bringt ihre selbstfahrenden Autos nach Bayern.
3: Schon in den kommenden Wochen sollen erste Waymo-Autos durch München fahren. Zunächst sitzt dabei noch geschultes Personal am Steuer. Die Fahrzeuge sollen so das Straßennetz kennenlernen und auf den Münchner Verkehr vorbereitet werden. Ende 2027 will Waymo dann in München einen regulären Fahrdienst ganz ohne Fahrer starten, als erste Stadt in der Europäischen Union. Die nötigen Genehmigungen dafür stehen allerdings noch aus. In den USA ist Waymo bereits in mehreren Großstädten unterwegs. Fabian Schaffer, Nachrichten.
1: Die US-Country-Ikone Dolly Parton ist tot. Sie starb im Alter von 80 Jahren. Das bestätigte ihre PR-Agentur. Über die Todesursache ist noch nichts bekannt. Mit Hits wie Jolene oder 9 to 5 erlangte Dolly Parton weltweiten Ruhm.
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1: Ich bin Thomas Brock. Zum Auftakt der Kabinettsklausur hat Bundeskanzler Merz konkrete Konsequenzen aus der Hitzewelle und Dürre dieses Sommers angekündigt. Bei der Tagung auf Schloss Neuhardenberg in Brandenburg würden die zuständigen Minister zunächst ihre Einschätzung zur aktuellen Lage abgeben, sagte der CDU-Chef. Merz zeigte sich zuversichtlich, dass die Schwächephase der deutschen Wirtschaft bald überwunden werden kann. Er äußerte sich am Rande der Klausur auch zum Drohnenvorfall am Leipziger Flughafen. Die Bundesregierung werde demnächst mitteilen, was sie über die möglichen Urheber der Sprengstoffdrohne weiß.
2: Anfang des Monats taucht abends eine mit Sprengstoff beladene Drohne am Flughafen auf und wird entschärft. Nach Informationen des Spiegel entdecken die Ermittler mindestens eine weitere Drohne und militärischen Sprengstoff. Für viele Experten führt die Spur nach Russland. Offiziell will sich die Regierung dazu aber noch nicht äußern. Die Bundesregierung stärkt den Schutz vor Drohnen aber etwa mit einem eigenen Drohnenzentrum. Die Urheber solcher Angriffe würden bezahlen, sagt Kanzler Merz. Thomas Bremser, Redaktion.
1: Im Zollkonflikt mit den USA hat Kanada Vergeltungszölle von bis zu 50% auf Importe aus dem Nachbarland verhängt. Ab dem 8. September schlägt Kanada mit saftigen Gegenzöllen auf Importe aus den USA zurück. Das verkündete der kanadische Finanzminister Champagne.
3: Die Nachbarn sind im vollen brandenden Zollkrieg. Kanada lässt die von Trump angedrohten Zölle nicht auf sich sitzen und holt zum Gegenschlag aus. Schon nächsten Monat sollen gestaffelte Zölle auf US-Importe im Wert von knapp 28 Milliarden kanadischen Dollar in Kraft treten. Die Kanadier wollen nicht tatenlos zusehen, wie die USA die Importabgaben hochschrauben. Der kanadische Premier Carney sagte, die Verhandlungen hätten deutlich gemacht, dass die USA kanadische Schlüsselindustrien wie Autos, Stahl und Aluminium zerstören wollten. Tina Eck, USA.
1: Die US-Country-Sängerin Dolly Parton ist tot. Sie sei friedlich im Alter von 80 Jahren in Nashville im US-Bundesstaat Tennessee gestorben. Das bestätigte ihre PR-Agentur. Über die Todesursache ist noch nichts bekannt. Mit Hits wie Jolene oder 9 to 5 erlangte Dolly Parton Weltruhm.
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1: Ich bin Thomas Brockt. Kanzleramtschefin Warken ist überzeugt, dass die schwarz-rote Koalition die umstrittene Rentenreform planmäßig in diesem Jahr auf den Weg bringen wird. Das gelte auch für weitere Vorhaben wie die Reform der Pflegeversicherung und die Neuregelung des Arbeitszeitgesetzes, sagte Warken in den ARD-Tagesthemen. Alle hätten den gemeinsamen Willen, die Dinge jetzt auch auf einen guten Weg zu bringen. Das Bundeskabinett berät zurzeit bei einer Klausur auf Schloss Neuhardenberg in Brandenburg über den weiteren Reformfahrplan, über die Ankurbelung der Wirtschaft sowie einen stärkeren Schutz vor Hitze und weiteren Folgen des Klimawandels. Vizekanzler Klingbeil will den Klimaschutz stärker im Grundgesetz verankern, was die Union ablehnt. Das sagte Klingbeil am Abend im ZDF-Heute-Journal.
2: Alle müssen da Hand in Hand arbeiten. Dafür haben wir die Prüfung einer Grundgesetzänderung auch in den Koalitionsvertrag reingeschrieben. Investieren tun wir. Wir haben 100 Milliarden in den nächsten Jahren, die wir zusätzlich in den Klima- und Transformationsfonds stecken. Aber ich möchte eben, dass das Geld auch vernünftig eingesetzt werden kann. Und dafür hat Carsten Schneider einen vernünftigen Vorschlag gemacht. Und da setze ich auch drauf, dass wir einen pragmatischen Weg wählen. Und die Länder wollen diesen Weg ja auch gehen.
1: Vizekanzler Klingbeil. Die Bundesregierung plant auch eine Zuckersteuer, aber wie genau soll sie aussehen? Darüber zeichnet sich Streit ab. Medienberichten zufolge gibt es Pläne, dass die geplante Steuer mehr Produkte betreffen könnte als gedacht.
3: Im Papier aus dem Finanzministerium geht es neben zuckerhaltigen Limonaden auch um Getränke mit Süßungsmitteln, etwa Cola Zero, oder auch um Säfte, Milchgetränke, Eistees, Biermischgetränke, Haferdrinks und Fertigkaffees. Sie sollen der Zuckersteuer unterworfen werden, nicht nur, wie es heißt, um die Menschen zu gesünderer Ernährung zu bewegen, sondern ausdrücklich auch, um mehr Einnahmen für den Haushalt zu generieren. Widerstand kommt von Gesundheitspolitikern der Union und aus dem CSU-geführten Agrarministerium. Die erweiterte Zuckersteuer, heißt es, entferne sich vom Ziel Gesundheit und gehe über die Vereinbarungen in der Koalition hinaus. Onni Torau, Berlin.
1: Die US-Country-Ikone Dolly Parton ist tot. Sie starb im Alter von 80 Jahren, wie ihre PR-Agentur bestätigte. Über die Todesursache ist noch nichts bekannt. Mit Hits wie Jolene oder 9 to 5 erlangte Dolly Parton weltweiten Ruhm.
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1: Ich bin Thomas Brock. Alles auf Neustart. Nach der Sommerpause ist das Bundeskabinett zu einer zweitägigen Klausur auf Schloss Neuhardenberg in Brandenburg zusammengekommen. Das Treffen ist der Auftakt für schwierige Wochen, in denen der Bundesregierung 3 Landtagswahlen und ein womöglich heißer Herbst der Reformen bevorstehen.
2: Deutschland könnte seine Wirtschaftsflaute weitgehend aus eigener Hand überwinden, so Merz, und wieder sogar weltweit Vorbild und Marktführer werden, auch in Zeiten von KI und weltweiten Konflikten. Um die Wirtschaft anzukurbeln, will die Regierung bei ihrer Klausur unter anderem über Preise und Innovationen reden, so Merz. Außerdem steht neue Drohnenabwehr im Zentrum und mehr Hitzeschutz. Die Schäden des Hitzesommers zeigten den Handlungsbedarf, so der Kanzler. Merz kündigte konkrete Beschlüsse für die nächsten Kabinettssitzungen an. Ronny Tochau, Nachrichtenredaktion.
1: In der Bundesregierung zeichnet sich ein Streit um die konkrete Ausgestaltung der geplanten Zuckersteuer ab. Laut Bild-Zeitung gibt es Pläne, dass die Steuer mehr Produkte betreffen könnte als gedacht. Neben Limonaden könnten unter anderem auch Säfte, Milchgetränke, Eistees, Biermischgetränke, Haferdrinks und Fertigkaffees der Zuckersteuer unterworfen werden. So sollen unter anderem Einnahmen für den Bundeshaushalt generiert werden, heißt es in dem Papier aus dem Finanzministerium. Teile der Union lehnen die Pläne ab. Ein Taxi bestellen und dann sitzt niemand am Steuer. Was bisher noch ziemlich futuristisch klingt, soll in München schon bald Realität werden. Die Google-Schwester Waymo bringt ihre selbstfahrenden Autos nach Bayern.
3: Schon in den kommenden Wochen sollen erste Waymo-Autos durch München fahren. Zunächst sitzt dabei noch geschultes Personal am Steuer. Die Fahrzeuge sollen so das Straßennetz kennenlernen und auf den Münchner Verkehr vorbereitet werden. Ende 2027 will Waymo dann in München einen regulären Fahrdienst ganz ohne Fahrer starten, als erste Stadt in der Europäischen Union. Die nötigen Genehmigungen dafür stehen allerdings noch aus. In den USA ist Waymo bereits in mehreren Großstädten unterwegs. Fabian Schaffer, Nachrichten.
1: Die US-Country-Ikone Dolly Parton ist tot. Sie starb im Alter von 80 Jahren. Das bestätigte ihre PR-Agentur. Über die Todesursache ist noch nichts bekannt. Mit Hits wie Jolene oder 9 to 5 erlangte Dolly Parton weltweiten Ruhm.
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